0: gleich einem Plus von gut einem Viertel und fast 2,7% des deutschen Bruttoinlandsprodukts. Innerhalb der NATO geben damit in absoluten Zahlen nur die USA mehr Geld für Verteidigung aus. Die französische Rechtspopulistin Le Pen will trotz ihrer Verurteilung bei der Präsidentschaftswahl 2027 antreten. Ein Berufungsgericht hatte das Urteil gegen Le Pen wegen Veruntreuung von EU-Geldern bestätigt, eine Sperre für das Ausüben öffentlicher Ämter aber verkürzt. Das Gericht verpflichtete Le Pen jedoch, eine Fußfessel zu tragen. Dagegen will Le Pen vor Gericht vorgehen. Bei der Fußball-Weltmeisterschaft in den USA, Kanada und Mexiko ist auch das letzte Achtelfinale gespielt. Die Schweiz hat Kolumbien aus dem Turnier befördert. Aus dem ARD-WM-Team Michael Küster.
1: Nach torlosen 120 Minuten hat sich die Schweiz im Elfmeterschießen mit 4:3 durchgesetzt. Den entscheidenden Treffer erzielte der frühere Augsburger Ruben Vargas. Die Schweiz trifft damit in der Nacht auf Sonntag auf Argentinien. Der Titelverteidiger setzte sich zuvor gegen Ägypten in einer dramatischen Schlussphase nach einem 0:2 Rückstand noch mit 3:2 durch.
0: Das waren die Nachrichten. Das Wetter in Deutschland. Meist trocken, im Osten und der Mitte etwas Regen, Tiefstwerte 18 bis 10 Grad. Tagsüber gebietsweise Regen, im Nordosten und äußersten Südwesten zeitweise heiter, Höchstwerte im Nordosten 19 bis 25 Grad, im Südwesten bis 32 Grad. Am Donnerstag freundlich, im Nordwesten Regen 20 bis 32 Grad, Freitag meist trocken bei Temperaturen bis 34 Grad. Es ist 2:03 Uhr.
2: Und hier der Verkehrsservice in der ARD-Hitnacht. A1 Lübeck-Hamburg vor der Norderelbbrücke jeweils 1 Kilometer Stau wegen eines Schwertransports. Die A38 Halle Richtung Göttingen ist zwischen Breitenworbis und Leinefelde-Worbis nach einem Unfall gesperrt. Nutzen Sie hier bitte die eingerichtete Umleitung. Die A38 Göttingen Richtung Halle ist zwischen Breitenworbis und Bleicherode wegen Wartungsarbeiten im Tunnel Höllberg noch bis ca. 6 Uhr gesperrt. Die A40 Essen-Duisburg ist zwischen Mülheim-Heißen und Mülheim-Dümpten nach einem Unfall in beiden Richtungen gesperrt. Die A42 Kamp-Lindfort Richtung Dortmund ist zwischen Oberhausen-Zentrum und Kreuz-Essen-Nord wegen Bauarbeiten bis ca. 5 Uhr gesperrt. Die A71 Erfurt Richtung Suhl ist zwischen Oberhof und Suhl-Zellermelis wegen Wartungsarbeiten im Tunnel Hochwald noch bis ca. 6 Uhr gesperrt. Und die A72 Hof Richtung Plauen ist zwischen Dreieck Bayerisches Vogtland und Hof Nord wegen eines brennenden LKW gesperrt. Allen unterwegs eine gute und sichere Fahrt.
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2: Mit 48 hat es Cher geschafft, die Jüngsten auf die Tanzflächen zu ziehen mit ihrem Song Believe. Und Cher beweist es immer noch eindrucksvoll, dass das Alter nur eine Zahl ist. Auch mit 80 begeistert sie weiterhin und ich hoffe, wir liegen auch weiter auf ihrer Wellenlänge. Mit der ARD-Hitnacht live aus Dresden. Ich bin Heiko Rasch. Ich grüße Sie.

0: Boston hier in der ARD-Hitnacht. Sie haben ja Mitte der 70er Jahre Ihre Heimatstadt gleich mal zum Bandnamen gemacht, ähnlich wie auch Chicago die Suche nach dem Bandnamen gelöst hat. Und jetzt Neil Diamond. Von ihm gibt's auch was Neues. Nachdem er vor 8 Jahren seine Parkinson-Erkrankung öffentlich gemacht hat, musste er sich ja von seinem Konzertleben verabschieden, sagte aber damals schon, Musik möchte er weitermachen, solange es geht. Und nun hat er in Zusammenarbeit mit seinem Produzenten Rick Rubin das 3. gemeinsame Werk veröffentlicht, Wild at Heart. Heißt die Platte. Das sind 10 Songs, die ursprünglich während der Sessions zu Neil Diamonds Chartalbum Home Before Dark aufgenommen wurden. Und damit ist sein unverkennbar leidenschaftlicher Gesang auf einem weiteren Album verewigt. Und erneut ein Zeugnis seiner beeindruckenden Karriere. Neil Diamond selbst sagt ja zu diesem Album, meine Arbeit mit Rick war eine Herzensangelegenheit und ich bin so dankbar, dass diese Songs nun endlich veröffentlicht werden und unsere Trilogie vollenden. Und so gehört wohl dieses Album auch zu seinen persönlichsten überhaupt. In seinem Song Shine On rät er seinem Sohn, niemals an sich selbst zu zweifeln und das zu singen, was du fühlst. Und was Neil Diamond selbst auch so viel Erfolg gebracht hat. Und mit diesem Song hören wir gleich mal rein in dieses neue Werk von Neil Diamond.
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0: Cool in the Gang hier in der ARD-Hitnacht. Ja, Dirk aus Australien hat da hier reges Interesse ausgelöst. Er hat uns ja geschrieben, dass er für ein halbes Jahr in Australien lebt und nach einem Vierteljahr das Land sehr lieb gewonnen hat und sich nun die Frage stellt, hier bleiben oder zurück nach Deutschland. Und die Frage habe ich an Sie weitergegeben. Und da gibt's ein Für und Wider. Jedenfalls sind Sie sich einig, dass es keine leichte Entscheidung ist. Isolde hat uns hier geschrieben, lieber Heiko, Dirk soll es machen und dort bleiben in diesem traumschönen Land. Ich war als junge Frau zweimal als Touristin etliche Wochen in Australien unterwegs und habe mich ebenfalls in Land und Leute verliebt. Damals hätte ich mir gut vorstellen können, zumindest eine Zeit lang in Australien zu bleiben und zu arbeiten. Heute in meinen 50er Lebensjahren würde ich so ein Vorhaben nicht so ohne weiteres wieder wagen. Wenn Dirk die Möglichkeit hat, zu bleiben, soll er das tun. So eine Gelegenheit kommt vielleicht nie wieder. Viele Grüße, Isolde. Dankeschön für Ihre Zeilen. Und dann kam hier noch eine Mail aus Mexico City. Auch von Dirk. Dirk hat hier für Dirk geschrieben, ein interessantes Thema. Ich habe zweimal für insgesamt 8 Jahre in den USA gelebt und bin seit 2012 in Mexiko. Bin ich hier, vermisse ich Deutschland, bin ich in Deutschland, vermisse ich diesen Kontinent. Das ist das Dilemma vieler Ausgereister. Entscheidend ist aber die Familie, in meinem Fall die meiner Frau hier in Mexiko. Freunde kommen und gehen und nur ganz wenige bleiben ein Leben lang. Und die kommen auch gern zu Besuch. Lieber Gruß, Dirk aus Mexiko. Ja, schön, dass wir uns hier weltweit so gut austauschen können mit der ARD-Hitnacht. Danke für Ihre Mails. ard-hitnacht@mdr.de.
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0: 2.30 Uhr, hier der aktuelle Verkehrsservice in der ARD-Hitnacht. A1 Lübeck-Hamburg vor der Norderelbbrücke, jeweils 1 Kilometer Stau wegen eines Schwertransports. Die A2 Hannover Richtung Dortmund ist zwischen Bad Nenndorf und Lauenau nach einem Unfall gesperrt. Nutzen Sie hier bitte die Umleitung über die B65, B442 und Rodenberg. Die A38 Halle Richtung Göttingen ist zwischen Breitenworbis und Leinefelde-Worbis nach einem Unfall gesperrt. Auch hier ist eine Umleitung für Sie eingerichtet. Die A38 Göttingen Richtung Halle ist zwischen Breitenworbis und Bleicherode wegen Wartungsarbeiten im Tunnel Höllberg bis ca. 6 Uhr noch gesperrt. Die A40 Essen-Duisburg ist zwischen Mülheim-Heißen und Mülheim-Dümten nach einem Unfall in beiden Richtungen gesperrt. Die A42 Kamp-Lindfort Richtung Dortmund ist zwischen Oberhausen-Zentrum und Kreuzessen-Nord wegen Bauarbeiten noch bis etwa 5 Uhr gesperrt. Die A71 Erfurt Richtung Suhl ist zwischen Oberhof und Suhl-Zellermelis wegen Wartungsarbeiten im Tunnel Hochwald bis ca. 6 Uhr gesperrt. Und die A72 Hof Richtung Plauen ist zwischen Dreieck Bayerisches Vogtland und Hof Nord wegen eines brennenden LKW gesperrt. Allen unterwegs, gute Fahrt, kommen Sie gut an Ihr Ziel. Jetzt mit Johnny Logan.
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Britney Spears hier in der ARD-Hitnacht. Ihr Karrierestart konnte ja auch nicht besser laufen. Ihre ersten beiden Alben um die Jahrtausendwende verkauften sich insgesamt über 50 Millionen Mal. Erfolge, soweit das Auge reicht. Aber privat hatte sie wohl kein so gutes Händchen. Schon bald stand sie mit persönlichen Problemen mehr in den Schlagzeilen als mit ihrer Musik. Wir schreiben den 8. Juli und auf den Tag genau vor 36 Jahren, daran werden sich alle Fußballfans so gern zurückerinnern und zurückschauen, da feierte die deutsche Nationalelf einen ihrer größten Triumphe. Ja, auch diese Zeit gab es. Damals in Rom wurde Teamchef Franz Beckenbauer mit seiner Mannschaft Weltmeister. Und gegen wen hatten sie gespielt? Hey, gegen Argentinien. Andi Brehme schoss das 1:0 Elfmeter-Tor und die Mannschaft damit zum Weltmeister. Ach, das waren noch Zeiten. Damals holten sie ihren dritten WM-Titel, 24 Jahre später dann den vierten. Alles lange her. Mal sehen, wie viele Jahre es diesmal dauert.

0: Orange Blue hier in der ARD-Hitnacht. Über eine Zeitungsannonce kamen sie zusammen. Damals suchte die Band The Question einen Sänger. Und als sich dann die Band wenig später auflöste, gründeten Volkan und Vince ihr Duo. Bis heute erfolgreich geblieben. Und bis zu den Nachrichten habe ich noch Status Quo, zuvor Shania Twain. In Kanada hat sie ihre Karriere begonnen. Sie lebt aber auch schon seit 30 Jahren in der Schweiz. Und ihre Musik hat sie ohnehin auf alle großen Bühnen der Welt gebracht.
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1: Um 3 Uhr mit Wolfgang Berger. Die USA haben erneut Ziele im Iran attackiert. Laut US-Militärs handelt es sich bei den Schlägen um eine Reaktion auf iranische Angriffe auf Handelsschiffe in der Straße von Hormus. Aus der Nachrichtenredaktion Lukas Kram.
2: Das für den Nahen Osten zuständige Regionalkommando des US-Militärs teilte mit, es habe eine Serie von heftigen Angriffen gestartet. Iranische Staatsmedien berichteten über mehrere Explosionen im Süden des Landes, es seien unter anderem Hafenstädte getroffen worden. In einer ersten Reaktion kündigte der Iran Vergeltung an. Zuvor waren mindestens 3 Tanker in der Straße von Hormus angegriffen worden. Die USA machten die iranische Regierung dafür verantwortlich. Das Vorgehen des Iran sei unbegründet, gefährlich und ein eindeutiger Verstoß gegen die eigentlich geltende Waffenruhe. Daraufhin hatten die USA bereits ihre Sanktionen auf iranisches Öl wieder in Kraft gesetzt.
1: Deutschland hat der NATO Verteidigungsausgaben in Rekordhöhe gemeldet. Die Bundesregierung übermittelte für dieses Jahr einen Betrag von 124,7 Milliarden Euro. Das geht aus Daten hervor, die die NATO zum Beginn ihres Gipfeltreffens in Ankara veröffentlichte. Das entspricht im Jahresvergleich einem Plus von gut einem Viertel und fast 2,7% des deutschen Bruttoinlandsprodukts. Innerhalb der NATO geben damit in absoluten Zahlen nur die USA mehr Geld für Verteidigung aus. Die französische Rechtspopulistin Le Pen will trotz ihrer Verurteilung bei der Präsidentschaftswahl 2027 antreten. Ein Berufungsgericht hatte das Urteil gegen Le Pen wegen Veruntreuung von EU-Geldern bestätigt, eine Sperre für das Ausüben öffentlicher Ämter aber verkürzt. Das Gericht verpflichtete Le Pen jedoch, eine Fußfessel zu tragen. Dagegen will Le Pen vor Gericht vorgehen. Bei der Fußball-Weltmeisterschaft in den USA, Kanada und Mexiko ist auch das letzte Achtelfinale gespielt. Die Schweiz hat Kolumbien aus dem Turnier befördert. Aus dem ARD-WM-Team Michael Küster.
3: Nach torlosen 120 Minuten hat sich die Schweiz im Elfmeterschießen mit 4:3 durchgesetzt. Den entscheidenden Treffer erzielte der frühere Augsburger Ruben Vargas. Die Schweiz trifft damit in der Nacht auf Sonntag auf Argentinien. Der Titelverteidiger setzte sich zuvor gegen Ägypten in einer dramatischen Schlussphase nach einem 0:2 Rückstand noch mit 3:2 durch.
1: Das waren die Nachrichten. Das Wetter in Deutschland. Tagsüber gebietsweise Regen, im Nordosten und äußersten Südwesten zeitweise heiter. Höchstwerte im Nordosten 19 bis 25 Grad, im Südwesten bis 32 Grad. Am Donnerstag freundlich, im Nordwesten Regen, 20 bis 32 Grad. Am Freitag meist trocken bei Temperaturen bis 34 Grad. Es ist 3:03 Uhr.
4: Und hier der Verkehrsservice in der ARD-Hitnacht. Die A2 Hannover-Dortmund ist zwischen Bad Nenndorf und Lauenau nach einem Unfall nach wie vor in beiden Richtungen gesperrt. Die A38 Halle Richtung Göttingen ist zwischen Breitenworbis und Leinefelde-Worbis nach einem Unfall gesperrt. Nutzen Sie hier bitte die eingerichtete Umleitung. Die A38 Göttingen Richtung Halle ist zwischen Breitenworbis und Bleicherode wegen Wartungsarbeiten im Tunnel Höllberg noch bis ca. 6 Uhr gesperrt. Die A40 Essen-Duisburg ist zwischen Mülheim-Heißen und Mülheim-Dümten nach einem Unfall in beiden Richtungen gesperrt. Die A42 Kramp-Lindfort Richtung Dortmund ist zwischen Oberhausen-Zentrum und Kreuzessen-Nord wegen Bauarbeiten bis etwa 5 Uhr noch gesperrt. Die A71 Erfurt Richtung Suhl ist zwischen Oberhof und Suhl-Zellermelis wegen Wartungsarbeiten im Tunnel Hochwald bis ca. 6 Uhr gesperrt. Und die A72 Hof Richtung Plauen ist zwischen Dreieck Bayerisches Vogtland und Hof Nord wegen eines brennenden LKW gesperrt. Allen unterwegs eine gute und hoffentlich auch entspannte Fahrt.
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4: Wir sind weiter auf dem Weg in den Mittwochmorgen hinein, hier aus dem MDR-Studio in Dresden. Ich bin Heiko Rosch, allen Frühaufstehern. Schönen guten Morgen. Boy.

0: Juli, geile Zeit. Eine Band aus dem Hessenland, geile Zeit, der Song, der wurde auch gleich auf ihrem Debütalbum veröffentlicht. 22 Jahre ist das her, bisher ihre erfolgreichste Platte. Gleich bei uns Bobby McFerrin. Sein Trumpf ist ja wohl seine außergewöhnliche Gesangstechnik und auch sein Stimmumfang. So kann er auch ganz verschiedene Instrumente imitieren. Und sein bekanntester Song aus den 80ern, Don't Worry, Be Happy. Und vor Bobby McFerrin hier noch Gilbert O'Sullivan.
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0: Wett, wett, wett. Den Song, den haben sie geklaut, aber eben auch an die Spitze der Charts bringen können. Love is all around. Mit diesem Song hatten The Drugs schon in den 60er Jahren Erfolg. Genau vor 60 Jahren. Ja, und die Liebe zur Musik, die spürt man doch auch bei Alvaro Soler. Gerade in der Sommerzeit, die vielen Feste, die Open-Air-Shows, da kann er sich vor Nachfragen kaum retten. Ein Garant für gute Laune. Sommer- und Urlaubsfeeling, ja, das passt ja so gut in diese Zeit. In Berlin, Brandenburg und Hamburg ist ja heute letzter Schultag. Nur in Baden-Württemberg und Bayern. Sie brauchen noch ein wenig Geduld, aber nicht mehr lange. Dann sind Sie auch ganz groß in den Ferien. Also genießen wir die Ferien- und Urlaubstage für alle, die jetzt schon mittendrin sind.
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0: Kurz nach 3:30, schönen guten Morgen, hier der aktuelle Verkehrsservice in der ARD-Hitnacht. Die A2 Hannover Richtung Dortmund ist zwischen Bad Nenndorf und Lauenau nach einem Unfall nach wie vor gesperrt. Nutzen Sie hier bitte die Umleitung über die B65, B442 und Rothenberg. Die A38 Halle Richtung Göttingen ist zwischen Breitenworbis und Leinefelde-Worbis nach einem Unfall gesperrt. Auch hier ist eine Umleitung für Sie eingerichtet. Die A40 Essen-Duisburg ist zwischen Mülheim-Heißen und Mülheim-Dümten nach einem Unfall in beiden Richtungen gesperrt. Die A42 Kamp-Lindfort Richtung Dortmund ist zwischen Oberhausen-Zentrum und Kreuz-Essen-Nord wegen Bauarbeiten noch etwa bis 5 Uhr gesperrt. Die A71 Erfurt Richtung Suhl ist zwischen Oberhof und Suhl-Zellermelis wegen Wartungsarbeiten im Tunnel Hochwald bis ca. 6 Uhr gesperrt. Und die A72 Hof Richtung Plauen ist zwischen Dreieck Bayerisches Vogtland und Hof Nord wegen eines brennenden LKW gesperrt. Allen unterwegs eine gute und hoffentlich auch entspannte Fahrt.
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0: ist die Miller Band hier in der ARD Hitnacht. Und jetzt Fancy, auch schon längst Kult mit seinen Hits aus den 80ern. Ist ja auf vielen 80er-Jahre-Partys heute noch zugange und ein gern gesehener Gast. Und gestern ist er selbst 80 geworden. Eine Geburtstagszahl, die er wohl selbst nicht glaubt und die man ihm auch bei Weitem nicht ansieht. Und die Wünsche und Ziele haben ihn auch immer vorangetrieben.
1: Das gehört zum Leben. Wenn man wunschlos ist, dann, ich meine, es muss immer noch ein Ziel vor Augen sein und man muss sich immer wieder was wünschen können. Ob man es dann ganz kriegt, das ist eine andere Sache, aber allein der Weg dahin, der hält vielleicht auch jung oder der hält frisch und der beflügelt einen.
0: Ja, und für ihn ist wahrscheinlich auch immer das Glas halb voll. Da haben wir es gehört. So einfach ist das. Und hier habe ich natürlich einen Song von seinen Erfolgsplatten, auch ein Disco-Hit aus den 80ern. Gleich der erste Chartstürmer war das. Slice Me Nice. Fancy.
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In 8 Minuten wieder das Aktuellste aus der Nachrichtenredaktion. Bis dahin noch Aha und zuvor Hui Luis and the News. Schönen guten Morgen.

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1: Um 4 Uhr mit Wolfgang Berger. Die USA haben erneut Ziele im Iran attackiert. Laut US-Militärs handelt es sich bei den Schlägen um eine Reaktion auf iranische Angriffe auf Handelsschiffe in der Straße von Hormus. Aus der Nachrichtenredaktion Lukas Kram.
2: Das für den Nahen Osten zuständige Regionalkommando des US-Militärs teilte mit, es habe eine Serie von heftigen Angriffen gestartet. Iranische Staatsmedien berichteten über mehrere Explosionen im Süden des Landes. Es seien unter anderem Hafenstädte getroffen worden. In einer ersten Reaktion kündigte der Iran Vergeltung an. Zuvor waren mindestens 3 Tanker in der Straße von Hormus angegriffen worden. Die USA machten die iranische Regierung dafür verantwortlich. Das Vorgehen des Iran sei unbegründet, gefährlich und ein eindeutiger Verstoß gegen die eigentlich geltende Waffenruhe. Daraufhin hatten die USA bereits ihre Sanktionen auf iranisches Öl wieder in Kraft gesetzt.
1: Deutschland hat der NATO Verteidigungsausgaben in Rekordhöhe gemeldet. Die Bundesregierung übermittelte für dieses Jahr einen Betrag von 124,7 Milliarden Euro. Das geht aus Daten hervor, die die NATO zum Beginn ihres Gipfeltreffens in Ankara veröffentlichte. Das entspricht im Jahresvergleich einem Plus von gut einem Viertel und fast 2,7% des deutschen Bruttoinlandsprodukts. Innerhalb der NATO geben damit in absoluten Zahlen nur die USA mehr Geld für Verteidigung aus. Grüne Bundestagsabgeordnete wollen eine Abstimmung über die Krankenkassenreform im Bundestag womöglich per Eilantrag stoppen. Parteichef Banaschak kündigte dazu eine Beschwerde grüner Parlamentarier vor dem Bundesverfassungsgericht an. Banaschak sagte den Zeitungen der Mediengruppe Bayern, es gebe so viele kurzfristige Änderungen am Gesetz, dass keine vernünftige Beratung ermöglicht werde. Eigentlich soll der Bundestag bereits Ende der Woche über die Reform der gesetzlichen Krankenversicherung entscheiden. Der Gesetzentwurf der Bundesregierung soll die Beiträge der Krankenversicherung stabilisieren und sieht Einschnitte sowie zusätzliche Kosten für Versicherte vor. Bei der Fußball-WM in den USA, Kanada und Mexiko ist auch das letzte Achtelfinale gespielt. Die Schweiz hat Kolumbien aus dem Turnier befördert. Aus dem ARD-WM-Team Michael Küster.
3: Wirklich hochklassig ist dieses Achtelfinale zwischen der Schweiz und Kolumbien nicht gewesen. Fast folgerichtig ging es nach 120 torlosen Minuten ins Elfmeterschießen, in dem die Schweizer die glücklicheren waren. Mit 4:3 ziehen die Eidgenossen ins Viertelfinale ein, wo der Gegner am Sonntag Argentinien heißt. Der Titelverteidiger hatte sich schon am Abend mit 3:2 gegen Ägypten durchgesetzt. Dabei drehten die Südamerikaner innerhalb von nur 13 Minuten einen 0:2 Rückstand. Am heutigen Mittwoch ist erstmals bei dieser WM spielfrei, bevor es morgen Abend mit dem ersten Viertelfinale zwischen Frankreich und Marokko weitergeht.
1: Das waren die Nachrichten. Es ist jetzt 4:03 Uhr.
4: Und hier der Verkehrsservice in der ARD-Hitnacht. Die A2 Hannover Richtung Dortmund ist zwischen Bad Nenndorf und Lauenau nach einem Unfall nach wie vor gesperrt. Nutzen Sie bitte die eingerichteten Umleitungen über die B65, B442 und Rodenberg. Die A38 Halle Richtung Göttingen ist zwischen Breitenworbis und Leinefelde-Worbis nach einem Unfall gesperrt. Auch hier ist eine Umleitung für Sie eingerichtet. Die A40 Essen-Duisburg ist zwischen Mülheim-Heißen und Mülheim-Dümten nach einem Unfall in beiden Richtungen gesperrt. Die A42 Kamp-Lindfort Richtung Dortmund ist zwischen Oberhausen-Zentrum und Kreuz-Essen-Nord wegen Bauarbeiten noch etwa bis 5 Uhr gesperrt. Die A71 Erfurt Richtung Suhl ist zwischen Oberhof und Suhl-Zellermelis wegen Wartungsarbeiten im Tunnel Hochwald bis ca. 6 Uhr noch gesperrt. Und die A72 Hof Richtung Plauen ist zwischen Dreieck Bayerisches Vogtland und Hof Nord wegen LKW-Bergungsarbeiten noch bis ca. 8 Uhr gesperrt. Allen unterwegs eine gute und sichere Fahrt.
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4: Für Sie einen angenehmen Start in diesen Mittwoch. Bleiben wir bei unserer Hitmischung aus ganz verschiedenen Jahrzehnten, um Sie gut in diesen Tag zu begleiten. Und auch alle, die noch in ihrer Nachtschicht auf den Feierabend warten. Hier aus dem Dresdner Funkhaus mit Heiko Rasch im Studio. Ich grüße Sie. Schönen guten Morgen. 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

409, hier der Verkehrsservice mit einer Gefahrenmeldung. Achtung, ein Falschfahrer auf der A13 Dresden-Schönefelder Kreuz. Zwischen Klettwitz und Bronco kommt Ihnen ein Falschfahrer entgegen. Fahren Sie bitte äußerst rechts und überholen Sie nicht. Auf der A13 Dresden-Schönefelder Kreuz zwischen Klettwitz und Bronco ein Falschfahrer. Bitte Vorsicht in beiden Richtungen.

4.17 Uhr, hier nochmal der Verkehrsservice, immer noch aktuell der Falschfahrer auf der A13 Dresden-Schönefelder Kreuz zwischen Klettwitz und Bronco. Kommt Ihnen ein Falschfahrer entgegen, fahren Sie bitte äußerst rechts und überholen Sie nicht. Auf der A13 Dresden-Schönefelder Kreuz zwischen Klettwitz und Bronco ein Falschfahrer. Vorsicht bitte in beiden Richtungen. Und jetzt habe ich Sheila, eine französische Sängerin, die vor allem in den 60er und 70er Jahren überwiegend in Belgien die Hitlisten mitbestimmte. Und Ende der 70er wurde sie auch in Deutschland bekannt und erfolgreich. Ihr letzter Charterfolg war dieser hier, Spacer. Schönen guten Morgen.

4.25 Uhr, hier nochmal der Verkehrsservice. Immer noch aktuell der Falschfahrer auf der A13 Dresden-Schönefelder Kreuz. Zwischen Klettwitz und Bronco kommt Ihnen ein Falschfahrer entgegen. Fahren Sie bitte äußerst rechts und überholen Sie nicht. Zwischen Klettwitz und Bronco ein Falschfahrer. Vorsicht in beiden Richtungen. Und aktuell auch noch diese Meldung. Die A27 Bremerhaven-Bremen ist im Dreieck Bremen-Industriehäfen wegen eines Polizeieinsatzes in beiden Richtungen voll gesperrt.

0: Udo Lindenberg, na klar, haben Sie ihn erkannt hier in der ARD-Hitnacht. Mit der Mai ist er ja 80 geworden. Von seiner lästigen Gastritis hat er sich inzwischen hoffentlich auch gut erholen können. Anlässlich seines runden Geburtstages wurde ja in Hamburg eine Ausstellung eröffnet, die Udoversum-Ausstellung. Und für jeden Fan ein Muss, das haben mir so einige schon bestätigt. Und Pläne hat er natürlich auch, wie er in einem Interview verraten hat. So plant er auch wieder eine neue Konzerttournee und ein neues Album. Und wie er selbst sagt, er hat noch genug Pläne bis zum 100.
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0: 4:29 Uhr, hier ist Ace of Base.

0: Kurz nach 5, schönen guten Morgen. Hier der aktuelle Verkehrsservice in der ARD-Hitnacht. Der Falschfahrer auf der A13 Dresden-Schönefelder Kreuz, immer noch unterwegs zwischen Klettwitz und Bronco, kommt Ihnen der Falschfahrer entgegen. Bitte fahren Sie äußerst rechts und überholen Sie nicht zwischen Klettwitz und Bronco einen Falschfahrer. Vorsicht in beiden Richtungen. Die A2 Hannover Richtung Dortmund ist zwischen Bad Nenndorf und Lauenau nach einem Unfall gesperrt. Nutzen Sie hier bitte die Umleitung über die B65, B442 und Rodenberg. Die A27 Bremerhaven-Bremen ist im Dreieck Bremen-Industriehäfen wegen eines Polizeieinsatzes in beiden Richtungen voll gesperrt. Die A38 Halle Richtung Göttingen ist zwischen Breitenworbis und Leinefelde-Worbis nach einem Unfall gesperrt. Auch hier ist eine Umleitung für Sie eingerichtet. Die A40 Essen-Duisburg ist zwischen Mülheim-Heißen und Mülheim-Dümten nach einem Unfall in beiden Richtungen gesperrt. Die A42 Kamp-Lindfort Richtung Dortmund ist zwischen Oberhausen-Zentrum und Kreuzessen-Nord wegen Bauarbeiten noch bis etwa 5 Uhr gesperrt. Die A71 Erfurt Richtung Suhl ist zwischen Oberhof und Suhl-Zellermelis wegen Wartungsarbeiten im Tunnel Hochwald bis ca. 6 Uhr gesperrt. Und die A72 Hof Richtung Plauen ist zwischen Dreieck Bayerisches Vogtland und Hof Nord wegen LKW-Bergungsarbeiten noch bis ca. 8 Uhr gesperrt. Allen unterwegs eine gute und hoffentlich auch entspannte Fahrt. Kommen Sie gut an Ihr Ziel.
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4:42 Uhr, schönen guten Morgen. Leider immer noch nicht aufgehoben, diese Meldung aus der Verkehrsredaktion. Ein Falschfahrer auf der A13 Dresden-Schönefelder Kreuz zwischen Klettwitz und Bronco kommt Ihnen der Falschfahrer entgegen. Fahren Sie bitte äußerst rechts, überholen Sie nicht. Zwischen Klettwitz und Bronco ein Falschfahrer. Vorsicht in beiden Richtungen.

Ja, das schaffen die wenigsten Schauspieler, dass sie in einem Liedtext verewigt werden. Robert De Niro's Waiting vom Bananarama in den 80ern auf Platte gebracht. 4:49 Uhr, schönen guten Morgen. Ja, und viele warten auf ihr regionales Frühprogramm. Nach 5 gehen die ersten an den Start und somit geht für einige die ARD-Hitnacht schon zu Ende. Kommen Sie gut und entspannt durch diesen Tag.

4:53 Uhr. Schönen guten Morgen. Nun ist die Meldung endlich auch vom Tisch. Eine Entwarnung auf der A13 Dresden-Berlin. Zwischen Klettwitz und Bronco ist kein Falschfahrer mehr unterwegs. Wir wünschen allen unterwegs gute Fahrt.

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1: Um 5 Uhr mit Wolfgang Berger. Die USA haben erneut Ziele im Iran attackiert. Laut US-Militär handelt es sich bei den Schlägen um eine Reaktion auf iranische Angriffe auf Handelsschiffe in der Straße von Hormus. Aus der Nachrichtenredaktion Lukas Kram.
2: Das für den Nahen Osten zuständige Regionalkommando des US-Militärs teilte mit, es habe eine Serie von heftigen Angriffen gestartet. Iranische Staatsmedien berichteten über mehrere Explosionen im Süden des Landes, es seien unter anderem Hafenstädte getroffen worden. In einer ersten Reaktion kündigte der Iran Vergeltung an. Zuvor waren mindestens 3 Tanker in der Straße von Hormus angegriffen worden. Die USA machten die iranische Regierung dafür verantwortlich. Das Vorgehen des Iran sei unbegründet, gefährlich und ein eindeutiger Verstoß gegen die eigentlich geltende Waffenruhe. Daraufhin hatten die USA bereits ihre Sanktionen auf iranisches Öl wieder in Kraft gesetzt.
1: Deutschland hat der NATO Verteidigungsausgaben in Rekordhöhe gemeldet. Die Bundesregierung übermittelte für dieses Jahr einen Betrag von knapp 125 Milliarden Euro. Das geht aus Daten hervor, die die NATO zum Beginn ihres Gipfeltreffens in Ankara veröffentlichte. Das entspricht im Jahresvergleich einem Plus von gut einem Viertel und fast 2,7% des deutschen Bruttoinlandsprodukts. Innerhalb der NATO geben damit in absoluten Zahlen nur die USA mehr Geld für Verteidigung aus. Grüne Bundestagsabgeordnete wollen eine Abstimmung über die Krankenkassenreform im Bundestag womöglich per Eilantrag stoppen. Parteichef Banaschak kündigte dazu eine Beschwerde grüner Parlamentarier vor dem Bundesverfassungsgericht an. Banaschak sagte der Mediengruppe Bayern, es gäbe so viele kurzfristige Änderungen am Gesetz, dass keine vernünftige Beratung ermöglicht werde. Der Bundestag soll bislang Ende der Woche über die Reform der gesetzlichen Krankenversicherung entscheiden. Der Gesetzentwurf soll die Beiträge stabilisieren und sieht Einschnitte und zusätzliche Kosten für Versicherte vor. Bei der Fußball-WM in den USA, Kanada und Mexiko ist auch das letzte Achtelfinale gespielt. Die Schweiz hat Kolumbien aus dem Turnier befördert. Aus dem ARD-WM-Team Michael Küster.
3: Wirklich hochklassig ist dieses Achtelfinale zwischen der Schweiz und Kolumbien nicht gewesen. Fast folgerichtig ging es nach 120 torlosen Minuten ins Elfmeterschießen, in dem die Schweizer die glücklicheren waren. Mit 4:3 ziehen die Eidgenossen ins Viertelfinale ein, wo der Gegner am Sonntag Argentinien heißt. Der Titelverteidiger hatte sich schon am Abend mit 3:2 gegen Ägypten durchgesetzt. Dabei drehten die Südamerikaner innerhalb von nur 13 Minuten einen 0:2 Rückstand.
1: Das waren die Nachrichten. Das Wetter in Deutschland. Tagsüber gebietsweise Regen im Nordosten und äußersten Südwesten, zeitweise heiter. Höchstwerte im Nordosten 19 bis 25 Grad, im Südwesten bis 32 Grad. Es ist 5:03 Uhr.
4: Und hier der Verkehrsservice in der ARD-Hitnacht. Die A2 Hannover Richtung Dortmund ist zwischen Bad Nenndorf und Lauenau. Nach einem Unfall nach wie vor gesperrt. Nutzen Sie hier bitte die Umleitung über die B65, B442 und Rothenberg. Die A38 Halle Richtung Göttingen ist zwischen Breitenworbis und Leinefelde-Worbis. Nach einem Unfall gesperrt. Auch hier ist eine Umleitung für Sie eingerichtet. Die A40 Duisburg Richtung Essen ist zwischen Mülheim an der Ruhr Winkhausen und Mülheim-Heißen wegen Reinigungsarbeiten noch bis etwa 8 Uhr gesperrt. Die A71 Erfurt Richtung Suhl ist zwischen Oberhof und Suhl-Zellamelis wegen Wartungsarbeiten im Tunnel Hochwald noch bis etwa 6 Uhr gesperrt. Die A72 Hof Richtung Plauen ist zwischen Dreieck Bayerisches Vogtland und Hof Nord wegen LKW-Bergungsarbeiten noch bis ca. 8 Uhr gesperrt. Und die A93 Regensburg Richtung Weiden ist zwischen Schwandorf Nord und Schwarzenfeld nach einem Unfall gesperrt. Allen unterwegs eine gute und sichere Fahrt. Kommen Sie gut an Ihr Ziel.
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4: Starten wir nochmal durch bis um 6 mit der ARD-Hitnacht. Für einen guten Start in diesen Mittwoch. Willkommen hier aus dem Funkhaus in Sachsen mit Heiko Rasch im Studio. Ich grüße Sie.

0: Boniem, Daddy Cool hier in der ARD-Hitnacht. Das war doch der erste große Hit, mit dem ihre Karriere auch so richtig an Fahrt gewann. Ihre erste Nummer 1 in allen drei deutschsprachigen Ländern. 5:12 Uhr, schönen guten Morgen, gleich bei uns Alice und zuvor noch In Excess.
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0: Das ist doch der passende Rhythmus für diese frühe Morgenstunde. Bryan Adams, seit den 80ern auf Erfolgsspur. Er hat ja so viele zeitlose Hits aus 4 Jahrzehnten auf Platte gebracht und bringt sie heute noch auf die Bühne. Gerade gibt er ja in Amerika ein paar Konzerte und er wird auch noch nach Deutschland kommen. Ein paar Monate vergehen noch, am 30.09. Am 30. September gibt er sein erstes Konzert in der Stadthalle Rostock und dann Berlin, Köln, München, Nürnberg, Bremen, Hamburg, Leipzig und Mannheim. Da wurden wieder die größten Hallen ausgesucht, die größten Hallen und Arenen. Und er hat ja auch eine Menge Fans hier in Deutschland und überhaupt international. 5.25 Uhr, in 5 Minuten ist es 5:30. Schönen guten Morgen. Vor den aktuellen Verkehrsinfos hier noch Roxette und Shocking Blue.
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0: Kurz nach 5:30, schönen guten Morgen, hier der aktuelle Verkehrsservice in der ARD-Hitnacht. Die A2 Hannover Richtung Dortmund ist zwischen Bad Nenndorf und Lauenau nach einem Unfall nach wie vor gesperrt. Nutzen Sie bitte die Umleitung über die B65, B442 und Rodenberg. Die A38 Halle Richtung Göttingen ist zwischen Breitenworbis und Leinefelde-Worbis nach einem Unfall gesperrt. Auch hier ist eine Umleitung für Sie eingerichtet. Die A40 Duisburg Richtung Essen ist zwischen Mülheim an der Ruhr, Winkhausen und Mülheim-Heißen wegen Reinigungsarbeiten noch bis etwa 8 Uhr gesperrt. Die A71 Erfurt Richtung Suhl ist zwischen Oberhof und Suhl-Zellermelis wegen Wartungsarbeiten im Tunnel Hochwald noch bis ca. 6 Uhr gesperrt. Die A72 Hof Richtung Plauen ist zwischen Dreieck Bayerisches Vogtland und Hof Nord wegen LKW-Bergungsarbeiten auch noch bis ca. 8 Uhr gesperrt. Und die A93 Regensburg Richtung Weiden ist zwischen Schwandorf Nord und Schwarzenfeld nach einem Unfall gesperrt. Allen unterwegs eine gute und hoffentlich auch entspannte Fahrt. Jetzt mit Lima.
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0: Genauso verschwindet doch jede Müdigkeit, oder? Vaya con Dios, gerade gehört, macht irgendwie auch Lust auf Sommer und Urlaub. Heute ist ja auch letzter Schultag für Berlin, Brandenburg und Hamburg. Also ein Gruß an alle, die schon auf gepackten Koffern sitzen und sich auf die schönste Zeit des Jahres freuen. 5.43 Uhr, schönen guten Morgen, hier sind die Eurythmics.
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Billy Joel, 5.50 Uhr, in 10 Minuten ist es um 6. Schönen guten Morgen. Ja, der Tag ist längst erwacht und wir gehen auch schon in die letzte Runde dieser ARD-Hitnacht. Danke fürs Dabeisein und danke auch fürs Mitmachen. Kommen Sie entspannt durch diesen Mittwoch.

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1: Heute mit Mechthild Peters. Guten Morgen. Eine Grundschülerin fährt gegen Abend mit dem Fahrrad zur Kirche. Die ist zu, es ist Mittwoch. Das hindert sie aber nicht. Sie faltet die Hände und bittet Gott, dass der ihr helfen möge. In der Schule klappt das nicht. Ein Junge ärgert sie, sie hat noch keine richtigen Freunde. Leider spricht sie auch die Sprache noch nicht gut, weil sie erst seit ein paar Monaten in Deutschland ist. Manchmal sind die Lehrer sauer, weil sie die Hausaufgaben nicht verstanden hatte. Sie steht enorm unter Stress. Ob Gott ihr helfen kann? Bei mir hatte sie sich vorher noch mal versichert, dass Gott in der Kirche wohnt. Und offenbar glaubt sie, dass man Gott auch erreichen kann, wenn man vor der Kirche betet. Ich finde das sehr rührend. Ein Kind will seine Eltern nicht zu sehr belasten und wendet sich deshalb an Gott. Sie weiß, wo sie hinfahren kann. Sie kennt die Adresse. Ich glaube allerdings, dass Gott nicht nur in und an der Kirche wohnt, sondern auch in der Welt. Er wohnt überall. Man kann ihn jederzeit und von jedem Ort aus ansprechen. Trotzdem verstehe ich das Mädchen gut. Es ist einfach ein besseres Gefühl, wenn man sich auf den Weg macht, um Gott zu besuchen und mit ihm zu reden, als wenn man das einfach so von irgendwoher macht. Im Notfall geht das natürlich immer. Ein Stoßgebet aus dem Auto oder im Krankenhausbett oder wenn ein gelber Brief im Kasten liegt. Notfall eben. Aber schöner ist es, zu Gott zu fahren, in sein Haus zu gehen oder vor der Tür mit ihm zu reden. Ich glaube bestimmt, dass Gott der kleinen Schülerin auch Antwort gegeben hat. Abends hat sie das doch noch ihren Eltern erzählt. Im völlig fremden Land heimisch zu werden, ist für Erwachsene schwer. Kinder lernen schneller, aber es ist trotzdem schwer für sie. Wenn die Eltern ihr mehr zur Seite stehen und die Nachbarn sich engagieren und Gott hilft, dann klappt das hoffentlich in der Schule. Mechthild Peters, Kirchwald, Katholische Kirche.
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2: 6 Uhr im Studio Susanne Kimmel. Die USA bombardieren wieder Ziele im Iran. Die Schweiz steht im WM-Viertelfinale. Das Wetter in Rheinland-Pfalz, mal Sonne, mal dichte Wolken und bis 30 Grad. Das US-Militär hat nach eigenen Angaben mehr als 80 Ziele im Iran angegriffen. Die Streitkräfte hätten unter anderem Luftabwehrsysteme sowie Boote der Revolutionsgarden in oder nahe der Straße von Hormuz getroffen. Aus Washington Martin Ganselmeier.
3: Die USA werfen der iranischen Regierung vor, zum wiederholten Male Handelsschiffe in der Straße von Hormuz attackiert zu haben. Die US-Regierung antwortete deshalb mit einer doppelten Strafe, die Teheran zum Einlenken bringen soll. Zum einen heftige Luftangriffe auf militärische Einrichtungen im Süden des Iran. Zum anderen wurden die Sanktionen auf iranisches Öl wieder in Kraft gesetzt. Nach Einschätzung von Militärexperten in den USA hängt nun die Waffenruhe am seidenen Faden.
2: Die Rechtspopulistin Le Pen hält daran fest, im kommenden Jahr bei der französischen Präsidentschaftswahl zu kandidieren. Das hat sie im Fernsehsender TFR gesagt und angekündigt, gegen das gegen sie verhängte Urteil Revision einzulegen. Ein Berufungsgericht hatte Le Pen am Nachmittag wegen des Missbrauchs von EU-Geldern unter anderem dazu verurteilt, eine elektronische Fußfessel zu tragen. In Australien hat ein großflächiger Mobilfunkausfall zu massiven Problemen geführt. Medienberichten zufolge fielen viele Züge aus und es seien Notrufe sowie Bezahlsysteme beeinträchtigt gewesen. Außerdem waren Flughäfen betroffen, vor allem der in der Metropole Perth. In Ludwigshafen geht der Abriss des sogenannten Würfelbunkers heute in die nächste Phase. Vergangene Woche war schon das Stadtwappen vom Dach des Bunkers gehoben worden. Wie es ab etwa 7 Uhr heute früh weitergeht, berichtet SWR-Reporter Heiko Wirz.
4: Mit verschiedenen Spezialwerkzeugen brechen die Experten Stück für Stück des Bunkers ab. In den vergangenen Tagen hat die Firma schon lange Schlitze in den Beton geschnitten. Der Bauleiter ist sicher, bis Ende des Jahres ist der jetzt noch 25 Meter hohe Bunker abgerissen. Der Würfelbunker an der Hochstraße Nord muss weg, weil er Platz machen muss für die Helmut-Kohl-Allee. Diese neue ebenerdige Stadtstraße wird die marode Hochstraße Nord ersetzen.
2: Die Schweiz steht im Viertelfinale der Fußball-WM nach einem 4:3 im Elfmeterschießen gegen Kolumbien. Der Schweizer Torwart Gregor Kobel, der bei Bundesligist Dortmund spielt, musste dann erstmal seine Worte sortieren.
5: Ja, der schönste Tag weiß ich nicht, aber er ist auf jeden Fall. Hochdeutsch, ja? Okay. Auf jeden Fall einer der schönsten, sportlich auf jeden Fall der schönste. Ich brauche wahrscheinlich noch ein bisschen, weil ich bin eh schlecht mit meinen Emotionen. Und so kurz nach dem Spiel weiß ich gar nicht, was alles vorgeht.
2: Im Viertelfinale trifft die Schweiz auf Argentinien. Der Titelverteidiger hatte im Abendspiel mit 3:2 gegen Ägypten gewonnen. 6:03 Uhr.
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6: Da habe ich die A6 auf dem Schirm, Nürnberg Richtung Heilbronn, zwischen Neuenstein und Rastplatz Weinsbach, 3 Kilometer stockender Verkehr. B294 Freiburg Richtung Haslach, zwischen Niederwinden und Elzach ist der Brandbergtunnel wegen technischer Probleme bis ca. 14 Uhr gesperrt. Eine Umleitung ist eingerichtet. Ich hoffe, da gibt es keine größeren Probleme. Fahren Sie vorsichtig, in den Mittwoch kommen Sie gut an.
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6: Schauen wir nach Karlsruhe, 20 Grad und Wolken in Waldshut-Tingen bedeckt 13 Grad. Da kann man auch richtig gut durchatmen. In Remagen 19 Grad und Wolken. Wörstadt schon bei 20 Grad. Auch dort ist es wolkig. Heute scheint mal die Sonne, mal halten sich eben dichte Wolken. Insgesamt wird es in Südbaden am sonnigsten. Zwischen Siegerland und Ostalb sind die meisten Wolken unterwegs. Und die Temperaturen, die steigen am Nachmittag bis 22 Grad im Westerwald und bis 21 Grad im Markgräfler Land. Damit ist es nicht mehr so heiß wie gestern und auch nicht mehr so windig. Spüren werden wir den Wind aber trotzdem. Der weht immer noch böig. Dann die weiteren Aussichten. Bis ins Wochenende hinein oft sonnig, nur lockere Wolken und es wird dann auch wieder heißer. Morgen am Oberrhein bis 32, am Freitag bis 34 und am Samstag bis 36 Grad.
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6: Guten Morgen, guten Start in den Mittwoch. Es ist 6:04 und eins ist klar. Die strahlendste hier im Studio ist eindeutig die SWR4-Tasse, die hier bei mir steht. Eine Porzellanschönheit. Und die können Sie jetzt gewinnen, wenn Sie schon ein Ohr haben für diesen Titel hier. Ja, nimmt einen direkt mit, oder? Wie heißt der Hit, wenn Sie es wissen und ein bisschen Telefonglück haben heute Morgen? Dann gibt's die freundliche SWR4-Tasse.
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1: So schön in den Mittwochmorgen getupft, Ralph McTell im schönsten Musikmix. Hier ist SWR 4, schneller Blick auf die A3 Köln Richtung Frankfurt. Zwischen Idstein und Niedernhausen liegt ein Plastikteil auf der linken Spur. Fahren Sie vorsichtig, kommen Sie gut an.

0: Also es wird nach 6, hier ist SWR 4 und ich hätte da mal eine Frage. Wie heißt denn der Titel hier? Ein großartiger Song, aber wie heißt er? Wenn das gelöst wird, gibt's eine SWR4-Tasse. Und Anja Sommer aus Neuenstein in Hohenlohe, die möchte das lösen. Schönen guten Morgen, Frau Sommer, grüß Sie.
1: Guten Morgen, I'm walk in the park.
0: Da kommt schon die richtige Lösung. Hören wir mal rein. Aber natürlich, herzlichen Glückwunsch, Frau Sommer.
1: Dankeschön.
0: Gut gemacht. Sie klingen schon so, als wären Sie unterwegs. Wahrscheinlich nicht walken im Park, sondern wo sind Sie schon unterwegs?
1: Ich schaffe in einer Bäckerei und fange nachts um 2.30 Uhr an und tue dann meine Kunden beliefern.
0: Oh, Sie sind also gerade unterwegs mit dem, wie kann man uns das vorstellen, mit dem Lieferwagen und fahren durch die Gegend?
1: Jawohl.
0: Und was haben Sie gerade hinten drin? Brezeln, Brötchen, schönes Brot?
1: Wir haben alles drin gehabt, aber haben jetzt die erste Tour hinter uns und fahren jetzt zurück in den Betrieb und laden neu.
0: Ah, schon leer, der Lieferwagen. Sehr schön. Ja, toll. Also A, habe ich jetzt Hunger und B, habe ich endlich mal jemanden getroffen, der noch früher aufsteht als ich. 2.30 Uhr ist natürlich brutal. Wann gehen Sie abends ins Bett, Frau Sommer?
1: Um 9 Uhr rum.
0: Um 9. Schaffen Sie es diszipliniert oder geht es auch mal ein bisschen drüber?
1: Es geht halt auch drüber. Das kommt jetzt über den Sommer sowieso. Ja. Das ist einfach so.
0: Tatsächlich.
1: Aber ich habe mittags, mache ich normal eine Stunde, anderthalb Pause.
0: Pause heißt Mittagsschlaf, so richtig?
1: Ja.
0: Sehr schön, ja. Der ist bei mir auch ganz wichtig. Frau Sommer, dann wünsche ich Ihnen viel Freude bei der Arbeit. Sind Sie alleine oder sitzt noch Ihr Kollege neben Ihnen?
1: Ich habe einen Kollege, den ich gerade eilern, der fährt mich gerade durch die
0: Und der lernt gleich mal morgens SWR 4 hören und da anrufen und auch mal eine schöne Tasse gewinnen.
1: Genau.
0: Hat er die wichtigste Lektion schon gelernt. Dann Ihnen beiden gute Fahrt heute Morgen. Seien Sie weiter so fröhlich, dann freut sich die Kundschaft und bringen Sie leckere Backwaren, damit das mit dem Frühstück auch funktioniert. 17 nach 6, hier ist SWR 4 und jetzt freuen wir uns auf A Walk in the Park 1979, die Nick Straker Band.

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5: Es ist 6.30 Uhr.
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7: Aus dem Studio Mannheim-Ludwigshafen mit Irmgard Reisinger. Guten Morgen. Bei einem Wohnungsbrand in Speyer ist eine Frau leicht verletzt worden. In Ludwigshafen gehen die Abrissarbeiten am Weltkriegsbunker in die heiße Phase. Und das Wetter, Sonne und Wolken, Höchstwerte bis 30 Grad am Rhein. Bei einem Wohnungsbrand in einem Mehrfamilienhaus in Speyer ist gestern Nachmittag eine Bewohnerin leicht verletzt worden. Wie die Polizei berichtet, wurde die Verletzte in ein Krankenhaus gebracht. Das Feuer beschränkte sich auf ein Zimmer. Die Einsatzkräfte der Feuerwehr brachten es schnell unter Kontrolle. Der Bewohner dieser Brandwohnung im Erdgeschoss blieb unverletzt. Nach ersten Schätzungen liegt der entstandene Sachschaden bei etwa 2.000 Euro. Die Polizei ermittelt zur Brandursache. Der Abriss des sogenannten Würfelbunkers in Ludwigshafen geht jetzt in die heiße Phase. In der vergangenen Woche war das Stadtwappen in der Würfelform vom Dach des Bunkers gehoben worden. Mein Kollege Heiko Wirz kann uns jetzt sagen, was heute genau passiert.
8: Die Abrissfirma geht jetzt sozusagen in die Vollen, also mitten rein in den bis zu 2,5 Meter dicken Beton. Mit verschiedenen Spezialwerkzeugen brechen die Experten Stück für Stück des Bunkers ab. In den vergangenen Tagen hat die Firma schon lange Schlitze in den Beton geschnitten, mit einem Schneidrad, das aussieht wie eine riesige Kreissäge. Der Bauleiter ist sicher, bis Ende des Jahres ist der jetzt noch 25 Meter hohe Bunker abgerissen. Der Würfelbunker an der Hochstraße Nord muss weg, weil er Platz machen muss für die Helmut-Kohl-Allee. Diese neue ebenerdige Stadtstraße wird die marode Hochstraße Nord ersetzen.
7: Auf dem Gelände des Großkraftwerks Mannheim entsteht jetzt eine zweite große Flusswärmepumpe. Sie soll die Region Schritt für Schritt von Gas und anderen fossilen Energieträgern unabhängiger machen. Patrick Figei.
9: Auf dem Gelände des Großkraftwerks in Mannheim haben Firmen nach Angaben des Mannheimer Energieversorgers MVV bereits mit Vorarbeiten für eine zweite Flusswärmepumpe begonnen. Die Anlage soll nach Informationen des Unternehmens im Winter 2028 ans Netz gehen und rechnerisch Wärme für rund 40.000 Haushalte liefern, hieß es gegenüber dem SWR. Ziel sei, die Fernwärme in Mannheim und Umgebung bis etwa 2030 komplett aus erneuerbaren Quellen zu gewinnen. Die erste Flusswärmepumpe des Kraftwerks nutzt bereits Rheinwasser als Wärmequelle und versorgt laut dem Betreiber mehrere tausend Haushalte.
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7: Es wird ein recht sonniger Tag, ab und zu ziehen Wolken durch. Die Temperaturen steigen bis auf 30 Grad am Rhein. Aktuell sind es 20 Grad in Edenkoben, 22 in Mutterstadt.
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5: Vorsicht auf der A3 Frankfurt Richtung Würzburg. Zwischen Helmstadt und Dreieck Würzburg West steht ein defekter LKW. Die rechte Spur und die Standspur sind gesperrt. A81 Singen Richtung Stuttgart. Zwischen Böblingen-Sindelfingen und Sindelfingen-Ost Baustelle 3 Kilometer stockender Verkehr. B14 Backnang Richtung Stuttgart. Zwischen Teiler B14, B29 und Fellbach Süd 3 Kilometer stockender Verkehr auch hier. B294 Freiburg Richtung Haslach. Zwischen Niederwinden und Elzach ist der Brandbergtunnel wegen technischer Probleme bis ca. 14 Uhr gesperrt. Eine Umleitung ist eingerichtet. Fahren Sie vorsichtig.
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5: Guten Morgen, das war spannend. Ach was, es war dramatisch und ein echter Elfmeter-Krimi. Die Schweiz hat heute Nacht Kolumbien aus dem WM-Turnier geschossen. Weit nach Mitternacht gab es beim Public Viewing in Basel die ganz großen Emotionen.
10: Der Himmel und die Hölle, aber am Ende war es der Himmel.
11: Und so ein Spiel zu gewinnen, das bedeutet nicht nur Viertelfinale, sondern Geschichte. Und die gewinnen die Weltmeisterschaft.
5: Oh, ja, oh, ja. Ja. Auf dem Weg zum WM-Titel haben da vielleicht Lionel Messi und Argentinien was dagegen. Die warten nämlich jetzt im Viertelfinale. Heute ist Pause bei der WM. Mal durchschnaufen und den Schlaf aus den Äuglein reiben. Mit klasse Musik aus den 70ern von Kansas.
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0: Ich weiß nicht, wie Sie das gestern empfunden haben, aber das Wetter war irgendwie seltsam. Zum Teil dicke Wolken, da wurde es fast schon ein bisschen dunkel. Und dann sehr spürbar dieser warme Wind. Stefan Bender ist unser Wetterexperte. Guten Morgen, Stefan, grüß dich.
1: Hallo, guten Morgen, Jörg.
0: Wenn ich sage seltsames Wetter, trifft es schon ein bisschen, oder?
1: Ja.
0: War komisch. Was hat das Wetter so seltsam gemacht? Also welche Wetterlage?
1: Das war der Versuch, dem Sommer so einen Strich durch die Rechnung zu machen. Und der Versuch ging aus von einem Tief, das gestern noch über der Ostsee, oder von Schweden ist das über die Ostsee gezogen ist und heute über dem Baltikum liegt. Und wir haben auch heute noch, du hast es gesagt, so ein bisschen komisches Wetter.
0: Mhm.
1: Ja? Weil wenn du dunkle Wolken hast und Wind, dann geht der Kopf irgendwie davon aus, das muss kalt und nass werden.
0: Ja,
1: also automatisch. Und ist aber nicht. Es ist einfach nur wolkig und trotzdem wird es sehr warm. Und der Wind, das ist die gute Nachricht, ist nicht so stark heute am Start, wie das gestern der Fall war. Wir hatten gestern stürmische Böen, Windstärke 8 bis 72 Kilometer pro Stunde. Das wird ein bisschen schwächer, aber die Wolken sind noch da. Die gibt es so in etwa vom Westerwald bis in die Hohenloher Ebene. Das ist so ein Wolkenstreifen. Und da denkt man auch immer, es müsste eigentlich gleich regnen. Macht's aber nicht. Ja. Es bleibt trocken. Man denkt auch, es müsste kühler werden. Macht's aber auch nicht. Wir kriegen Temperaturen bis 31 Grad.
0: Schade. Ich habe tatsächlich gestern in den Wolkenhimmel geguckt und habe gedacht, Mensch, komm, jetzt gib uns doch ein bisschen Regen.
1: Ja.
0: Den brauchen wir dringend. Haben wir schon

0: gesprochen, Stefan. Die Temperaturen sind heute, glaube ich, also es wird nicht kühl oder so, aber sie sehen nicht ganz so grimmig, wie es dann Richtung Wochenende, glaube ich, wieder wird.
1: Ja, das ist ja das Merkwürdige, dass wir inzwischen schon 31 Grad zum Beispiel am Kaiserstuhl als nicht so heiß ansehen. Ja. Aber es gibt natürlich auch die 22, ziemlich luftig im Westerwald. Morgen 32, sonnig, Freitag dann 35, am Wochenende 6, 37 Grad in den Tälern. Also der kommt schon wieder, der Sommer.
0: Da sind wir dann wieder im etwas anstrengenderen Bereich. Stefan, danke dir für den Moment. Du bleibst natürlich an unserer Seite heute Morgen. 6.46 Uhr ist es. Hier ist SWR 4. Guten Morgen.

Ein bisschen französisches Lebensgefühl mit France Gall um 6 Uhr und exakt 54. Beste Zeit zum Blumengießen ist ja eigentlich zwischen 3 und 5 Uhr morgens. Aber jetzt mit der Gießkanne raus, das geht schon auch noch. Die Blumen freuen sich immer. Wir begleiten sie dabei im Garten mit dem 60er Oldie von den Birds.

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1: Heute mit Mechthild Peters. Guten Morgen. Eine Grundschülerin fährt gegen Abend mit dem Fahrrad zur Kirche. Die ist zu, es ist Mittwoch. Das hindert sie aber nicht. Sie faltet die Hände und bittet Gott, dass der ihr helfen möge. In der Schule klappt es nicht. Ein Junge ärgert sie, sie hat noch keine richtigen Freunde. Leider spricht sie auch die Sprache noch nicht gut, weil sie erst seit ein paar Monaten in Deutschland ist. Manchmal sind die Lehrer sauer, weil sie die Hausaufgaben nicht verstanden hatte. Sie steht enorm unter Stress. Ob Gott ihr helfen kann? Bei mir hatte sie sich vorher noch mal versichert, dass Gott in der Kirche wohnt. Und offenbar glaubt sie, dass man Gott auch erreichen kann, wenn man vor der Kirche betet. Ich finde das sehr rührend. Ein Kind will seine Eltern nicht zu sehr belasten und wendet sich deshalb an Gott. Sie weiß, wo sie hinfahren kann. Sie kennt die Adresse. Ich glaube allerdings, dass Gott nicht nur in und an der Kirche wohnt, sondern auch in der Welt. Er wohnt überall. Man kann ihn jederzeit und von jedem Ort aus ansprechen. Trotzdem verstehe ich das Mädchen gut. Es ist einfach ein besseres Gefühl, wenn man sich auf den Weg macht, um Gott zu besuchen und mit ihm zu reden, als wenn man das einfach so von irgendwoher macht. Im Notfall geht das natürlich immer. Ein Stoßgebet aus dem Auto oder im Krankenhausbett oder wenn ein gelber Brief im Kasten liegt. Notfall eben. Aber schöner ist es, zu Gott zu fahren, in sein Haus zu gehen oder vor der Tür mit ihm zu reden. Ich glaube bestimmt, dass Gott der kleinen Schülerin auch Antwort gegeben hat. Abends hat sie das doch noch ihren Eltern erzählt. Im völlig fremden Land heimisch zu werden, ist für Erwachsene schwer. Kinder lernen schneller, aber es ist trotzdem schwer für sie. Wenn die Eltern ihr mehr zur Seite stehen und die Nachbarn sich engagieren und Gott hilft, dann klappt das hoffentlich in der Schule. Mechthild Peters, Kirchwald, Katholische Kirche.
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2: 7 Uhr im Studio Susanne Kimmel. Das Bundesinnenministerium registriert immer mehr Angriffe auf Bahnmitarbeiter. Im WM-Viertelfinale spielt Argentinien gegen die Schweiz. Das Wetter in Rheinland-Pfalz, mal dichte Wolken, mal Sonne und am Nachmittag bis 30 Grad. Mitarbeiter der Bahn werden immer öfter Opfer von Straftaten. Das zeigen Zahlen des Bundesinnenministeriums. Nachgefragt hatte Die Linke. Demnach hat die Polizei in den ersten 5 Monaten dieses Jahres mehr als 1600 Fälle erfasst. Oliver Neuroth berichtet aus Berlin.
3: Am häufigsten ging es um Körperverletzungen und Bedrohungen, jeweils rund 660 Mal. Rein rechnerisch kam es jeden Tag zu 8 körperlichen Angriffen auf Bahnmitarbeiter. Im vergangenen Jahr waren es noch 5, was die Zahlen des Innenministeriums auch zeigen. Fast 4.700 Mitarbeiter der Bundespolizei sind in den ersten 5 Monaten des Jahres Opfer einer Straftat geworden. Meistens waren es sogenannte Widerstandshandlungen, also jemand hat sich dagegen gewehrt, dass er oder sie festgenommen oder die Identität festgestellt werden sollte. Dazu kamen 30 Gewaltdelikte gegen Bundespolizisten pro Tag.
2: In Zweibrücken läuft gerade ein Prozess gegen einen Mann, der einen Zugbegleiter getötet haben soll. Das Urteil könnte morgen fallen. Die eigentlich zwischen den USA und dem Iran vereinbarte Waffenruhe scheint erneut keinen Bestand zu haben. Die iranischen Revolutionsgarden berichten von neuen Angriffen der USA. Daraufhin habe man amerikanische Stützpunkte in den Golfstaaten Kuwait und Bahrain beschossen. Das US-Militär begründet seine Luftangriffe auf mehr als 80 Ziele im Iran mit 9 Zwischenfällen in der Straße von Hormuz. Hier habe Teheran 3 Tanker bombardiert. In New York droht ein Wolkenkratzer teilweise einzustürzen. Einsatzkräfte haben das 37-stöckige Hochhaus evakuiert, in dem eigentlich gerade Bauarbeiten laufen. Die Feuerwehr hat demnach festgestellt, dass 2 tragende Säulen fast eingeknickt sind, berichtet Giselle Ucker aus New York.
4: Das war noch am Morgen mitten im Berufsverkehr, mitten in Manhattan. Das Gebäude wurde natürlich sofort evakuiert. Alle Bauarbeiter sind unverletzt rausgekommen. Aber auch umliegende Gebäude wurden geräumt. Da waren Hotels dabei, da war auch eine Schule dabei mit 400 Schülern, die dann sofort raus mussten. Und auch umliegende Straßen wurden gesperrt. Diese ganzen Straßensperrungen können jetzt tatsächlich auch noch ein paar Tage dauern, weil nicht ganz klar ist, wie schnell die Gefahr vorbei sein wird.
2: Die Schweiz steht im Viertelfinale der Fußball-Weltmeisterschaft dank einem 4:3 im Elfmeterschießen gegen Kolumbien. Nach der Verlängerung hatte es noch 0:0 gestanden. Im Viertelfinale am Sonntag trifft die Schweiz nun auf Argentinien. Der Titelverteidiger hat am Abend mit 3:2 gegen Ägypten gewonnen. Und der erste FC Kaiserslautern meldet einen weiteren Neuzugang. Innenverteidiger Calvin Fries wechselt für eine Saison auf Leihbasis von der TSG Hoffenheim zum FCK. Die Zeit 7:03.
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5: Starten wir auf der A5 Karlsruhe Richtung Frankfurt. Zwischen Kronau und Waldorf-Wiesloch. Baustelle 3 Kilometer Stau. Dauert bis zu einer Viertelstunde länger. A81 Singen Richtung Stuttgart. Zwischen Böblingen-Hulb und Sindelfingen-Ost. Baustelle 3 Kilometer Stau. B14 Backnang Richtung Stuttgart. Zwischen Teiler B14, B29 und Fellbach-Süd. 3 Kilometer Stau auch hier. Verzögerung bis zu einer Viertelstunde. B28 Bad Urach-Reutlingen. Zwischen Bad Urach und Dettingen an der Erms. In beiden Richtungen 2 Kilometer Stau. Da dauert es eine Viertelstunde länger. B294 Freiburg Richtung Haslach. Zwischen Niederwinden und Elsach ist der Brandberg-Tunnel wegen technischer Probleme bis ca. 14 Uhr gesperrt. Umleitung ist eingerichtet.
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5: Es ist noch angenehm kühl in Tuttlingen. Leichte Bewölkung, 13 Grad. In Lörrach kann man auch durchatmen, 14 Grad und Wolken. Landau bewölkt, 20 Grad schon. In Hermeskeil sind es 17 Grad bei leichter Bewölkung. Und alles Weitere von Stefan Bender, unserem Wetterexperten.
6: Guten Morgen. Vom Wetter nichts Neues. Es geht auch heute am Mittwoch windig und warm weiter. In den höher gelegenen Regionen, zum Beispiel auf der Lindenmannsruhe und auf der Madenburg, werden 28 Grad erreicht. Und am Rhein und an der Weinstraße liegen die Spitzenwerte bei 30 Grad. Manchmal ziehen Wolken durch und die Sonne scheint nur zeitweise, aber Regen ist nicht dabei. Auch morgen und Richtung Wochenende erwartet uns trockenes Sommerwetter. Dabei scheint oft intensiv die Sonne und die Luft wird am Rhein bis 34 Grad heiß.
5: Vielen Dank, Stefan.
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5: Guten Morgen, schön, dass wir gemeinsam in den Mittwoch starten. Und heute spicken wir ein bisschen in Ihre Gärten. Was wächst da denn so? Sind da vielleicht auch ein paar ungewöhnliche Pflanzen dabei? Bananen oder Maracuja zum Beispiel, wie bei Bärbel aus Erlikheim in der Nähe von Heilbronn. Sie ist so aktiv im Garten, dass sie einen schönen Spitznamen bekommen hat. Welchen, hören wir in starken 10 Minuten.
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0: wir mal schön in den Mittwoch um 7:15 und wir sind ganz fasziniert, was bei Ihnen gerade in den Gärten, auf den Terrassen und Balkonen so alles blüht. Und ganz vorne dabei ist sicher Bärbel aus Erlichheim, nicht weit weg von Heilbronn. Und sie trägt den schönen Ehrentitel die grüne Bärbel, weil sie den berühmten grünen Daumen hat. Bei ihr wachsen zum Beispiel auch Bananen. Bärbel, duftet die Bananenpflanze eigentlich?
1: Nein, also die Banane, das ist eine dicke Knolle, so ähnlich wie ein Basketball. Also ich denke, dieses ovale Ding, ist das ein Basketball? Ja, ne?
0: Und dann ein Football, meinen Sie?
1: Football, Dankeschön. Genau, Football. Dieses ovale Ei, ne?
0: Genau.
1: Und dann geht Blatt für Blatt auf und darunter sind so ganz kleine Fruchtansätze mit Blüten. Und dann wachsen ganz kleine Bubenspitzle. Also so Bananen.
0: Ja.
1: Das ist einfach ein Phänomen, die ist jetzt 7 Jahre alt, das ist so ein Eyecatcher, wie man so schön neudeutsch sagt.
0: Ja.
1: Ich freue mich immer riesig, wenn sie blüht. Herrlich.
0: Mit welcher Pflanze haben Sie denn am meisten Spaß?
1: Ja, das ist schon eindeutig die Banane, weil die jeden Tag sichtbar wächst. Mhm. Ja? Und jetzt mal so schön 3,5 Meter hoch ist, locker.
0: Oh, Wahnsinn.
1: Und noch, ja. Ich habe jetzt Maracuja ausgesät im Frühjahr, einfach just for fun. Und die sind jetzt im Gewächshaus, die wachsen wie blöde. Ich bin mal gespannt, was das wird. Ich schaue nur zu. Ich genieße den Anblick, wenn eine Pflanze wächst. Ich brauche nicht unbedingt einen Ertrag von meinen Spinnereien.
0: Und wenn ich Ihnen zuhöre, dann habe ich das Gefühl, das macht Sie, glaube ich, ganz ausgeglichen, wenn Sie da dann zuschauen und beobachten, wie Ihre Pflanzen wachsen. Das ist, glaube ich, eine ganz schöne Beziehung, oder?
1: Ich habe eine richtige Beziehung mit denen. Und dann weißt du auch ihre Bedürfnisse, möchte ich mal so behaupten. Du lernst alle Insekten kennen, ne, die da jetzt rumschwirren, wie die Holzbiene am Muscatella. Bei. Jetzt habe ich eine ganz seltsame Wespe, die ich gar nicht zuordnen kann. Die sieht so komisch aus, als ob sie in der Mitte abgehackt wäre. Also herrlich.
0: Sehr schön. Was blüht gerade Außergewöhnliches denn bei Ihnen im Garten? Haben Sie auch so Ihre Lieblinge? Melden Sie sich gerne bei uns.
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0: Mal und zurück im Südwesten wünsche ich Ihnen einen guten Morgen. Es ist 7:45.
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Vorsicht auf der A96 München Richtung Lindau. Zwischen Aitrach und Eichstätten liegen Metallteile auf der linken Spur. Fahren Sie vorsichtig, kommen Sie gut an.

0: Es ist 7.30 Uhr.
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2: Aus dem Studio Mannheim-Ludwigshafen mit Irmgard Reisinger. Guten Morgen. Bei einem Wohnungsbrand in Speyer ist eine Frau leicht verletzt worden. In Ludwigshafen gehen die Abrissarbeiten am Weltkriegsbunker in die heiße Phase. Und das Wetter, Sonne und Wolken, Höchstwerte bis 30 Grad am Rhein. Bei einem Wohnungsbrand in Speyer ist gestern Nachmittag eine Bewohnerin des Mehrfamilienhauses leicht verletzt worden. Wie die Polizei berichtet, wurde die Frau in ein Krankenhaus gebracht. Das Feuer beschränkte sich auf ein Zimmer. Die Einsatzkräfte der Feuerwehr brachten es schnell unter Kontrolle. Der Bewohner dieser Brandwohnung im Erdgeschoss blieb unverletzt. Nach ersten Schätzungen liegt der entstandene Sachschaden bei etwa 2.000 Euro. Die Polizei ermittelt zur Brandursache. Die Abrissarbeiten am sogenannten Würfelbunker in Ludwigshafen gehen jetzt in die heiße Phase. SWR-Reporter Heiko Wirz kennt die Einzelheiten, was heute an dem Weltkriegsbunker genau passiert.
3: Die Abrissfirma geht jetzt sozusagen in die Vollen, also mitten rein in den bis zu 2,5 Meter dicken Beton. Mit verschiedenen Spezialwerkzeugen brechen die Experten Stück für Stück des Bunkers ab. In den vergangenen Tagen hat die Firma schon lange Schlitze in den Beton geschnitten, mit einem Schneidrad, das aussieht wie eine riesige Kreissäge. Der Bauleiter ist sicher, bis Ende des Jahres ist der jetzt noch 25 Meter hohe Bunker abgerissen. Der Würfelbunker an der Hochstraße Nord muss weg, weil er Platz machen muss für die Helmut-Kohl-Allee. Diese neue ebenerdige Stadtstraße wird die marode Hochstraße Nord ersetzen.
2: Auf dem Gelände des Großkraftwerks Mannheim entsteht jetzt eine zweite große Flusswärmepumpe. Sie soll von fossilen Energieträgern unabhängiger machen. Patrick Figei.
4: Auf dem Gelände des Großkraftwerks in Mannheim haben Firmen nach Angaben des Mannheimer Energieversorgers MVV bereits mit Vorarbeiten für eine zweite Flusswärmepumpe begonnen. Die Anlage soll nach Informationen des Unternehmens im Winter 2028 ans Netz gehen und rechnerisch Wärme für rund 40.000 Haushalte liefern, hieß es gegenüber dem SWR. Ziel sei, die Fernwärme in Mannheim und Umgebung bis etwa 2030 komplett aus erneuerbaren Quellen zu gewinnen. Die erste Flusswärmepumpe des Kraftwerks nutzt bereits Rheinwasser als Wärmequelle und versorgt laut dem Betreiber mehrere tausend Haushalte.
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2: Erst ist es noch wolkig, im Tagesverlauf wird es sonniger, Höchstwerte bis 30 Grad. 19 Grad in Elmstein aktuell, in Bad Dürkheim sind es momentan 21 Grad.

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1: Vorsicht auf der A96 München Richtung Lindau. Zwischen Aitrach und Eichstätten liegen Metallteile auf der linken Spur. A5 Karlsruhe Richtung Frankfurt. Zwischen Kronau und Waldorf-Wiesloch Baustelle 5 Kilometer stockend. Da dauert es bis zu einer Viertelstunde länger. A81 Singen Richtung Stuttgart. Zwischen Böblingen-Hulb und Sindelfingen-Ost Baustelle 6 Kilometer stockender Verkehr. Auch hier dauert es eine Viertelstunde länger. B14 Backnang Richtung Stuttgart. Zwischen Teiler B14, B29 und Fellbach Süd 3 Kilometer Stau, eine Viertelstunde plus. B28 Bad Urach-Reutlingen. Zwischen Bad Urach und Dettingen an der Erms ist die Straße in beiden Richtungen gesperrt. 2 Kilometer Stau aktuell und auch hier dauert es eine Viertelstunde länger. B294 Freiburg Richtung Haslach. Zwischen Niederwinden und Elzach ist der Brandbergtunnel wegen technischer Probleme bis ca. 14 Uhr gesperrt. Da ist eine Umleitung eingerichtet. Und alle Verkehrsinfos jederzeit auf swr4.de. Fahren Sie vorsichtig.
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1: Guten Morgen und mit einem Auge schauen wir heute auch immer wieder nach New York. Die Stadt mit den beeindruckenden Wolkenkratzern, einer davon. Mit 37 Stockwerken musste vor ein paar Stunden wegen Einsturzgefahr geräumt werden. Mitten im Berufsverkehr plumpsten da auf einmal Ziegelsteine vom Dach auf die Straße, weil sich im Inneren Stahlträger verbogen haben und ein Stützpfeiler eingeknickt ist. Ziemlich bedrohlich das Ganze. Gott sei Dank wurde niemand verletzt und rund ums Gebäude ist jetzt alles abgesperrt. Haben wir für Sie im Blick und wir hoffen, dass Ihnen heute nichts auf den Kopf fällt. Kommen Sie gut in und durch den Mittwoch.
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0: Gleich 7.43 Uhr, hier ist SWR 4 am Mittwochmorgen. Und übrigens, vielen, vielen Dank für Ihre Mails und WhatsApp-Sprachnachrichten. Im Moment geht es da auch immer mal wieder um den Urlaub, so wie bei Elfriede aus Spielbach in Hohenlohe. Sie macht gerade zum ersten Mal Urlaub im Harz und hat SWR 4 immer über die App dabei. Freut sich auf die Sehenswürdigkeiten im Harz, die Gegend kennt sie nämlich noch nicht. Wünschen wir einen schönen Urlaub. Und der nächste Urlauber meldet sich mit SWR 4 im Ohr aus Europas Nord. Reinhard und seine Frau mit dem Wohnmobil unterwegs. Wo genau?
1: Wir kommen aus Mannheim, sind von Mannheim nach Travemünde an die Fähre. Von Travemünde sind wir mit der Fähre nach Helsinki bis nach Lappland, ganz dicht an Russland auch entlang geschrammt. Und dann über den Polarkreis mit der Fähre Richtung Schweden. Und morgen Abend wieder mit der Fähre Richtung Deutschland.
0: Das ist eine Wahnsinnstour, klingt sehr, sehr spannend. Würden Sie den Urlaub denn empfehlen?
1: Also empfehlen kann ich das immer, aber man braucht halt Zeit. Also es ist nichts für eine 14-Tage-Reise. Das würde ich nicht empfehlen, aber ich bin Rentner. Meine Zeit ist irgendwo schon begrenzt, aber für die Reise hat es gereicht.
0: Sie haben es gesagt, das ist nichts für eine Kurzreise. Sie sind schon seit Mai unterwegs. Was war denn das Beeindruckendste an Norwegen und Co.?
1: Also die Ordnung im Land, die Sauberkeit, die Höflichkeit der Menschen, die Ruhe. Alles hier stressarm, der Autoverkehr stressarm. Das fand ich schon beeindruckend.
0: Dann gibt es jetzt stressarme Musik für alle Urlauber, aber auch für alle Hier- und Daheimbleiber. Die Bee Gees in SWR 4. In einer halben Minute ist es 7:45 Uhr.

Schönen guten Morgen zusammen. Es wird wieder ganz schön warm heute im Südwesten. Denken Sie gern bei den Temperaturen auch an die Insekten. Bienen, Hummeln und Co., die freuen sich über eine kleine Schale mit Wasser. Und damit sie nicht ertrinken, gerne Steine als kleine Inseln reinlegen. Ganz schöner Tipp eigentlich.

Cherry Jacks im schönsten Musikmix. Hier ist SWR 4, gleich 8:03. Auch heute wieder viele Wolken unterwegs im Südwesten. Und was wir auch wieder spüren werden, ist der Wind. Allerdings bläst er nicht mehr ganz so stark wie gestern. Ich wünsche Ihnen einen schönen guten Morgen.

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5: 8 Uhr im Studio Susanne Kimmel. Die Gewalt an Bahnhöfen und in Zügen nimmt laut Bundesinnenministerium zu. Im WM-Viertelfinale spielt Argentinien gegen die Schweiz. Das Wetter in Rheinland-Pfalz, mal Sonne, mal dichte Wolken und später bis 30 Grad. Das Innenministerium registriert nach eigenen Angaben immer mehr Angriffe auf Bahnmitarbeiter. Wie aus einer Antwort auf eine Anfrage der Linken hervorgeht, hat die Polizei in den ersten 5 Monaten dieses Jahres mehr als 1600 Fälle erfasst. Aus Berlin, Oliver Neuroth.
6: Am häufigsten ging es um Körperverletzungen und Bedrohungen, jeweils rund 660 Mal. Rein rechnerisch kam es jeden Tag zu 8 körperlichen Angriffen auf Bahnmitarbeiter. Im vergangenen Jahr waren es noch 5. Was die Zahlen des Innenministeriums auch zeigen, fast 4700 Mitarbeiter der Bundespolizei sind in den ersten 5 Monaten des Jahres Opfer einer Straftat geworden. Meistens waren es sogenannte Widerstandshandlungen, also jemand hat sich dagegen gewehrt, dass er oder sie festgenommen oder die Identität festgestellt werden sollte. Dazu kamen 30 Gewaltdelikte gegen Bundespolizisten pro Tag.
5: In Zweibrücken läuft gerade ein Prozess gegen einen Mann, der einen Zugbegleiter aus Ludwigshafen getötet haben soll. Das Urteil wird für morgen erwartet. Die Grünen wollen die Abstimmung im Bundestag über die Krankenkassenreform stoppen. Parteichef Banaschak hat in Zeitungen der Mediengruppe Bayern gesagt, man bereite dafür juristische Schritte vor. Er begründet das damit, dass es kurzfristig Änderungen auf 278 Seiten des Gesetzentwurfs gegeben hat. Das sei nicht nur stümperhaft und unprofessionell, sondern auch eine grobe Missachtung der parlamentarischen Arbeit, so der Grünen-Chef. Die Bundestagsabstimmung über die Krankenkassenreform ist für Freitag geplant. Die eigentlich zwischen den USA und dem Iran vereinbarte Waffenruhe hat erneut keinen Bestand. Die iranischen Revolutionsgarden berichten von neuen Angriffen der USA. Daraufhin habe man amerikanische Stützpunkte in den Golfstaaten Kuwait und Bahrain beschossen. Das US-Militär begründet seine Luftangriffe auf mehr als 80 Ziele im Iran mit 9 Zwischenfällen in der Straße von Hormuz. In Australien hat ein großflächiger Mobilfunkausfall zu massiven Problemen geführt. Medienberichten zufolge fielen viele Züge aus und es seien Notrufe sowie Bezahlsysteme beeinträchtigt gewesen. Außerdem waren Flughäfen betroffen, vor allem in der Metropole Perth an der australischen Westküste. Premier Albanese erklärte, das sei alles besorgniserregend und beeinträchtige das Leben im ganzen Land. Laut dem betroffenen Telekommunikationsanbieter hatte es in einem System zur Zeitsynchronisierung einen Fehler gegeben. Hinweise auf einen Cyberangriff gebe es nicht. Titelverteidiger Argentinien spielt im Viertelfinale der Fußball-WM gegen die Schweiz. Die Schweizer haben in der Nacht gegen Kolumbien mit 4:3 im Elfmeterschießen gewonnen. Argentinien wiederum hatte zuvor Ägypten mit 3:2 besiegt. Die Zeit 8:03.
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7: Schau mal auf die A5 Karlsruhe Richtung Frankfurt. Zwischen Kronach und Waldorf-Wiesloch Baustelle 5 Kilometer Stau, dauert bis zu 20 Minuten länger. A5 Karlsruhe Richtung Basel zwischen Hartheim-Heitersheim und Mülheim-Neuenburg Fahrbahnerneuerung. Die rechte Spur ist gesperrt, 4 Kilometer Stau, 20 Minuten plus auch hier. Dann gehen wir auf die A8 Karlsruhe Richtung Stuttgart zwischen Pforzheim-West und Pforzheim-Ost Baustelle 8 Kilometer stockend, 20 Minuten plus. A81 Singen Richtung Stuttgart zwischen Böblingen-Hulb und Sinn Sindelfingen Ost Baustelle, 6 Kilometer stockender Verkehr, dauert eine Viertelstunde länger. Dann geht's auf die B14, Backnang Richtung Stuttgart, zwischen Teiler B14, B29 und Fellbach Süd, 3 Kilometer Stau, eine Viertelstunde die Verzögerung. Die B19 Bad Mergentheim Würzburg ist zwischen Igersheim und dem Abzweig nach Harthausen in beiden Richtungen nach einem Unfall gesperrt. B28 Reutlingen Richtung Bad Urach, zwischen B313 Metzingen, auch dort Knoten, und Bad Urach 5 Kilometer Stau. Da dauert es bis zu 45 Minuten länger. Oh je. B294 Freiburg Richtung Haslach, zwischen Niederwinden und Elsach ist der Brandbergtunnel wegen technischer Probleme bis ca. 14 Uhr gesperrt. Eine Umleitung ist eingerichtet. Ich hoffe, bei Ihnen rollt's. Fahren Sie vorsichtig.
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7: In Isny Regen und 18 Grad. Pforzheim bewölkt 19 Grad. Westerburg meldet uns Wolken 17 Grad. Und in Koblenz, Entschuldigung, Frosch im Hals, Koblenz bedeckt 20 Grad. Ich pflege den Frosch und Stefan Bender macht weiter, unser Wetterexperte.
8: Guten Morgen. Vom Wetter nichts Neues. Es geht auch heute am Mittwoch windig und warm weiter. In den höher gelegenen Regionen, zum Beispiel auf der Lindenmannsruhe und auf der Madenburg, werden 28 Grad erreicht. Und am Rhein oder an der Weinstraße liegen die Spitzenwerte bei 30 Grad. Manchmal ziehen Wolken durch und die Sonne scheint nur zeitweise, aber Regen ist nicht dabei. Auch morgen und Richtung Wochenende erwartet uns trockenes Sommerwetter. Dabei scheint oft intensiv die Sonne und die Luft wird am Rhein bis 34 Grad heiß.
7: Dankeschön, Stefan.
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7: Schönen Mittwoch mit SWR 4 und heute hören wir mal, was bei Ihnen alles Tolles wächst im Garten. Maracuja, Feigen, Bananen hatten wir schon und bei Renate aus Sinzig ist ganz ungeplant was gewachsen.
9: Das war eine Kartoffelpflanze und das war in meinem Komposthaufen und da war ich doch sehr erstaunt, weil ich nie Kartoffel in meinem Komposthaufen gepflanzt habe.
7: Die Kartoffeln sich da erlauben, einfach eingeschlichen. Aber nimmt man natürlich gerne mit. Und was noch so alles in ihren Gärten sprießt und blüht, das hören wir ja gleich.
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Marvin Gaye und sein 80er-Lied Sexual Healing. Und jetzt drehen wir ein bisschen am Tempo, so wie ab Freitag beim internationalen Truck Grand Prix auf dem Nürburgring. Am Wochenende wieder das Mekka der Truck Racing Fans in der Eifel. Und da passt das Lied hier doch ganz gut dazu, oder? Im schönsten Musikmix. In

0: Schön, dass Sie dabei sind. Am Mittwochmorgen, wir schauen auf die A61 Koblenz Richtung Mönchengladbach. Zwischen Wehr und Niederzissen liegen Fahrzeugteile auf allen Fahrstreifen. Hier bitte besonders gut aufpassen. Wir schauen heute in Ihre Gärten. Bei Klaus Zickgraf aus Waldsee in der Pfalz zum Beispiel gibt's an jeder Ecke was zu entdecken oder zu probieren. 600 Quadratmeter naturnaher Garten mit Feigen, Granatäpfeln, Kiwis, einem Olivenbaum und jeder Menge Beeren. Und damit alles gedeiht, muss Klaus gar nicht so viel planen.
1: Mir so aus dem Bauch heraus, da ist nicht nachgelesen worden, welche Erde braucht der Granatapfel jetzt oder wie oft muss man gießen. Da setzen wir da hin und abends, wenn wir den Rasen gießen, der kriegt auch nur einen Schluck Wasser.
0: Gärtner nach Bauchgefühl mache ich auch so, aber bei mir klappt es halt nicht so gut wie bei Klaus. Auch Brigitte Meyer aus Albstadt-Lautlingen hat den grünen Daumen und sich bei uns per WhatsApp gemeldet. Ihr Liebling im Garten ist eine Strelitzie. Was ist das denn für eine Pflanze?
2: Das ist eine ganz besondere Pflanze und zwar, die kommt aus Süden auf Madeira. Meine Kinder haben mir die ganz kleine Pflanze mal geschenkt zum Muttertag. Und es braucht wirklich 7 Jahre, bis da die erste Blüte kommt. 2 hat dieses Jahr so geblüht. Eine wahre Freude. Das ist doch einfach schön.
0: Die Strelitzie. Ein Bild hat uns Brigitte auch geschickt. Sieht wirklich toll aus. Und Brigitte hat es, glaube ich, ganz schön.
2: Das Allerschönste noch, wenn ich jetzt nachher auf meine Terrasse gehe, SWR4 Radio dabei habe und Tasse. Und dann meine grüne Pflanze. Ja, was will ich denn mehr?
0: Was will man mehr? Das freut uns natürlich zu hören. Und uns interessiert auch weiter heute Morgen, was wächst bei Ihnen alles Tolles im Garten? Schicken Sie uns gern eine Sprachnachricht oder eine Mail direkt hier ins SWR4-Studio.

schöne 80er Ballade von Police in SWR 4. Jetzt wird's fröhlich mit den Beatles. 8:21 Uhr. Allen einen schönen guten Morgen.

große Rod Stewart hier in SWR 4 hatte vor kurzem einen kleinen Schwächeanfall bei einem Konzert. Kurz versorgt worden und dann direkt weitergemacht. Der ist einfach richtig gut. 9:03, guten Morgen.

0: Es ist 8.30 Uhr.
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2: Aus dem Studio Mannheim-Ludwigshafen mit Irmgard Reisinger. Guten Morgen. Die Gemeinde Limburger Hof investiert in den Schulausbau. Bei einem Wohnungsbrand in Speyer ist eine Frau leicht verletzt worden. Und das Wetter, Sonne und Wolken, Höchstwerte bis 30 Grad am Rhein. Die Gemeinde Limburger Hof hat die Aufträge zum Ausbau der Karl-Bosch-Schule ausgeschrieben. Nach Angaben der Verwaltung ist es die größte Einzelinvestition seit Jahrzehnten. Martin Gärtner berichtet.
3: Die Grundschule bekommt einen Erweiterungsbau mit Klassenräumen und Mensa, um künftig eine Ganztagesbetreuung anbieten zu können. Die gibt es bereits seit 20 Jahren in der Domholzschule im Schulbezirk Limburger Hof Nord. Die Karl-Bosch-Schule im Südteil der Gemeinde hat sowas aber bisher nicht. Deshalb melden viele Eltern aus dem Süden ihre Kinder im nördlichen Schulbezirk an. Bereits zum neuen Schuljahr wird die Ganztagesbetreuung in der Karl-Bosch-Schule starten, und zwar für die Erstklässler, teilte die Gemeindeverwaltung mit. Da der Schulausbau noch nicht begonnen hat, wird den Kindern das Mittagessen im 200 Meter entfernten Vereinsheim der TG Limburger Hof serviert.
2: In Ludwigshafen geht der Abriss des sogenannten Würfelbunkers jetzt in die heiße Phase. Mit Spezialwerkzeugen wird der Weltkriegsbunker Stück für Stück abgebrochen. Zuvor wurden lange Schlitze in den Beton geschnitten. Bauleiter Alexander Braun ist optimistisch, dass der Abriss wie geplant verlaufen wird.
4: Wir haben tatsächlich schon ein bisschen Erfahrung, was das Thema Bunker angeht. Auch tatsächlich mit dem gleichen Konzept, mit diesen Sägeschnitten. Und da sind wir wirklich gute Dinge, dass das reibungslos funktioniert.
2: Bis Ende des Jahres soll der Bunker abgerissen sein und Platz für die geplante neue Stadtstraße in Ludwigshafen machen. Bei einem Wohnungsbrand in Speyer ist gestern Nachmittag eine Bewohnerin eines Mehrfamilienhauses leicht verletzt worden. Wie die Polizei berichtet, wurde die Frau in ein Krankenhaus gebracht. Das Feuer beschränkte sich auf ein Zimmer. Die Einsatzkräfte der Feuerwehr brachten es schnell unter Kontrolle. Der Bewohner dieser Brandwohnung im Erdgeschoss blieb unverletzt. Nach ersten Schätzungen liegt der entstandene Sachschaden bei etwa 2000 Euro. Die Polizei ermittelt zur Brandursache. Das Landgericht Frankenthal hat einen Angeklagten vom Vorwurf des versuchten Totschlags in einer Wohngruppe in Bad Dürkheim freigesprochen. Der Mann sei wegen einer psychischen Erkrankung schuldunfähig. Er hatte im Januar in einer Wohngruppe für psychisch Kranke mit einem Messer auf einen Mitbewohner eingestochen.
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2: Es wird ein recht sonniger Tag, ab und zu ziehen Wolken durch, Höchstwerte bis 30 Grad am Rhein. Aktuell sind es 20 Grad in Landau, 21 in Speyer und Frankenthal.
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0: Vorsicht auf der A8 München Richtung Stuttgart. Zwischen Merklingen und Hohenstadt liegt ein Eimer auf der linken Spur. A5 Karlsruhe Richtung Frankfurt. Zwischen Kronach und Waldorf-Wiesloch Baustelle 5 Kilometer Stau. Verzögerung bis zu 20 Minuten. A5 Karlsruhe Richtung Basel. Zwischen Hartheim-Heitersheim und Müllheim-Neuenburg Fahrbahnerneuerung. Die rechte Spur ist gesperrt. 4 Kilometer Stau. Dauert bis zu 20 Minuten länger. A8 Karlsruhe Richtung Stuttgart. Zwischen Pforzheim-West und Pforzheim-Ost Baustelle 8 Kilometer stockender Verkehr. Da 25 Minuten Verzögerung. A81 Singen Richtung Stuttgart zwischen Böblingen-Hulb und Sindelfingen-Ost Baustelle 6 Kilometer stockender Verkehr. Eine Viertelstunde hier plus B14 Backnang Richtung Stuttgart zwischen Teiler B14, B29 und Fellbach-Süd 3 Kilometer Stau. Die B19 Bad Mergentheim-Würzburg ist zwischen Igersheim und dem Abzweig nach Harthausen in beiden Richtungen nach einem Unfall gesperrt. B28 Reutlingen Richtung Bad Urach zwischen B313 Metzingen auch dort Knoten und Bad Urach 4 Kilometer Stau, 25 Minuten Verzögerung. B294 Freiburg Richtung Haslach zwischen Niederwinden und Elzach ist der Brandbergtunnel wegen technischer Probleme bis 14 Uhr gesperrt. Umleitung ist eingerichtet. B31 Lindau Richtung Friedrichshafen zwischen Tunnel Diepoldsberg und Kressbronn eine Spur gesperrt. Die Polizei regelt den Verkehr, 3 Kilometer Stau aktuell, Verzögerung bis zu 20 Minuten. Wir haben es für Sie im Blick, wünschen gute Fahrt, kommen Sie sicher an.
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0: Schönen guten Morgen und Wahnsinn, was alles bei Ihnen im Garten so wächst. Bei Monika aus Ehrenkirchen klingt zum Beispiel eher tropisch und gar nicht so südbadisch.
5: eine Kaki, der ist schon 2 Meter groß, der Baum. Ich habe auf der Terrasse 1, 2, 3 Litschis, eine Ananas. Jetzt keimt gerade wieder eine Mango. Ich habe auch meine Freude dabei.
0: Ich fasse mal zusammen, was bei Monika so wächst. Man kann es mit einem Wort eigentlich beschreiben. Obstsalat. Ihnen einen guten Start in den Mittwoch.
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0: So schön, hier ist SWR 4. Am Mittwoch, 8.47 Uhr ist es gleich und ich habe mir vorhin die müden Äuglein gerieben, weil hier stand bei Auswahl aktuelles Wetter, Ismi, Regen, 18 Grad. Stefan, Wetterexperte, kann das sein? Regen im Südwesten, bitte.
1: Das kann sein, das kommt daher, weil ich vorhin gesagt habe, dass die Wolken so aussehen, wie wenn es ständig regnen müsste, aber nichts runterkommt und diese eine Wolke wollte mich Lügen strafen, ganz einfach. Aber bevor jetzt alle in Richtung Isny oder auch in Memmingen und Kirchdorf an der Iller, da gibt es ein paar Tropfen. Bevor jetzt alle dahin fahren mit den Regengießkannen und mit den Eimern, um Wasser zu sammeln, die ist schon wieder weg, ja. Die Wolke.
0: Ja. Also kein ergiebiger Regen und auch heute glaube ich nicht. Aber diese Wolken, die das Ganze so ein bisschen eintrüben und so ein bisschen seltsame Wetterstimmung machen, die haben wir heute schon auch wieder, oder?
1: Ja, die gibt es auch. Vor allem so von Westerwald über die Hohenloher Ebene bis eben zum Allgäu runter ein paar Wolken. In Südbaden kaum, also auch ein paar lockere Wolken, aber viel Sonnenschein und auch wieder zum Beispiel rund um den Kaiserstuhl 31 Grad, unter den Wolken ein bisschen kühler, so 22 bis 28 Grad.
0: Und den Wind, haben wir den noch so stark wie gestern?
1: Nein, der ist zwar nicht ganz eingeschlafen, es ist schon noch ein bisschen windig in den Höhenlagen, aber nicht mehr diese Sturmböen, die hatten wir ja gestern, das wird langsam schwächer.
0: Und die Temperaturen dafür, die klettern in den nächsten Tagen wieder?
1: Ja, morgen 32, immer in den Tälern, oben in den Höhenlagen ein paar Grad weniger, aber Freitag 33, Samstag 35, 36, 37 Grad und die Sonne brennt runter, was das Zeug hält.
0: Also, Hochsommerwetter, für manche vielleicht schon ein bisschen anstrengend. Ich danke dir, Stefan. Stefan Bender an unserer Seite. Auch heute zum Glück 8.48 Uhr. Ihnen einen guten Start in den Mittwoch.

So schön. Lionel Richie in SWR 4. Wir schieben schon ein bisschen das nächste Wochenende an. Ab Freitag wird in Gau-Bickelheim im Wisberg Wein gewandert. In Singen geht's schon morgen los. Bis Samstag ist da das Weinfest im Eichenhain. Also der Südwesten ist ein bisschen in Schoppenstimmung. Ist doch schön. 4 Minuten vor 9, der Mittwoch in SWR 4.

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7: 9 Uhr im Studio Susanne Kimmel. Verteidigungsminister Pistorius hat Verständnis für neue US-Schläge gegen den Iran. Am Mainzer Stadthaus wird am Vormittag eine Friedensflagge gehisst. Das Wetter in Rheinland-Pfalz, dichte Wolken und Sonne, dazu 22 bis 30 Grad. Bundesverteidigungsminister Pistorius hält neue US-Angriffe auf den Iran für gerechtfertigt. Die amerikanische Luftwaffe hatte trotz vereinbarter Waffenruhe rund 80 Ziele ins Visier genommen. Dazu hat Pistorius im Deutschlandfunk gesagt:
8: Die Iraner provozieren immer wieder mit gezielten Angriffen oder Behinderungen der freien Schifffahrt, ganz gezielt aber auf Handelsschiffe. Und sie tun das natürlich in der Absicht, hier die endgültige Kontrolle sich zu sichern über die Straße von Hormuz. Und dann können sie sich nicht wundern, wenn die Amerikaner gerade auch nach dem Memorandum of Understanding hier zurückschlagen.
7: Das Memorandum of Understanding ist eine Absichtserklärung der USA und des Iran, den Krieg zu beenden, und soll den Weg für ein endgültiges Abkommen ebnen. Am frühen Morgen hatten die iranischen Revolutionsgarden allerdings US-Stützpunkte in Kuwait und Bahrain beschossen und damit nach eigenen Angaben auf die Angriffe der USA reagiert. Der Verband der deutschen Automobilindustrie fordert weitere Reformen zugunsten der Branche. Verbandspräsidentin Müller erklärte, auch bei Kosten und Personal müsse es Veränderungen geben. Thorsten Walk aus der SWR Wirtschaftsredaktion.
9: Zur Wettbewerbssicherung gehöre Kostendisziplin, leider auch notwendige Personalanpassungen und tiefgreifende Reformen der Geschäftsmodelle. Diesen Handlungsbedarf ganz oder in Teilen zu leugnen, sei keine Option. Müller fordert zudem, deutsche Automobilwerk Standorte auch für ausländische Hersteller zu öffnen, um Arbeitsplätze in Deutschland zu halten. Die könnten bei deutschen Herstellern in noch größerem Umfang wegfallen als bislang bekannt. Laut Medienberichten plant VW bis zu 100.000 Arbeitsplätze zu streichen und mehrere Werke zu schließen. Gegen diese möglichen Sparpläne regt sich Widerstand.
7: Mitarbeiter der Bahn werden zunehmend Opfer von Straftaten. Das zeigen Zahlen des Bundesinnenministeriums für die ersten 5 Monate dieses Jahres. Nachgefragt hatte die Linke. Demnach hat die Polizei rein rechnerisch bis zu 8 körperliche Angriffe auf Bahnmitarbeiter pro Tag erfasst. Im vergangenen Jahr lag die Zahl bei 5. Außerdem zeigen die Zahlen, dass bis Ende Mai fast 4.700 Bundespolizisten angegangen worden sind. Der linken Politiker Bartsch fordert deswegen von Innenminister Dobrindt und Bahnchefin Paller, dass sie sich noch mehr für Sicherheit im Zugverkehr einsetzen. In Mainz weht ab heute eine große Fahne gegen den Einsatz von Atomwaffen. Oberbürgermeister Hase hisst die Flagge um 11 Uhr am Stadthaus, zusammen mit Friedensinitiativen und anderen Kommunalpolitikern. Die Aktion gehört zum Bündnis Mayors for Peace, das sich für atomare Abrüstung einsetzt. Die Zeit 9.03 Uhr.
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10: Schauen wir auf die A5 Karlsruhe Richtung Frankfurt. Zwischen Kronau und Waldorf-Wiesloch Baustelle, 5 Kilometer Stau, 20 Minuten die Verzögerung. A5 Karlsruhe Richtung Basel zwischen Hartheim-Heitersheim und Müllheim-Neuenburg, Fahrbahnerneuerung. Rechte Spur ist gesperrt, aktuell 5 Kilometer stockender Verkehr, da dauert es eine Viertelstunde länger. A8 Karlsruhe Richtung Stuttgart zwischen Pforzheim-West und Pforzheim-Ost, Baustelle 6 Kilometer Stau, eine Viertelstunde auch hier die Verzögerung. Die B19 Bad Mergentheim-Würzburg ist zwischen Igersheim und dem Abzweig nach Harthausen in beiden Richtungen nach einem Unfall gesperrt. B28 Reutlingen Richtung Bad Urach zwischen B313 Metzingen, auch dort Knoten B313 und Bad Urach. 3 Kilometer Stau, eine Viertelstunde plus. B294 Freiburg Richtung Haslach zwischen Niederwinden und Elsach ist der Brandbergtunnel wegen technischer Probleme bis ca. 14 Uhr gesperrt. Umleitung ist eingerichtet. B31 Lindau Richtung Friedrichshafen zwischen Tunnel Diepolsberg und Kressbronn ist eine Spur gesperrt. Die Polizei regelt den Verkehr jetzt. 6 Kilometer Stau dort und eine Verzögerung bis zu 30 Minuten. Hofft, da rollt's bald wieder. Fahren Sie vorsichtig.
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10: Heidenheim meldet aktuell Wolken und 20 Grad. Konstanz bewölkt 20. In Saarburg leichte Bewölkung 19 Grad und in Schweichwolken ebenfalls 19 Grad. Und jetzt unser Wetterexperte Stefan Bender.
11: Guten Morgen. Vom Wetter nichts Neues. Es geht auch heute am Mittwoch windig und warm weiter. In den höher gelegenen Regionen, zum Beispiel auf der Lindenmannsruhe und auf der Madenburg, werden 28 Grad erreicht. Und am Rhein oder der Weinstraße liegen die Spitzenwerte bei 30 Grad. Manchmal ziehen Wolken durch und die Sonne scheint nur zeitweise, aber Regen ist nicht dabei. Auch morgen und Richtung Wochenende erwartet uns trockenes Sommerwetter. Dabei scheint oft intensiv die Sonne und die Luft wird am Rhein bis 34 Grad heiß.
10: Danke dir, Stefan.
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10: Guten Morgen, ich freue mich sehr, dass Sie dabei sind heute. Und während wir ja fußballerisch noch ein bisschen Trauer tragen nach unserem WM aus, können wir uns mit der Schweiz freuen. Die haben den Einzug ins Viertelfinale geschafft. Das erste Mal seit 1954. Glückwunsch.
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Mal einen schönen Mittwochmorgen zusammen. Auch heute gibt's den schönsten Musikmix. Gerade der 80er-Hit von Status Quo. Jetzt ein 60er-Oldie. Die Foundations hier in SWR 4. Es ist 12 Minuten nach 9. Wünsche Ihnen einen guten Start.

0: Es ist exakt 8:15. Hier ist SWR 4 am Mittwoch. Und das ist ein Fall aus dem Südwesten, der heute Abend Aktenzeichen XY vermisst beschäftigt. Eine Sondersendung über ungeklärte Vermisstenfälle. Da geht es um einen Mann aus dem Landkreis Rastatt. Unser SWR 4-Reporter Patrick Neumann hat sich mit dessen mysteriösem Verschwinden beschäftigt. Patrick, was ist da vor 2 Jahren passiert?
1: Es ist ein Fall, wie man ihn auf keinen Fall selbst erleben möchte. Man muss sich das mal vorstellen. Ein 51-jähriger Familienvater, in diesem Fall im Ort Lichtenau, das ist in der Nähe des Flughafens Karlsruhe-Baden-Baden, kommt nach einer Nachtschicht nach Hause. Dann entschließt er sich noch, eine kleine Wanderung machen zu wollen, zieht sich Jacke und Rucksack an. Ja, und seither fehlt von ihm jede Spur. Eine Überwachungskamera in der Nähe hat ihn dann noch einmal fotografiert. Das ist aber wirklich das letzte Bild, was von diesem Mann existiert. Er heißt Alexander Bonert, ist 51 Jahre alt und lebt in ganz normalen Familienverhältnissen. Es gab keinen Streit, auch keine Probleme. Niemand kann sich das Verschwinden dieses Mannes erklären.
0: Einfach weg, das muss für die Familie ja fürchterlich sein.
1: Für die Familie ist das natürlich eine extreme Belastung, denn gesetzt den Fall, ein Familienmitglied ist verstorben, dann will man doch wenigstens die Hintergründe wissen und kennen und vielleicht auch einen Ort finden, an dem man um diesen Menschen trauern kann. Aber wenn man überhaupt nicht weiß, was passiert ist, ist es mit das Schlimmste, was geschehen kann.
0: Die Familie wird heute Abend auch zu Gast sein bei Aktenzeichen XY vermisst ab 7:45. Und die ersten hoffentlich positiven Ergebnisse der Suche hören Sie dann morgen früh hier bei uns in SWR 4. Gleich 8:17. Wünsche Ihnen einen guten Morgen.

0: 7:30 Ihnen einen schönen guten Morgen mit SWR 4.
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0: Es ist 9.30 Uhr.
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2: Aus dem Studio Mannheim-Ludwigshafen mit Irmgard Reisinger. Guten Tag. Die Gemeinde Limburger Hof investiert in den Schulausbau. Weltkriegsbunker in Ludwigshafen wird abgerissen. Und das Wetter, Wolken und Sonne, Höchstwerte bis 30 Grad am Rhein. Die Gemeinde Limburger Hof hat die Aufträge zum Ausbau der Karl-Bosch-Schule ausgeschrieben. Nach Angaben der Verwaltung ist es die größte Einzelinvestition seit Jahrzehnten. Martin Gärtner berichtet.
3: Die Grundschule bekommt einen Erweiterungsbau mit Klassenräumen und Mensa, um künftig eine Ganztagesbetreuung anbieten zu können. Die gibt es bereits seit 20 Jahren in der Domholzschule im Schulbezirk Limburger Hof Nord. Die Karl-Bosch-Schule im Südteil der Gemeinde hat sowas aber bisher nicht. Deshalb melden viele Eltern aus dem Süden ihre Kinder im nördlichen Schulbezirk an. Bereits zum neuen Schuljahr wird die Ganztagesbetreuung in der Karl-Bosch-Schule starten, und zwar für die Erstklässler, teilte die Gemeindeverwaltung mit. Da der Schulausbau noch nicht begonnen hat, wird den Kindern das Mittagessen im 200 Meter entfernten Vereinsheim der TG Limburger Hof serviert.
2: In Ludwigshafen geht der Abriss des sogenannten Würfelbunkers jetzt in die heiße Phase. Mit Spezialwerkzeugen wird der Weltkriegsbunker Stück für Stück abgebrochen. Zuvor wurden lange Schlitze in den Beton geschnitten. Bauleiter Alexander Braun ist optimistisch, dass der Abriss wie geplant verlaufen wird.
4: Wir haben tatsächlich schon ein bisschen Erfahrung, was das Thema Bunker angeht. Auch tatsächlich mit dem gleichen Konzept, mit diesen Sägeschnitten. Und da sind wir wirklich gute Dinge, dass das reibungslos funktioniert.
2: Bis Ende des Jahres soll der Bunker abgerissen sein und Platz für die geplante neue Stadtstraße machen. Das Landgericht Frankenthal hat einen Angeklagten vom Vorwurf des versuchten Totschlags in einer Wohngruppe in Bad Dürkheim freigesprochen. Der Mann sei wegen einer psychischen Erkrankung schuldunfähig. Er soll in einem psychiatrischen Krankenhaus untergebracht werden. Der 31-Jährige hat im Januar in einer Wohngruppe für psychisch Kranke mit einem Messer auf einen Mitbewohner eingestochen. Das Opfer wurde am Hals, an den Unterarmen und an den Händen verletzt.
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2: Ab und zu ziehen Wolkenfelder durch, dazwischen scheint die Sonne, die Temperaturen steigen bis auf 30 Grad. Aktuell sind es 23 Grad in Annweiler und Ludwigshafen, 22 in Elmstein. Die Aussichten morgen und am Freitag oft sonnig, nur lockere Wolken, hochsommerliche Temperaturen.

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1: Vorsicht auf der A3 Nürnberg Richtung Frankfurt. Zwischen Würzburg-Randersacker und Würzburg-Heidingsfeld ein defekter LKW. Nur die linke Spur ist aktuell befahrbar. A5 Karlsruhe Richtung Frankfurt. Zwischen Kronau und Waldorf-Wiesloch. Baustelle 5 Kilometer Stau. Dauert bis zu 20 Minuten länger. A5 Karlsruhe Richtung Basel. Zwischen Hartheim-Heitersheim und Mülheim-Neuenburg. Fahrbahnerneuerung. Die rechte Spur ist gesperrt. 3 Kilometer Stau. Dauert bis zu einer Viertelstunde länger. A8 Karlsruhe Richtung Stuttgart. Zwischen Pforzheim West und Pforzheim Ost, defekter PKW im Baustellenbereich. 5 Kilometer Stau, dauert eine knappe halbe Stunde länger. A81 Stuttgart Richtung Singen, zwischen Rottweil und Villingen-Schwenningen 3 Kilometer Stau, Verzögerung bis zu einer Viertelstunde. B294 Freiburg Richtung Haslach, zwischen Niederwinden und Elsach ist der Brandberg-Tunnel wegen technischer Probleme bis ca. 14 Uhr gesperrt. Umleitung ist eingerichtet. B31 Lindau Richtung Friedrichshafen, zwischen Tunnel Diepolsberg und Kressbronn ein Unfall. 8 Kilometer Stau, dauert 40 Minuten länger. Da wünsche ich Geduld und dann wieder gute Fahrt, kommen Sie sicher an Ihr Ziel.
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1: Ja, hallo, es ist kurz nach 9:30 und wir machen uns schon ein paar hungrig sehnsüchtige Gedanken Richtung Mittagessen, wenn Sie noch ein paar Zucchini im Kühlschrank haben und keine richtige Idee, wie Sie die zubereiten können. Dann hat unser SWR4-Koch Jörg Ilzhöfer jetzt einen sehr leckeren Tipp.
2: Wir machen eine gefüllte Zucchini. Zugegeben, sie kommt aus dem Ofen, sprich nochmal richtig heiß, aber mediterran lecker, nämlich mit Thymian, Rosmarin, gefüllt mit Hackfleisch, wer will auch gerne mit Gemüse und überbacken mit Käse, einfach mega lecker.
1: Wie es genau geht, das hören Sie nach 10 hier in SWR 4. Das Rezept haben wir aber jetzt schon für Sie auf swr4.de mit sehr leckeren Bildern.
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Einen schönen Mittwoch Ihnen allen. Und jetzt in SWR 4 der Mann, der Musikgeschichte geschrieben hat, Johnny Cash. Beeindruckende Live-Konzerte von ihm sehen Sie in unserer ARD-Mediathek. Lohnt sich wirklich, da mal reinzuschauen. 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
2: 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Man kommt als Fremde und geht als Bekannte.
1: Und alle, die mit ihr zusammenarbeiten, finden es richtig schön.
3: Ja, Bärbel ist für mich ein Mensch, der ganz innig im christlichen Sinne, im spirituellen Sinne mit dem Leben verbunden ist.
2: Also es hat eine schöne Gemeinschaft hier und die ist sehr mitbegründet durch die Bärbel.
4: Ich bewundere sie für ihre Kraft und ihre Ausdauer. Und man merkt, sie ist auch mit Liebe dabei, ne? Es ist ihre Welt.
1: Ach schön. Und wenn Sie Bärbel Nittners Klostergarten mal sehen möchten, das geht heute Abend ab 18 Uhr in der Landesschau Rheinland-Pfalz. 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Yeah.

gleich 8 vor 10. 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Wir schauen auf die A3 Frankfurt Richtung Würzburg. Zwischen Dreieck Würzburg West und Würzburg Kist liegen Reifenteile auf der Fahrbahn. Und Vorsicht auf der A7 Ulm Richtung Füssen. Zwischen Langenau und Kreuz Ulm Elchingen eine Leitbarke auf der rechten Spur. Fahren Sie vorsichtig, kommen Sie gut an.

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4: 10 Uhr im Studio Christiane Sütterle. Auch SPD-Politiker kritisieren das kürzere Elterngeld. In Rheinhessen fehlen Blutspenden. Das Wetter in Rheinland-Pfalz, dichte Wolken und Sonne, Höchstwerte 22 bis 30 Grad. Die Pläne des Bundesfamilienministeriums für eine Reform des Elterngeldes stoßen auf Kritik. Die Fraktionschefin der Grünen, Dröge, sagte im ARD-ZDF-Morgenmagazin, die Bezugsdauer zu kürzen sei falsch. Aus dem Hauptstadtstudio Oliver Neuroth.
5: Ausgerechnet bei Familien mit Kindern zu sparen, sei die schlechteste Politik, die man machen könne. Dröge wirft SPD-Finanzminister Klingbeil vor, mit seinen Sparplänen das Leben von Familien schwerer zu machen. Das Bundesfamilienministerium plant, dass Familien nur noch 12 anstatt 14 Monate Elterngeld beziehen können. Außerdem soll es zur Pflicht werden, dass der Partner mindestens 3 Monate der Zeit übernimmt, in der Elterngeld gezahlt wird. Kritik daran kommt auch aus der SPD-Fraktion. Der zuständige Berichterstatter für das Elterngeld, Döring, schreibt in einem Brief, aus dem das Portal Politico zitiert, in vielen Familien nutzten vor allem Mütter das Elterngeld. Faktisch werde ihre Zeit von 12 auf 9 Monate reduziert.
4: NATO-Generalsekretär Rutte verteidigt die neuen Angriffe der USA auf den Iran als absolut notwendig. Wenn eine Waffenruhe bestehe und der Iran diese im Grunde verletze, halte er es für entscheidend, dass die USA entschlossen reagierten, sagte Rutte. Ähnlich äußerte sich Verteidigungsminister Pistorius. Die iranischen Revolutionsgarden hatten auf die US-Angriffe reagiert und am frühen Morgen Stützpunkte der Vereinigten Staaten in Kuwait und Bahrain beschossen. Auch in Rheinhessen werden die Vorräte an Blut knapp. Es hätten in den vergangenen Wochen zu wenig Menschen gespendet, so die Transfusionszentrale der Mainzer Uniklinik. Über die Folgen berichtet SWR-Reporter Golo Schlenk.
6: Aktuell hat die Transfusionszentrale an der Mainzer Unimedizin gut ein Drittel weniger Blutkonserven. Die vorhandenen Spenden reichen nach Angaben von Oberärztin Veronika Lenz gerade mal für einen Tag. Vorräte könnten nicht angelegt werden. Laut Lenz können Patienten und Patientinnen oft nicht mit dem passenden Blut versorgt werden. Für Stammzelltransplantationen brauche man beispielsweise vor allem die universal einsetzbare Blutgruppe 0. Auch beim DRK-Blutspendedienst West in Bad Kreuznach ist das Lager weitgehend leer. Einem Sprecher zufolge habe man die Lieferungen an Kliniken in Rheinland-Pfalz und im Saarland einschränken müssen.
4: Deutschland gehört bei Investitionen in Forschung, Entwicklung, Software und andere immaterielle Werte zur Weltspitze. Das zeigt eine Studie der Weltorganisation für geistiges Eigentum. Demnach wurden in Deutschland im vergangenen Jahr knapp 640 Milliarden Euro investiert. Das macht Platz 3 hinter Japan und den USA. Zu den immateriellen Werten gehören unter anderem Finanzprodukte, Design und Marken. Es ist 10.03 Uhr.
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7: Guten Morgen und Vorsicht. Auf der A3 Frankfurt Richtung Würzburg. Zwischen Helmstadt und Dreieck Würzburg West steht ein defekter LKW. Auf der rechten Spur ist der und auf dem Standstreifen. Vorsicht auf der A6 Heilbronn Richtung Mannheim. In Höhe Kreuz Mannheim eine ungesicherte Unfallstelle. Vorsicht auf der B33, B27, Schaffhausen Richtung Villingen-Schwenningen. Zwischen Donaueschingen und Bad Dürrheim Südhirschhalde Gefahr durch einen Fahrradfahrer auf der linken Spur. A5 Karlsruhe Richtung Frankfurt. Zwischen Kronau und Waldorf-Wiesloch Baustelle 3 Kilometer Stau, Viertelstunde dauert's länger. A5 Karlsruhe Richtung Basel. Zwischen Hartheim-Heitersheim und Mülheim-Neuenburg Fahrbahnerneuerung. Die rechte Spur ist gesperrt, hier 4 Kilometer Stau, Verzögerung eine Viertelstunde. Dann A8, Karlsruhe Richtung Stuttgart. Zwischen Pforzheim West zum Pforzheim Ost defekter Pkw in der Baustelle, 5 Kilometer Stau, Viertelstunde plus. A81 Stuttgart Richtung Singen zwischen Rottweil und Villingen-Schwenningen, 3 Kilometer Stau, 10 Minuten mehr einplanen. B294 Freiburg Richtung Haslach zwischen Niederwinden und Elzach ist der Brandbergtunnel wegen technischer Probleme bis ca. 14 Uhr gesperrt. Eine Umleitung ist eingerichtet. B31 Lindau Richtung Friedrichshafen, zwischen Tunnel Diepolsberg und Kressbronn ein Unfall, 7 Kilometer Stau. Verzögerung hier 35 Minuten, in der Gegenrichtung 10 Minuten plus. Alle Verkehrsinfos gibt's jederzeit auf swr4.de. Gute und sichere Fahrt.
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7: Momentan bedeckter Himmel allüberall bei unseren Stationen jetzt gerade. Hachenburg meldet 17 Grad, 18 sind es in Westerburg, 20 in Buchen und auch in Heidenheim 20 Grad. Die Aussichten von Stefan Bender.
8: In den nächsten Tagen strömt weiter sehr warme Luft zu uns. Dabei sind heute ab und zu auch mal dicke Wolkenfelder unterwegs, aber das Ganze bleibt überall trocken und mittendrin scheint oft auch die Sonne. Oben auf dem Hartrand liegen die Spitzenwerte bei 28 und in Dannstadt Schauernheim oder rund um Germersheim bei 30 Grad. Morgen geht es bis 31 Grad nach oben und Richtung Wochenende wird es noch heißer. Dabei scheint oft ungestört die Sonne und Regen ist weit und breit nicht in Sicht.
7: Vielen Dank, Stefan.
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7: Na, das geht ja gut los. Hallo, schönen guten Morgen. Ich darf Ihnen gleich mal eine SWR4-Tasse anbieten. Möchten Sie eine gewinnen? Da würde ich sagen, erkennen Sie doch mal diesen Hit. Na, die Geige kommt Ihnen bekannt vor? Dann würde ich sagen, spielen Sie doch mit um die SWR4-Tasse. Einfach ran ans Telefon, die richtige Antwort, Glück haben in der Glücksleitung zu sein und dann geht das hier los.
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Christy und Yellow River hier in SWR 4, 16 Minuten nach 10. Vorsicht auf der A3. Nürnberg Richtung Frankfurt, zwischen Würzburg-Randersacker und Würzburg-Heidingsfeld steht ein defekter LKW auf der rechten und mittleren Spur. Vorsicht auch auf der A5 Frankfurt Richtung Karlsruhe. Zwischen Bruchsal und Karlsruhe Nord liegen Fahrzeugteile auf allen Fahrstreifen. Allen unterwegs, gute und sichere Fahrt. So, und jetzt kommen wir zu einem beherzten Geigensolo, das Ihnen eine SWR 4-Tasse einbringen kann.

0: fantastisch. Die Frage ist allerdings, wer fiedelt denn da und wie heißt dieser Hit? Und die Frage gebe ich doch gern weiter an Laurin Klippel aus Mörsfeld in der Nordpfalz. Laurin, was sagen Sie?
1: Hallo, ich sag, das ist Living Thing von Electric Light Orchestra.
0: It's a living thing. Und das ist komplett richtig. Glückwunsch, Laurin, Sie haben die SWR4-Tasse gewonnen.
1: Super, da freue ich mich. Vielen Dank.
0: Wunderbar. Wir haben heute Morgen hier im Programm schon von Hörerinnen und Hörern gehört, was da so alles Interessantes in Ihren Gärten wächst. Wie grün ist denn Ihr Daumen?
1: Also mein Daumen im Garten und auf dem Balkon und so gar nicht. Aber ich studiere Agrarwirtschaft und habe es dadurch öfters mal mit Pflanzen zu tun. Und ich würde auch sagen, ich kriege das ganz gut hin, dass da nicht nur schlechte Sachen wachsen.
0: Was wird man denn nach so einem Studium?
1: Ja, das ist ja ganz unterschiedlich. Also man kann natürlich ganz klassisch den Beruf des Landwirts ausüben, kann aber auch in die Beratung gehen oder in die Forschung. Also wir sind da ganz, ganz breit aufgestellt und haben ganz, ganz viele verschiedene Fächer, auch betriebswirtschaftliche Fächer, wo man ganz viel dann danach machen kann.
0: Sie sind jetzt 3 Jahre dabei. Wo zieht Sie hin? Was möchten Sie machen?
1: Ich habe jetzt eine Praxisphase, so ein Praktikum über 6 Monate. Das mache ich bei John Deere und dann ja mal sehen, was danach kommt. Ja.
0: Landmaschinen also dann, oder?
1: Ja, genau. Ich gehe mal an die Landtechnik.
0: Auch interessant. Mensch, und Sie gehören gerne SWR4?
1: Ja, sehr gerne.
0: Wir helfen doch gern beim Studium. Wir helfen doch gern, wo wir können. Demnächst mit der schicken SWR4-Tasse, wo der Kaffee reinpasst, damit man vor den Prüfungen immer schön fit ist. Laurin, Ihnen einen schönen Tag. Viel Spaß mit der SWR4-Tasse. Die packen wir in ein Päckchen, schicken sie nach Mörsfeld in die Nordpfalz. Und jetzt lassen wir Electric Light Orchestra noch ein bisschen fiedeln. Hier sind sie mit Living Thing.

0: Es ist 10.30 Uhr.
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2: Aus dem Studio Mannheim-Ludwigshafen mit Irmgard Reisinger. Guten Tag. Pfälzische THW-Helfer sind zurück aus Erdbebengebiet in Venezuela. Die Gemeinde Limburger Hof investiert in den Schulausbau. Und das Wetter, Wolken und Sonne, Höchstwerte bis 30 Grad. Drei Experten des Technischen Hilfswerks THW aus der Pfalz haben nach der Erdbebenkatastrophe in Venezuela geholfen. Sie konnten dort aber keine verschütteten Menschen mehr bergen. Paul Lüttke berichtet.
3: Die Zerstörung in der historischen Hafenstadt La Guaira war immens. 30 internationale Teams waren vor Ort, konnten aber insgesamt nur 13 Personen aus den Trümmern retten, bedauert Andreas Knöpfler vom THW-Ortsverband Landau. Er hatte gemeinsam mit Michael Spellmeier aus Landau das Camp für die THW-Retter aus Deutschland aufgebaut und sorgte dafür, dass die 48-köpfige Delegation sowie die 4 Suchhunde Verpflegung und Wasser hatten, sowie medizinische Betreuung. Nicole Lutz vom Ortsverband Speyer leitete die Kommunikation. Sie besorgte Informationen der venezolanischen Behörden und gab sie ans deutsche Team weiter. Inzwischen sind alle THW-Helfer wieder zurück in Deutschland.
2: Die Gemeinde Limburger Hof hat die Aufträge zum Ausbau der Karl-Bosch-Schule ausgeschrieben. Nach Angaben der Verwaltung ist es die größte Einzelinvestition seit Jahrzehnten. Martin Gärtner berichtet.
4: Die Grundschule bekommt einen Erweiterungsbau mit Klassenräumen und Mensa, um künftig eine Ganztagesbetreuung anbieten zu können. Die gibt es bereits seit 20 Jahren in der Domholzschule im Schulbezirk Limburger Hof Nord. Die Karl-Bosch-Schule im Südteil der Gemeinde hat sowas aber bisher nicht. Deshalb melden viele Eltern aus dem Süden ihre Kinder im nördlichen Schulbezirk an. Bereits zum neuen Schuljahr wird die Ganztagesbetreuung in der Karl-Bosch-Schule starten, und zwar für die Erstklässler, teilte die Gemeindeverwaltung mit. Da der Schulausbau noch nicht begonnen hat, wird den Kindern das Mittagessen im 200 Meter entfernten Vereinsheim der TG Limburger Hof serviert.
2: Das Landgericht Frankenthal hat einen Angeklagten vom Vorwurf des versuchten Totschlags in einer Wohngruppe in Bad Dürkheim freigesprochen. Der Mann sei wegen einer psychischen Erkrankung schuldunfähig. Er soll in einem psychiatrischen Krankenhaus untergebracht werden.
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2: Ab und zu ziehen Wolken durch, dazwischen scheint die Sonne, die Temperaturen steigen bis auf 30 Grad. Aktuell sind es 23 Grad in Lambrecht und Wörth.

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1: 10.33 Uhr. Vorsicht auf der A3 Würzburg Richtung Frankfurt. Zwischen Helmstadt und Wertheim-Lengfurt liegt ein Metallteil auf der linken Spur. A5 Basel Richtung Karlsruhe. Zwischen Freiburg-Mitte und Theningen 4 Kilometer Stau. Verzögerung 20 Minuten. A5 Karlsruhe Richtung Frankfurt. Zwischen Kronau und Waldorf-Wiesloch Baustelle 4 Kilometer Stau. Verzögerung eine Viertelstunde. A5 Karlsruhe Richtung Basel. Zwischen Hartheim-Heitersheim und Mülheim-Neuenburg Fahrbahnerneuerung. Hier ist die rechte Spur gesperrt. Es gibt 4 Kilometer Stau. Dauert rund eine Viertelstunde länger. A8 Karlsruhe Richtung Stuttgart. Zwischen Pforzheim-West und Pforzheim-Ost. Defekter PKW. Baustelle 7 Kilometer stockend. Auch hier eine Viertelstunde mehr einplanen. A8 Stuttgart Richtung München zwischen Mühlhausen und Hohenstadt wegen der Baustelle 4 Kilometer Stau, 20 Minuten plus. A81 Stuttgart Richtung Singen zwischen Rottweil und Villingen-Schwenningen 3 Kilometer Stau, hier 10 Minuten plus. B294 Freiburg Richtung Haslach zwischen Niederwinden und Elzach ist der Brandbergtunnel wegen technischer Probleme gesperrt, dauert bis ca. 14 Uhr. Eine Umleitung ist eingerichtet. B31 Lindau Richtung Friedrichshafen. Zwischen Tunnel Diepolsberg und Kressbronn ein Unfall. Deswegen gibt es da 7 Kilometer Stau, 40 Minuten Verzögerung plus. Ja, und in der Gegenrichtung auch nochmal 10 Minuten mehr. 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
1: Hallo, wir sind eingekeilt zwischen einem Tief über dem Baltikum und einem Hochdruckgebiet über Westeuropa. Aber das macht nichts. Wir machen das Beste draus. Jetzt mit Lieblingssitz. Zum Beispiel gleich von Kool & The Gang, Let's Go Dancing. Und starten mit Harpo und Movistar.
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0: Credence Clearwater Revival und Hey Tonight. 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Vorsicht bitte auf der A61 Koblenz Richtung Mönchengladbach. Zwischen Kreuz Koblenz und Pleit liegen Fahrzeugteile auf der Fahrbahn. Vorsicht auch auf der A81 Stuttgart Richtung Singen zwischen Sulz und Oberndorf. Da liegt ein Unterlegkeil auf der Fahrbahn. Für Sie und für mich ist heute Mittwoch. Für Wolfgang Grube ist heute Backtag. Unser SWR4-Wettermelder aus Stuttgart wirft nämlich heute seinen Ofen an. Wolfgang, welchen Teig schieben Sie denn da rein?
1: Also ich mache ein Mischbrot, immer eine große Menge, 2,5 Kilo. Und der Sauerteig ging über Nacht und jetzt ist der Teig jetzt schon in der ersten Ruhephase bei Zimmertemperatur und dann nochmal 5 Stunden im Kühlen und dann wird gebacken heute Nachmittag um 3.
0: Wie viele Brote kommen da raus?
1: Eins.
0: Was denn?
1: Also
0: 2,5 Kilo Brot?
1: Ja, aber im gusseisernen Ofen und es hält wirklich einige Tage. Also wenn man zu zweit ist, ich nehme auch immer ein bisschen was mit ins Pflegeheim zu meiner Mama und ihren Girls. Und das hält frisch, das ist wirklich toll. Ich würde Ihnen gern was vorbeibringen.
0: Und das ist ein besonderes Rezept?
1: Also ich habe ein bisschen ausprobiert und habe jetzt mein Rezept sozusagen. Das ist relativ unaufwendig, aber es braucht halt immer Zeit, den Sauerteig zu machen und.
0: Mhm. Der braucht Geduld und Liebe, so ein Sauerteig.
1: So ist es. Aber eigentlich unkompliziert. Ganz simpel, wirklich.
0: Sensationell, ja. Bei welchem Wetter schmeißt du denn den Ofen an heute eigentlich? Wie ist das Wetter aktuell bei Ihnen?
1: Also ich bin ja hier in Stuttgart, im Stuttgarter Westen zu Hause, kann auf dem Fernsehturm gucken und genieße es, 22 Grad und ein ganz leichtes Lüftchen geht und die Wolkendecke ist durchbrochen mit so ein paar blauen Sprengseln. Also ist eigentlich alles gut.
0: Ja, wunderbar. Dann heute Nachmittag den Ofen an und den Abend dann noch genießen, wenn es so schön bleibt.
1: Absolut, absolut.
0: Wolfgang, ich wünsche Ihnen einen schönen Tag. Bis zum nächsten Mal.
1: Dankeschön und Ihnen einen guten Arbeitstag und ich freue mich schon aufs nächste Mal. Alles, alles Gute.
0: Tschüss.
1: Hat mich sehr gefreut. Tschüss. Ciao.
0: Und wie sieht's aus? Haben Sie auch Lust, bei uns mal Wettermelder zu werden bei SWR4? Schreiben Sie uns gern über swr4.de.

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Vorsicht auf der A6 Heilbronn Richtung Mannheim in Höhe Sinsheim Süd. Eine ungesicherte Unfallstelle auf der mittleren Spur. Das war ein Love Affair mit Everlasting Love nach dem 60er. Oldie. Springen wir jetzt mal rein in die 80er. Da freuen uns an diesem Hit von Mature, If I Was. Der Mittwochvormittag in SWR 4.

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5: 11 Uhr im Studio Christiane Sütterle. Auch SPD-Politiker kritisieren das kürzere Elterngeld. In Rheinhessen fehlen Blutspenden. Das Wetter in Rheinland-Pfalz, dichte Wolken und Sonne, Höchstwerte 22 bis 30 Grad. Die Pläne des Bundesfamilienministeriums für eine Reform des Elterngeldes stoßen auf Kritik. Politiker von Grünen und SPD stört vor allem, dass die Bezugsdauer gekürzt werden soll. Aus dem Hauptstadtstudio Oliver Neuroth.
6: Grünen-Fraktionschefin Dröge wählt im Morgenmagazin von ARD und ZDF deutliche Worte. Ausgerechnet bei Familien mit Kindern zu sparen, sei die schlechteste Politik, die man machen könne. Dröge wirft SPD-Finanzminister Klingbeil vor, mit seinen Sparplänen das Leben von Familien schwerer zu machen. Das Bundesfamilienministerium plant, dass Familien nur noch 12 anstatt 14 Monate Elterngeld beziehen können. Außerdem soll es zur Pflicht werden, dass der Partner mindestens 3 Monate der Zeit übernimmt, in der Elterngeld gezahlt wird. Kritik daran kommt auch aus der SPD-Fraktion. Der zuständige Berichterstatter für das Elterngeld, Döring, schreibt in einem Brief, aus dem das Portal Politico zitiert, in vielen Familien nutzten vor allem Mütter das Elterngeld. Faktisch werde ihre Zeit von 12 auf 9 Monate reduziert.
5: Beim NATO-Gipfel in Ankara hat US-Präsident Trump die Vereinbarung und die Feuerpause mit dem Iran für beendet erklärt. Er sagte wörtlich, was mich betrifft, ist es vorbei. Es sei reine Zeitverschwendung, sich mit dem Regime in Teheran abzugeben. Er werde aber zulassen, dass die Gespräche der Unterhändler weitergingen, fügte Trump hinzu. Das US-Militär hat in der Nacht wieder mehrere Ziele im Iran angegriffen. Die USA sagen, als Vergeltung für iranische Attacken auf Tanker in der Straße von Hormus. Auch in Rheinhessen werden die Vorräte an Blut knapp. Es hätten in den vergangenen Wochen zu wenig Menschen gespendet, so die Transfusionszentrale der Mainzer Uniklinik. Über die Folgen berichtet SWR-Reporter Golo Schlenk.
7: Aktuell hat die Transfusionszentrale an der Mainzer Unimedizin gut ein Drittel weniger Blutkonserven. Die vorhandenen Spenden reichen nach Angaben von Oberärztin Veronika Lenz gerade mal für einen Tag. Vorräte könnten nicht angelegt werden. Laut Lenz können Patienten und Patientinnen oft nicht mit dem passenden Blut versorgt werden. Für Stammzelltransplantationen brauche man beispielsweise vor allem die universal einsetzbare Blutgruppe 0. Auch beim DRK-Blutspendedienst West in Bad Kreuznach ist das Lager weitgehend leer. Einem Sprecher zufolge habe man die Lieferungen an Kliniken in Rheinland-Pfalz und im Saarland einschränken müssen.
5: Die italienische Großbank UniCredit hat ihre Beteiligung an der Commerzbank aufgestockt. Man halte jetzt einen Anteil von mehr als 44%, teilte UniCredit in Mailand mit. Die Commerzbank-Führung und die Bundesregierung als zweitgrößter Anteilseigner der Bank lehnen die Übernahmepläne von UniCredit ab. Sie fürchten einen massiven Stellenabbau. Die Zeit, es ist 11.03 Uhr.
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8: Einen schönen guten Morgen und Vorsicht bitte auf der A6 Heilbronn Richtung Mannheim. In Höhe Sinsheim Süd, eine ungesicherte Unfallstelle auf der mittleren Spur. A5 Basel Richtung Karlsruhe, zwischen Freiburg Mitte und Theningen 4 Kilometer Stau. Hier dauert es eine Viertelstunde länger. A5, Karlsruhe Richtung Frankfurt. Zwischen Kronau und Waldorf-Wiesloch, Baustelle, 4 Kilometer Stau, Verzögerung eine Viertelstunde. A5, Karlsruhe Richtung Basel, zwischen Hartheim, Heitersheim und Mülheim-Neuenburg. Da wird die Fahrbahn erneuert, deswegen ist die rechte Spur gesperrt. Aktuell 4 Kilometer Stau, Verzögerung eine Viertelstunde. A8, Karlsruhe Richtung Stuttgart, zwischen Pforzheim West und Pforzheim Ost, Baustelle, 7 Kilometer stockend, knappe 20 Minuten kommen obendrauf. B294, Freiburg Richtung Haslach, zwischen Niederwinden und Elzach, ist der Brandbergtunnel wegen technischer Probleme gesperrt bis ca. 14 Uhr. Eine Umleitung ist eingerichtet. B31 Lindau Richtung Friedrichshafen zwischen Tunnel Diepolsberg und Kreis Bronn ein Unfall. 3 Kilometer Stau zurzeit. Hier eine Viertelstunde mehr einplanen. Alle Verkehrsinfos jederzeit auf swr4.de. Gute Fahrt.
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8: Momentan in Waiblingen bedeckt 23, bewölkt in Zweibrücken Breitheit bei 23. Lahr bewölkt 26 und Feldberg im Taunus bedeckter Himmel 14 Grad. Stefan Bender mit den Aussichten.
9: In den nächsten Tagen strömt weiter sehr warme Luft zu uns. Dabei sind heute ab und zu auch mal dicke Wolkenfelder unterwegs, aber das Ganze bleibt überall trocken und mittendrin scheint oft auch die Sonne. Oben auf dem Hartrand liegen die Spitzenwerte bei 28 und in Dannstadt-Schauernheim oder rund um Germersheim bei 30 Grad. Morgen geht es bis 31 Grad nach oben und Richtung Wochenende wird es noch heißer. Dabei scheint oft ungestört die Sonne und Regen ist weit und breit nicht in Sicht.
8: Danke, Stefan.
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8: Hallo, ich grüße Sie herzlich. Na, was wächst Ungewöhnliches in Ihrem Garten? Darüber haben wir heute Morgen schon mit Ihnen gesprochen und Spannendes zu hören gekriegt. Von Indianerbanane über Physalis, Erdbeerbaum und Wein, der in einer Telefonzelle im Garten wächst. Von einem royalen Gewächs hat uns Hörerin Doris geschrieben. Und was das ist, erzählt sie uns gleich selbst hier nach 3 Hits.
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0: Hang-on-Sloopy, die McCoy ist hier in SWR 4. So viel ist ja mal sicher, wir im Südwesten haben die schönsten Gärten. Den ganzen Morgen schon haben sie uns erzählt, was für besondere Pflanzen sie haben. Bei Renate in Sinzig zum Beispiel wachsen Kiwis. Und Doris Kötting aus Gippertsheim im Landkreis Altenkirchen hat uns geschrieben, dass sie ein royales Gewächs im Garten hat. Da musste ich doch mal nachfragen. Doris, was wächst denn da?
1: In meinem Garten wächst ein königlicher Kastanienbaum.
0: Ein königlicher.
1: Ja, mein Mann und ich, wir machen schon seit Jahren Langzeiturlaub in Spanien und unternehmen auch Ausflüge. Dann waren wir auch in Madrid am Königspalast und da waren die Kastanienbäume und die Kastanien waren reif. Und ich habe mir welche mitgenommen, weil ich gerne so im Garten auch experimentiere. Mhm. Und habe den dann eingepflanzt in Spanien, auch in kleinen Töpfchen und habe abgewartet, weil wir waren ja noch einige Monate dort. Und habe gewartet und auf einmal tatsächlich, einer ist aufgegangen und auch schön gewachsen über die restlichen Monate. Und da habe ich gedacht, ja, was machst du jetzt mit dem? Und habe den schön in den Koffer eingepackt, feuchte Watte, schön in Plastikbeutel und eingepflanzt. Und habe überhaupt nicht damit gerechnet, in unserem Klima hier, dass der aufgeht, ne? Und im nächsten Jahr war er schon wieder da im Frühling, hat er ausgeschlagen. Und dann hat er wieder ausgetrieben und hat sich akklimatisiert über die Jahre und ist jetzt einige Meter groß schon geworden.
0: Das ist ja sensationell, wirklich.
1: Ne? Das ist ja toll. Im Koffer mit nach Hause genommen, naja.
0: Ja, wunderbar. Doris, dann weiterhin viel Freude mit Ihrer königlichen Kastanie.
1: Das habe ich auch jedes Jahr. Gehe ich wieder drunter und erinnere mich an alles.
0: Ja, ich hoffe, wir alle genießen den Sommer in den schönsten Gärten und diese königliche Kastanie. Ich wette, unsere Royal-Expertin Annelie Malun wird jetzt mit Spitzenohren zugehört haben. Die passende Musik für den schönsten Sommer im schönsten Südwesten gibt's natürlich auch hier bei uns in SWR 4. Hier ist Marty Webb.

0: 50 Jahre gibt's die Band BAP schon. Gerade sind sie auf der Zielgeraden, wie sie selber sagen. Große Tour. BAP hier in SWR 4 mit Alles im Lot. 4 Minuten vor 11:30.
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0: Es ist 11.30 Uhr.
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2: Aus dem Studio Mannheim-Ludwigshafen mit Irmgard Reisinger. Guten Tag. Pfälzische THW-Helfer sind zurück aus Erdbebengebiet in Venezuela. Neue Klagen gegen die Sonntagsöffnungen im Outlet Zweibrücken. Das Wetter, Wolken und Sonne, Höchstwerte bis 30 Grad. Drei Experten des Technischen Hilfswerks THW aus der Pfalz haben nach der Erdbebenkatastrophe in Venezuela geholfen. Sie konnten dort aber keine verschütteten Menschen mehr bergen. Paul Lüttke berichtet.
3: Die Zerstörung in der historischen Hafenstadt La Guaira war immens. 30 internationale Teams waren vor Ort, konnten aber insgesamt nur 13 Personen aus den Trümmern retten, bedauert Andreas Knöpfler vom THW-Ortsverband Landau. Er hatte gemeinsam mit Michael Spellmeier aus Landau das Camp für die THW-Retter aus Deutschland aufgebaut und sorgte dafür, dass die 48-köpfige Delegation sowie die 4 Suchhunde Verpflegung und Wasser hatten, sowie medizinische Betreuung. Nicole Lutz vom Ortsverband Speyer leitete die Kommunikation. Sie besorgte Informationen der venezolanischen Behörden und gab sie ans deutsche Team weiter. Inzwischen sind alle THW-Helfer wieder zurück in Deutschland.
2: Seit Jahren gibt es Streit um die Sonntagsöffnungen im Outlet-Center Zweibrücken. Jetzt hat es wieder Klagen gegen mehrere Läden des Outlets gegeben. Allerdings wurden sie diesmal von den Gerichten abgewiesen. SWR-Reporterin Friederike Pick.
4: Geklagt hat jetzt ein Handelsverband und zwar gegen 3 Läden im Zweibrücker Outlet. Welche Läden es waren, hat das Oberlandesgericht nicht verraten. Der Handelsverband wollte verhindern, dass diese Läden im Outlet an mehr Sonntagen öffnen dürfen als die Läden in den Innenstädten. Im Outlet sind nämlich 16 verkaufsoffene Sonntage pro Jahr erlaubt, überall sonst nur 4 pro Jahr. Die neuen Klagen waren aber nicht erfolgreich. Zuerst hat das Landgericht in Zweibrücken sie abgelehnt und das Oberlandesgericht hat diese Entscheidung auch nochmal bestätigt. Laut Gericht konnte der Kläger nicht ausreichend begründen, dass sich die zusätzlichen Sonntagsöffnungen unmittelbar negativ auf den eigenen Umsatz auswirkten. Eine ähnliche Klage war aber schon erfolgreich. Die Modekette Betty Barclay darf im Outlet Zweibrücken jetzt nicht mehr so häufig sonntags geöffnet haben.
2: Eine mobile Arztpraxis in Worms bleibt den Menschen für weitere 3 Monate erhalten. Das hat ein Sprecher der Stadtverwaltung mitgeteilt. Die mobile Arztpraxis soll in Orten helfen, in denen keine ärztliche Versorgung mehr gegeben ist. Sie ist ein Angebot der Kassenärztlichen Vereinigung. So musste beispielsweise die Hausarztpraxis in Worms-Neuhausen sehr kurzfristig schließen. In dem Ortsteil leben rund 11.000 Menschen.
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2: Oft ziehen Wolken durch, dazwischen scheint die Sonne, die Temperaturen steigen bis auf 30 Grad. Aktuell sind es 23 Grad in Ludwigshafen und Schifferstadt. Die Aussichten morgen und am Freitag oft sonnig, lockere Wolken und hochsommerliche Temperaturen.
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0: 11.33 Uhr, Vorsicht auf der A61 Koblenz Richtung Mönchengladbach. Zwischen Koblenz-Metternich und Kreuz-Koblenz liegt eine Matratze auf der linken Spur. A5 Karlsruhe Richtung Frankfurt, zwischen Kronau und Waldorf-Wiesloch Baustelle. 3 Kilometer Stauverzögerung, 10 Minuten. A5 Karlsruhe Richtung Basel, zwischen Hartheim-Heitersheim und Mülheim-Neuenburg Fahrbahnerneuerung. Hier ist die rechte Spur gesperrt, es gibt 4 Kilometer Stau, dauert eine Viertelstunde länger. A6 Heilbronn Richtung Mannheim, zwischen Bad Rappenau und Sinsheim Süd 6 Kilometer Stau, Verzögerung hier 20 Minuten. A6 Richtung Mannheim, zwischen Sinsheim Süd und Sinsheim Unfallaufnahme auf der mittleren Spur, 5 Kilometer Stau, Verzögerung eine Viertelstunde. A8 Karlsruhe Richtung Stuttgart, zwischen Pforzheim West und Pforzheim Ost, Baustelle 7 Kilometer stockender Verkehr, knappe 20 Minuten mehr einplanen. B14 Bergnang Richtung Stuttgart, zwischen dem Abzweig nach Waiblingen und Kappelbergtunnel 3 Kilometer Stau, bis zu 10 Minuten plus. B294 Freiburg Richtung Haslach, zwischen Niederwinden und Elzach ist der Brandbergtunnel wegen technischer Probleme gesperrt, dauert bis ca. 14 Uhr. Eine Umleitung ist eingerichtet. 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Gute Fahrt.
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0: Es ist ein ewiges Mysterium. Was soll ich nur kochen? Ha, heute gibt's Inspiration von unserem Kochexperten Jörg Ilshöfer. Er präsentiert lecker gefüllte Zucchini. Wie es geht, hören Sie in knapp 10 Minuten. Noch rechtzeitig fürs Mittagessen heute.
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1: Mittendrin in der Zucchini-Saison sind wir und können ganz viele tolle Gerichte daraus zaubern. SWR 4 Koch Jörg Ilzhöfer schlägt heute ein leichtes Sommergericht vor, das so richtig nach Urlaub schmeckt. Im Ofen überbackene, gefüllte Zucchini.
0: Frisch vom Feld.
2: Für unsere mediterranen Zucchini gefüllt, neben eine grüne Zucchini, schneiden die der Länge nach auf. Jetzt ist immer die Frage, wie bekomme ich das Innenleben aus der Zucchini raus? Wir sollen sie ja füllen. Nehmen wir ganz einfach einen Löffel und einfach nur mit der Spitze hinein, da wir ja das Zucchini-Fleisch nachher noch mitverwenden für unsere Füllung. So.
0: Die Füllung.
2: Eine Pfanne erhitzen, etwas Olivenöl hineingeben. So. Und da geben wir zuerst die Zwiebeln hinein. Und erst später den Knoblauch, denn wenn man zuerst den Knoblauch gleich mit reingibt, kann der sehr gerne bitter werden. Dann das Hackfleisch zugeben und damit schön mit anbraten. Und dann gleich das Zucchini-Fleisch, die Tomaten oben drauf geben, wie gesagt, gerne stückig. Zu den Tomaten kommen jetzt etwas Tomatenmark dazu. Dann geben wir Paprikapulver dazu. Kräuter dazugeben, Thymian, Rosmarin. Oh, das riecht schon lecker.
0: Der besondere Kniff.
2: Und noch etwas Zucker darüber geben. Zucker nimmt so ein bisschen dann doch vielleicht die zu viel Säure aus der Tomate raus und macht das Ganze so ein wenig runder, sagen wir auch.
0: So wird's perfekt.
2: Eine Auflaufform ist bereitgestellt. Noch ein bisschen Olivenöl unten hineingeben. Die ausgehöhlten Zucchini. Hälften sind drin und jetzt brauchen wir einen größeren Löffel. Und dann füllen wir jetzt die Zucchini mit unserer Masse. Und dann kommt ja jetzt gleich noch etwas Creme Fraiche obendrauf und Käse.
0: Das Geschmackserlebnis.
2: Zucchini aus dem Ofen, schön geschmort. Eine ganz tolle Füllung aus Tomate. Hackfleisch, wenn man möchte, sonst auch gerne noch mehr Gemüse. Knoblauch, Zwiebeln, Creme Fraiche, Olivenöl, Paprikapulver geräuchert und das gemeinsam im Ofen schön rausgeschmort, mit Creme Fraiche abgedeckt und Käse überbacken. Ein wirkliches Geschmackserlebnis, mega lecker.
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Vorsicht auf der B10 in Stuttgart. Bis Ludwigsburger Straße zwischen Feuerbach-Ost-Borsigstraße und Zuffenhausen-Süd-Friedrichswahl. Gefahr durch eine Ölspur. Ja, am Ende der Welt wird noch Fußball gespielt. Aber hier vor der Haustür spielen sie doch Tennis in Wimbledon. Mit dabei auch unser deutscher Spieler Alexander Zverev auf der Jagd nach seinem zweiten großen Grand-Slam-Titel. Heute ist es wieder soweit. Er spielt im Viertelfinale. Aber er wird bibbern, denn er spielt gegen seinen Angstgegner Taylor Fritz aus den USA. Los geht's um 3:30. Wie es ausgeht, hören Sie hier bei uns in

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7: 12 Uhr im Studio Christiane Sütterle. US-Präsident Trump erklärt das Rahmenabkommen mit dem Iran für gescheitert. In der Eifel öffnet ein Trainingszentrum zur Drohnenabwehr. Das Wetter in Rheinland-Pfalz, am Nachmittag Wolken und Sonne bei 22 bis 30 Grad. US-Präsident Trump hat die Absichtserklärung zur Beendigung des Krieges zwischen dem Iran und den Vereinigten Staaten als hinfällig erklärt. Beim NATO-Gipfel in Ankara sagte er wörtlich: "Was mich betrifft, ist es vorbei." Aus Ankara Benjamin Großkopf.
8: Er wolle nichts mehr mit den Machthabern in Teheran zu tun haben. Sie seien, so wörtlich, Abschaum. Damit ist genau das eingetreten, was die NATO-Strategen im Vorfeld des Gipfels versucht hatten zu vermeiden. Die wieder aufgeflammten Kämpfe zwischen dem Iran und den USA überlagern die Gespräche. Trump sagte heute auch wieder, dass er sehr enttäuscht sei über die NATO-Partner, die ihm im Konflikt mit dem Iran nicht helfen würden. Und er erneuerte seinen Anspruch auf Grönland, was die dänische Ministerpräsidentin Frederiksen wiederum entschieden zurückwies. Grönland stehe nicht zum Verkauf, sagte sie vor Beginn der Beratungen heute Morgen.
7: Das arbeitgebernahe Institut der deutschen Wirtschaft kritisiert die geplante Erhöhung des Elterngelds als zu niedrig. Der Mindestbetrag soll nach Plänen des Bundesfamilienministeriums auf 330 Euro pro Monat steigen. Das gleiche nicht mal die Inflation aus und sei kaum mehr als ein Trostpflaster, so das Institut. Bei einem vollen Inflationsausgleich müsste der Mindestsatz bei 432 Euro liegen. Kritisiert wird auch, dass ein Elternteil künftig nur noch 9 Monate Elterngeld beziehen darf. Bei Alleinerziehenden entstehe dadurch eine Lücke. 3 Monate ohne Elterngeld und ohne Anspruch auf Betreuung. Apple muss sich in der Europäischen Union an strengere Wettbewerbsregeln halten. Das EU-Gericht in Luxemburg hat eine Klage von Apple abgelehnt. Katrin Schmidt über das Urteil.
9: Die Richter bestätigen mit ihrem Urteil die Einstufung der Kommission, die den Apple-Konzern als Digitalunternehmen mit besonders großer Marktmacht sieht. Die besonderen Verpflichtungen laufen vor allem darauf hinaus, dass Apples Dienste interoperabel sein müssen, also nicht als geschlossene Systeme funktionieren, die Wettbewerber ausschließen. Denn das Ziel der EU-Kommission ist, dass Verbraucherinnen und Verbraucher weitgehend selbst entscheiden können, welche App-Stores, welche Messenger-Dienste und welche Plattformen sie nutzen. Diese besonderen Regeln für Gatekeeper gelten aktuell in der EU zudem noch für die Google-Mutter Alphabet, für Amazon, Meta und Microsoft sowie für die Buchungsplattform Booking.com.
7: Die Deutsche Bahn will bis Ende kommenden Jahres 50 Millionen Euro zusätzlich in die Kundenkommunikation investieren. Das hat Bahnchefin Palla gesagt. Kunden sollen mit einem neuen KI-System mit Namen Kiana Auskünfte präzise und individuell abfragen können. Eine neue App solle ab Ende des Jahres verfügbar sein, mit Echtzeitinformationen, etwa zu kurzfristigen Gleiswechseln. Geplant sind demnach auch neue Monitore an Bahnhöfen. In der Eifel eröffnet eine private Sicherheitsfirma ein Trainingszentrum zur Abwehr von Drohnen. In Langscheid sollen Betreiber kritischer Infrastruktur darin geschult werden, wie sie sich besser vor Drohnen schützen können. SWR-Reporter Christian Altmaier.
10: Zur Eröffnung kommen Bundespolizisten, Soldaten und Mitarbeitende des Gefängnisses in Wittlich. Sie testen die Technik der Sicherheitsfirma. Die Systeme sollen Drohnen erkennen und abwehren können. Außerdem könne dort geübt werden, auf Drohnen zu schießen. Nach Angaben der Firma hat sie das Trainingszentrum aufgebaut, weil Drohnen immer häufiger zur Gefahr werden. So spähen sie zum Beispiel militärische Anlagen aus oder stören den Betrieb an Flughäfen.
7: Der 1. FC Kaiserslautern meldet einen weiteren Neuzugang. Innenverteidiger Calvin Fries wechselt demnach für eine Saison auf Leihbasis von der TSG Hoffenheim zum FCK. Die Zeit, es ist 12.04 Uhr.
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11: A3, Würzburg Richtung Frankfurt, zwischen Wertheim-Lenkfurt und Marktheidenfeld, Unfallaufnahme. Die rechte Spur und die Standspur sind gesperrt. 3 Kilometer stockender Verkehr. A5, Karlsruhe Richtung Frankfurt, zwischen Kronau und Waldorf-Wiesloch, Baustelle, 5 Kilometer Stau. Hier dauert es eine Viertelstunde länger. A5, Karlsruhe Richtung Basel, zwischen Hartheim-Heitersheim und Mülheim-Neuenburg. Fahrbahnerneuerung, hier ist die rechte Spur gesperrt, 4 Kilometer Stau, Viertelstunde plus. A8, Karlsruhe Richtung Stuttgart, zwischen Pforzheim-West und Pforzheim-Ost, Baustelle, 7 Kilometer Stau und stockender Verkehr, 20 Minuten plus. B14, Bagnang Richtung Stuttgart, zwischen dem Abzweig nach Waiblingen und Kappelbergtunnel, 3 Kilometer Stau, 10 Minuten Verzögerung. B294, Freiburg Richtung Haslach, zwischen Niederwinden und Elzach, ist der Brandbergtunnel wegen technischer Probleme bis ca. 14 Uhr gesperrt. Eine Umleitung ist eingerichtet. Jetzt noch ganz aktuell, B41 in Idar-Oberstein, nahe Hochstraße zwischen Hauptstraße und B422 Idar-Oberstein, 1 Kilometer Stau, 10 Minuten plus. Alle Verkehrsinfos gibt's jederzeit auf swr4.de. Gute und sichere Fahrt.
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11: Zurzeit in Esslingen bedeckt, 23 Grad. Auch in Weinheim bedeckt, 23. Remagen bedeckt, 20. Trier bedeckt, 24 Grad. Wie geht's weiter mit dem Wetter? Stefan Bender.
12: In den nächsten Tagen strömt weiter sehr warme Luft zu uns. Dabei sind heute ab und zu auch mal dicke Wolkenfelder unterwegs, aber das Ganze bleibt überall trocken und mittendrin scheint oft auch die Sonne. Oben auf dem Hartrand liegen die Spitzenwerte bei 28 und in Dannstadt Schauernheim oder rund um Germersheim bei 30 Grad. Morgen geht es bis 31 Grad nach oben und Richtung Wochenende wird es noch heißer. Dabei scheint oft ungestört die Sonne und Regen ist weit und breit nicht in Sicht.
11: Vielen Dank, Stefan.
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11: Hallo, ich grüße Sie. Jede Menge schöner Sommertage. Perfekt für Sport und Ausflüge, Baden gehen und Radfahren. Aber stricken? Ja, sagt Veronika aus Appenweier. Sie und ihre Mitstreiterinnen bzw. Mitstrickerinnen verfolgen nämlich einen Weltrekord. Sie stricken dafür Socken. Warum, wie viele, wofür? Genauer erklärt uns das Veronika gleich selbst nach 3 Hits.
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0: Beach Boys und Fun, Fun, Fun hier in SWR 4. Vorsicht bitte auf der A7 Füssen Richtung Ulm. Zwischen Altenstadt und Illertissen eine ungesicherte Unfallstelle auf der linken Spur. Vorsicht, hier sind auch Fahrzeugteile auf der Fahrbahn. Aufpassen auf der A3 Frankfurt Richtung Köln zwischen Montabaur und Dreieck Dernbach. Unfallaufnahme auf der rechten Spur. Socken stricken für die kalten Tage jetzt bei diesen Sommertemperaturen? Jawohl, sagen Tausende, die gerade fleißig am Stricken sind, für einen Weltrekord der längsten Sockenwäscheleine. Und das Beste daran, alle Socken werden anschließend Obdachlosen gespendet. Strickexpertin Veronika Hug aus Appenweier organisiert die Aktion. Die längste Sockenleine mit 36.000 Socken. Und die Socken stricken, das geht auch bei Hitze, Veronika?
1: Socken ist genau das, was da noch geht, weil das eine leichte Strickarbeit ist. Ne? Da haben sie ja nicht mehr als 100 Gramm auf den Nadeln. Wenn, dann gehen noch Socken. Aber natürlich wird jetzt bei 35 Grad nicht so viel gestrickt wie im Frühjahr oder dann im Herbst und über den Winter. Und die ganze Aktion läuft ja noch bis nächsten Frühjahr.
0: Also jeder kann mitmachen, jeder kann Socken selbst gestrickt spenden für die Aktion. Wenn Sie alle Socken zusammen haben, wo hängen Sie denn dann diese lange Wäscheleine hin?
1: Die werden wir in Glattfelden, da findet jährlich das Wissjan-Festival.
0: Das ist also in der Schweiz, ne?
1: Ja, und da in Glattfelden, da haben wir eine große Freifläche und da ist der Plan, dass wir da die Socken aufhängen.
0: Zwischen die Bäume, oder wie machen Sie es?
1: Nein, es ist geplant, dass wir da Pfosten aufstellen und diese in Reihen quasi behängen.
0: Das wird ein wunderschönes Bild.
1: Ja, genau. Da hoffen wir auch drauf, dass wir ganz viele schöne Fotos zusammenbekommen.
0: Klasse. Und hinterher viele Menschen, die sich über solche Socken freuen, genau, auch glücklich machen damit. Ne?
1: Genau. Wir wissen ja im Prinzip jetzt schon, dass wir gefühlt gewonnen haben für unsere Geschichte. Wir wollen einfach den Blick auf Obdachlose etwas verändern, weil alle, die jetzt hier mitmachen, und das sind wirklich tausende Menschen, die werden, wenn sie künftig an einem Obdachlosen vorbeigehen, wissen die, er könnte die Socken tragen, die ich gestrickt habe. Und da kriegt man eine andere Wahrnehmung.
0: Und das ist ja wirklich das Allerwichtigste an der Aktion. Der Weltrekord für die längste Sockenwäscheleine. 36.000 Paar Socken werden gebraucht. Und den schönsten Musikmix zum Stricken, den gibt's hier bei uns in SWR 4. Hier sind ABBA und Eagle.

0: Es ist 12.30 Uhr.
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2: Aus dem Studio Mannheim-Ludwigshafen mit Katrin Illich. Guten Tag. Ein Polizist soll in Mannheim Prostituierte zum Sex genötigt haben. Pfälzer THW-Helfer sind aus Erdbebengebiet in Venezuela zurück. Und das Wetter, dichte Wolken und Sonne bei maximal 30 Grad. Ein Mannheimer Polizist soll zwei Prostituierte vergewaltigt haben. Jetzt hat die Staatsanwaltschaft Anklage erhoben. SWR-Reporterin Gabriela Becker-Jahn berichtet.
3: Die Staatsanwaltschaft Mannheim wirft dem Beamten vor, zwei Frauen in einem Mannheimer Hotel sexuell missbraucht zu haben. Laut Anklage ging er zunächst Hinweisen nach, dass dort illegale Prostitution stattfindet und kontrollierte die beiden Frauen. Später soll er sie nach Dienstschluss erneut aufgesucht haben. Nach Angaben der Ermittler drohte er ihnen mit einer Geldstrafe oder Verhaftung, falls sie nicht mit ihm schlafen. Die Frauen sollen dann aus Angst vor einer Strafverfolgung und einer Festnahme auf seine Forderungen eingegangen sein. Erst später vertrauten sie sich anderen Polizisten an. Dadurch kamen die Ermittlungen ins Rollen. Das Polizeipräsidium Mannheim suspendierte den Beamten und leitete ein Disziplinarverfahren ein. Das Amtsgericht Mannheim muss nun entscheiden, ob der Fall vor Gericht geht.
2: Drei Experten des Technischen Hilfswerks THW aus der Pfalz haben nach der Erdbebenkatastrophe in Venezuela geholfen. Sie konnten dort aber keine verschütteten Menschen mehr bergen. Paul Lützke berichtet.
4: Die Zerstörung in der historischen Hafenstadt La Guaira war immens. 30 internationale Teams waren vor Ort, konnten aber insgesamt nur 13 Personen aus den Trümmern retten, bedauert Andreas Knöpfler vom THW-Ortsverband Landau. Er hatte gemeinsam mit Michael Spellmeier aus Landau das Camp für die THW-Retter aus Deutschland aufgebaut und sorgte dafür, dass die 48-köpfige Delegation sowie die vier Suchhunde Verpflegung und Wasser hatten, sowie medizinische Betreuung. Nicole Lutz vom Ortsverband Speyer leitete die Kommunikation. Sie besorgte Informationen der venezolanischen Behörden und gab sie ans deutsche Team weiter. Inzwischen sind alle THW-Helfer wieder zurück in Deutschland.
2: In Neustadt wird seit gestern Mittag eine 61-jährige Frau vermisst. Die Polizei sucht jetzt unter anderem mit einem Foto nach Hinweisen. Die Frau mit Down-Syndrom wurde zuletzt gestern um 12.30 Uhr in Neustadt auf dem Weg zu einer Musikschule gesehen. Sie ist etwa 1,60 groß, hat schwarze, halblange Haare und trägt eine weiße Stoffhose mit weiß-grünem T-Shirt. Wer die Vermisste gesehen hat, kann sich an die Polizeidirektion Neustadt wenden. Eine mobile Arztpraxis in Worms bleibt den Menschen für weitere 3 Monate erhalten. Das hat ein Sprecher der Stadtverwaltung mitgeteilt. Die mobile Arztpraxis soll in Orten helfen, in denen es keine ärztliche Versorgung mehr gibt.
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2: Am Nachmittag schaut die Sonne öfter durch die dichten Wolken. Die Temperaturen steigen auf maximal 30 Grad in der Südpfalz. Zurzeit ist es 24 Grad in Annweiler, in Bad Bergzabern und in Bad Dürkheim. Die kommende Nacht ist dann meist klar. Die Luft kühlt ab auf 15 Grad.
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0: 12.33 Uhr A3 Frankfurt Richtung Köln zwischen Montabaur und Dreieck Dernbach. Unfallaufnahme auf der rechten Spur. 4 Kilometer Stau gibt's hier. Bis zu 20 Minuten dauert's länger. A5 Karlsruhe Richtung Frankfurt zwischen Kronau und Waldorf-Wiesloch. Baustelle. 4 Kilometer Stau. Viertelstunde mehr Einplan. A5 Karlsruhe Richtung Basel zwischen Hartheim-Heitersheim und Mülheim-Neuenburg. Wird die Fahrbahn erneuert, die rechte Spur ist gesperrt, 2 Kilometer Stau, dauert rund 10 Minuten mehr. A7, Füssen Richtung Ulm, zwischen Altenstadt und Illertissen, Unfall, die linke Spur ist blockiert, 5 Kilometer stockender Verkehr. A8, Karlsruhe Richtung Stuttgart, zwischen Pforzheim West und Pforzheim Ost, Baustelle, 7 Kilometer Stau, hier müssen Sie mit 25 Minuten mehr rechnen. B294, Freiburg Richtung Haslach, zwischen Niederwinden und Elzach ist der Brandbergtunnel wegen technischer Probleme noch bis ca. 14 Uhr gesperrt. Eine Umleitung ist eingerichtet. Alle Verkehrsinfos gibt's jederzeit auf swr4.de. Gute Fahrt.
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0: Hallo, einen schönen Mittwoch. Wir sind eingekeilt zwischen einem Hoch und einem Tief. Was wird da wohl für Wetter rauskommen? Das wird uns gleich mal unser Wetterexperte Stefan Bender einschätzen. Hier nach Hits von den Beatles, den Pointer Sisters und jetzt Cliff Richard.
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0: Beatles und Let It Be. Hier ist SWR 4 am Mittwoch und da sind wir also zwischen einem Tief über dem Baltikum und einem Hoch über Westeuropa. So kriegen wir unser Wetter frisch gepresst. Frage an Stefan Bender im SWR 4 Wetterstudio. Stefan, was kommt denn dabei raus?
1: Ja, wenn man Luft zusammenpresst, dann kommen Wolken bei raus. Die stecken gerade über uns und das Ganze schleift. Man nennt es so ein schleifendes Frontensystem. Das schleift hier über den Südwesten und wird, also die Wolken werden gestört von diesem Hoch, das im Moment über England schon angekommen ist und über den Niederlanden, also gehört zum Azorenhoch, dieser Keil. Und der schiebt da immer mehr trockene Luft rein. Das heißt, da wo jetzt die ganz dicken Wolken hängen, das ist noch im Westerwald der Fall, zum Teil auch rund um Stuttgart oder auch auf der Hohenloher Ebene und vor allem auch im Allgäu, auch überall da kämpft sich so langsam die Sonne durch im Laufe des Nachmittags.
0: Also je mehr die Sonne dann die Wolken stört, passiert was?
1: Ja, dann steigen logischerweise die Temperaturen auch nach oben. Wir sind im Moment in Friesenhagen noch bei 18 Grad. Das ist noch eher, ja, herbstlich will ich jetzt nicht sagen, aber eher noch frisch für den Sommer. Breisach ist schon mit 28 dabei und in diese Richtung geht's eben bis 31 Grad rund um den Kaiserstuhl. Das sind die Spitzenwerte und auch die Höhenlagen kommen noch gut über 20.
0: Die Nacht wieder ein bisschen erholsamer und erfrischend oder geht schon wieder Richtung tropische Nächte?
1: Ja, teilweise schon an der Weinstraße, am Oberrhein, knapp an den tropischen Nächten vorbei mit Werten um die 17, 18 Grad, aber auf der Bar oder auch in der Schneifel zum Beispiel so 11 bis 13 Grad, das ist ja angenehm.
0: Und danach geht's Hochsommer nicht weiter?
1: Ja, morgen 25 bis 33 Grad, die Wolken sind vernachlässigbar, sind schön Wetterwolken, also die Sonne brennt runter und auch Freitag, Samstag, Sonntag sonniges Wetter, am Wochenende wird also in den Tälern 5, 36 Grad in der Spitze.
0: Vielen Dank, Stefan Bender im SWR 4 Wetterstudio.

Dan Harrow und Don't Break My Heart. 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Vorsicht bitte auf der B311 Meßkirch-Geisingen. Zwischen B313 Meßkirch und Meßkirch-Heudorf in beiden Richtungen, da ist eine ungesicherte Unfallstelle. Und Vorsicht auch auf der B33 Konstanz Richtung Singen zwischen Allensbach-Westmarkelfingen und Singen-Steißlingen. Auch da eine ungesicherte Unfallstelle.

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1: 13 Uhr im Studio Christiane Sütterle. Die Zahl der Beschwerden beim Polizeibeauftragten des Bundes ist stark gestiegen. In der Eifel öffnet ein Trainingszentrum zur Drohnenabwehr. Das Wetter in Rheinland-Pfalz, am Nachmittag Wolken und Sonne bei 22 bis 30 Grad. Beim Polizeibeauftragten des Bundes gehen immer mehr Beschwerden gegen Beamte ein. In den meisten Fällen geht es um Vorwürfe der Diskriminierung, unter anderem bei Grenzkontrollen. Aus Berlin, Anne-Kathrin Mellmann.
2: Betroffene schilderten zum Beispiel, dass sie aufgrund ihres äußeren Erscheinungsbildes gezielt kontrolliert worden seien. Der Polizeibeauftragte Uli Grötsch fordert transparentere Kontrollen und eine bessere Kommunikation mit den Betroffenen. Kritisch sieht Grötsch die anhaltenden Grenzkontrollen. Bis zu 14.000 Bundespolizistinnen und Polizisten seien dafür im Einsatz, mit vielen Überstunden und, so Grötsch wörtlich, enorm großen Belastungen. Insgesamt bescheinigt Grötsch den Polizeibehörden zwar eine hohe Professionalität, sieht aber Verbesserungsbedarf bei Arbeitsbedingungen, Fehlerkultur und Transparenz.
1: Die Grünen haben beim Bundesverfassungsgericht eine Eilklage gegen die Krankenkassenreform eingereicht. Sie wollen damit erreichen, dass die für Freitag geplante Abstimmung in Bundestag und Bundesrat über das Gesetz verschoben wird. Grünen-Parlamentsgeschäftsführerin Mihalic sagte, die Abgeordneten bräuchten mehr Zeit für die Prüfung. Die vielen kurzfristigen Änderungen an dem Gesetzentwurf, die teils erhebliche Auswirkungen auf Versicherte hätten, könne man in der kurzen Zeit nicht seriös durcharbeiten. Die EU-Kommission hat zusätzliche Entlastungen für energieintensive Unternehmen in Deutschland gebilligt. Das teilten Wirtschafts- und Umweltministerium in Berlin mit. Somit könnten zahlreiche Branchen bei ihren Stromkosten rückwirkend für das vergangene Jahr unterstützt werden. Wirtschaftsministerin Reiche sagte, somit werde die industrielle Wirtschaft in Wertschöpfung in Deutschland erhalten und Arbeitsplätze würden gesichert. US-Präsident Trump hat die Absichtserklärung zur Beendigung des Krieges zwischen dem Iran und den Vereinigten Staaten als hinfällig erklärt. Beim NATO-Gipfel in Ankara sagt er wörtlich: Was mich betrifft, ist es vorbei. Aus Ankara, Benjamin Großkopf.
3: Er wolle nichts mehr mit den Machthabern in Teheran zu tun haben. Sie seien, so wörtlich, Abschaum. Damit ist genau das eingetreten, was die NATO-Strategen im Vorfeld des Gipfels versucht hatten zu vermeiden. Die wieder aufgeflammten Kämpfe zwischen dem Iran und den USA überlagern die Gespräche. Trump sagte heute auch wieder, dass er sehr enttäuscht sei über die NATO-Partner, die ihm im Konflikt mit dem Iran nicht helfen würden. Und er erneuerte seinen Anspruch auf Grönland, was die dänische Ministerpräsidentin Frederiksen wiederum entschieden zurückwies.
1: In der Eifel eröffnet eine private Sicherheitsfirma ein Trainingszentrum zur Abwehr von Drohnen. In Landscheid sollen Betreiber kritischer Infrastruktur darin geschult werden, wie sie sich besser vor Drohnen schützen können. SWR-Reporter Christian Altmaier.
4: Zur Eröffnung kommen Bundespolizisten, Soldaten und Mitarbeitende des Gefängnisses in Wittlich. Sie testen die Technik der Sicherheitsfirma. Die Systeme sollen Drohnen erkennen und abwehren können. Außerdem könne dort geübt werden, auf Drohnen zu schießen. Nach Angaben der Firma hat sie das Trainingszentrum aufgebaut, weil Drohnen immer häufiger zur Gefahr werden. So spähen sie zum Beispiel militärische Anlagen aus oder stören den Betrieb an Flughäfen.
1: Die Deutsche Bahn will bis Ende kommenden Jahres 50 Millionen Euro zusätzlich in die Kundenkommunikation investieren. Das hat Bahnchefin Palla gesagt. Kunden sollen mit einem neuen KI-System Auskünfte präzise und individuell abfragen können. Eine neue App soll ab Ende des Jahres verfügbar sein mit Echtzeitinformationen, etwa zu kurzfristigen Gleiswechseln. Die Zeit, es ist 13.04 Uhr.
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5: Die Angst vor einem Wiederaufflammen des Krieges in Nahost schickt den DAX auf Talfahrt. Der Leitindex ist unter die 25.000-Punkte-Marke gerutscht. Die USA hatten zuvor nach Angriffen auf drei Tanker in der Straße von Hormuz neue Militärschläge gegen den Iran gestartet und eine Ausnahmegenehmigung für iranische Ölexporte widerrufen. Der Iran griff daraufhin US-Stützpunkte in Bahrain und Kuwait an. Damit könnte ein Risiko zurückkehren, das viele Anleger zuletzt ausgeblendet hatten. Die Ölpreise zogen kräftig an. Der DAX stand am Mittag fast ein 0,5% im Minus bei rund 25.700 Punkten. Die Gewinner: Brenntag plus 1,8%, E.ON plus 1,4%. Die Verlierer: Deutsche Bank minus 5,4%. Vonovia minus 5,2%. Ein Euro wurde am Mittag mit etwas mehr als einem Dollar 14 gehandelt.
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5: Wir haben es 13.05 Uhr. Vorsicht auf der A61 Koblenz Richtung Ludwigshafen zwischen Dreieck Nahetal und Bad Kreuznach steht ein defektes Fahrzeug. Vorsicht auf der B27 Tübingen Richtung Stuttgart. Zwischen Echterdingen und A8 Stuttgart-Degerloch steht ein defekter PKW auf dem Beschleunigungsstreifen. Vorsicht auf der B31N Überlingen-Stockach. In Höhe Überlingen-Nord in beiden Richtungen, da liegen Fahrzeugteile auf der Fahrbahn. Vorsicht auf der B33 Konstanz Richtung Singen. Zwischen Ahlensbach West, Markelfingen und Singen-Steißlingen eine ungesicherte Unfallstelle. A3 Frankfurt Richtung Köln. Zwischen Raststätte Nentershausen Ost und Dreieck Dernbach 4 Kilometer Stau. Verzögerung eine Viertelstunde. A3 Frankfurt Richtung Köln zwischen Montabaur und Dreieck Dernbach. Unfallaufnahme auf der rechten Spur, 5 Kilometer Stau, Viertelstunde dauert's länger. A5 Karlsruhe Richtung Frankfurt zwischen Kronau und Waldorf-Wiesloch. Baustelle, 4 Kilometer Stau, Viertelstunde plus. A5 Karlsruhe Richtung Basel zwischen Hartheim, Heitersheim und Mülheim-Neuenburg. Fahrbahnerneuerung, die rechte Spur ist gesperrt, 4 Kilometer Stau, Viertelstunde dazu. A7, Füssen Richtung Ulm, zwischen Altenstadt und Illertissen, ein Unfall, das die linke Spur blockiert, 6 Kilometer Stau, Viertelstunde mehr einplanen. A7, Ulm Richtung Würzburg, zwischen Ahlen-Oberkochen und Agnesburg-Tunnel, 2 Kilometer Stau. A8, Karlsruhe Richtung Stuttgart, zwischen Pforzheim-West und Pforzheim-Ost, 7 Kilometer Stau, 20 Minuten plus. B31 Friedrichshafen Richtung Stockach, zwischen Immenstadt am Bodensee und Hagnau am Bodensee, 6 Kilometer Stau, Viertelstunde plus. Und die B311 Meßkirch-Geisingen ist zwischen Meßkirch und Meßkirch-Heudorf in beiden Richtungen gesperrt, Grund ist eine Unfallaufnahme. 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
5: Zurzeit in Heidenheim bedeckt, 21 Grad. Auch Daun meldet 21 Grad bei bewölktem Himmel. In Leonberg 22, in Wittlich 24. Die Aussichten von Stefan Bender.
6: In den nächsten Tagen strömt weiter sehr warme Luft zu uns. Dabei sind heute ab und zu auch mal dicke Wolkenfelder unterwegs, aber das Ganze bleibt überall trocken und mittendrin scheint oft auch die Sonne. Oben auf dem Hartrand liegen die Spitzenwerte bei 28 und in Dannstadt Schauernheim oder rund um Germersheim bei 30 Grad. Morgen geht es bis 31 Grad nach oben und Richtung Wochenende wird es noch heißer. Dabei scheint oft ungestört die Sonne und Regen ist weit und breit nicht in Sicht.
5: Danke, Stefan.
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5: Hallo, bestens informiert geht's weiter durch die Mittagspause mit den schönsten Hits der 60er, 70er und 80er Jahre. Wir haben jetzt zum Beispiel gleich Sonny and Cher mit I Got You Babe, Neil Diamond, Sweet Caroline und Phil Collins macht den Anfang. You Can't Hurry Love.
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0: 13.30 Uhr.
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2: Aus dem Studio Mannheim-Ludwigshafen mit Katrin Illich. Guten Tag. Ein Polizist soll in Mannheim Prostituierte zum Sex genötigt haben. Streit um Sonntagsöffnungen im Outlet-Center in Zweibrücken geht weiter. Und das Wetter, dichte Wolken und Sonne im Wechsel bei maximal 30 Grad. Ein Mannheimer Polizist soll zwei Prostituierte vergewaltigt haben. Jetzt hat die Staatsanwaltschaft Anklage erhoben. SWR-Reporterin Gabriela Becker-Jahn berichtet.
3: Die Staatsanwaltschaft Mannheim wirft dem Beamten vor, zwei Frauen in einem Mannheimer Hotel sexuell missbraucht zu haben. Laut Anklage ging er zunächst Hinweisen nach, dass dort illegale Prostitution stattfindet und kontrollierte die beiden Frauen. Später soll er sie nach Dienstschluss erneut aufgesucht haben. Nach Angaben der Ermittler drohte er ihnen mit einer Geldstrafe oder Verhaftung, falls sie nicht mit ihm schlafen. Die Frauen sollen dann aus Angst vor einer Strafverfolgung und einer Festnahme auf seine Forderungen eingegangen sein. Erst später vertrauten sie sich anderen Polizisten an. Dadurch kamen die Ermittlungen ins Rollen. Das Polizeipräsidium Mannheim suspendierte den Beamten und leitete ein Disziplinarverfahren ein. Das Amtsgericht Mannheim muss nun entscheiden, ob der Fall vor Gericht geht.
2: Seit Jahren gibt es Streit um die Sonntagsöffnungen im Outlet-Center Zweibrücken. Jetzt hat es wieder Klagen gegen mehrere Läden des Outlets gegeben. Allerdings wurden sie diesmal von den Gerichten abgewiesen. SWR-Reporterin Friederike Pick.
4: Geklagt hat jetzt ein Handelsverband und zwar gegen drei Läden im Zweibrücker Outlet. Welche Läden es waren, hat das Oberlandesgericht nicht verraten. Der Handelsverband wollte verhindern, dass diese Läden im Outlet an mehr Sonntagen öffnen dürfen als die Läden in den Innenstädten. Im Outlet sind nämlich 16 verkaufsoffene Sonntage pro Jahr erlaubt, überall sonst nur 4 pro Jahr. Die neuen Klagen waren aber nicht erfolgreich. Zuerst hat das Landgericht in Zweibrücken sie abgelehnt und das Oberlandesgericht hat diese Entscheidung auch nochmal bestätigt. Laut Gericht konnte der Kläger nicht ausreichend begründen, dass sich die zusätzlichen Sonntagsöffnungen unmittelbar negativ auf den eigenen Umsatz auswirkten. Eine ähnliche Klage war aber schon erfolgreich. Die Modekette Betty Barclay darf im Outlet Zweibrücken jetzt nicht mehr so häufig sonntags geöffnet haben.
2: In Neustadt wird seit gestern Mittag eine 61-jährige Frau vermisst. Die Polizei sucht jetzt unter anderem mit einem Foto nach Hinweisen. Die Frau mit Down-Syndrom wurde zuletzt gestern um 12.30 Uhr in Neustadt auf dem Weg zu einer Musikschule gesehen. Sie ist etwa 1,60 groß, hat schwarze halblange Haare und trägt eine weiße Stoffhose mit weiß-grünem T-Shirt. Wer die Vermisste gesehen hat, kann sich an die Polizeidirektion Neustadt wenden.
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2: Am Nachmittag schaut die Sonne öfters durch die dichten Wolken. Die Temperaturen steigen bis auf maximal 30 Grad in der Südpfalz. Zurzeit ist es 24 Grad in Frankenthal, 25 in Edenkoben und Germersheim. Die kommende Nacht ist klar und die Werte gehen runter auf bis zu 15 Grad.
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0: 13.33 Uhr. A3 Frankfurt Richtung Köln zwischen Dietz und Dreieck Dernbach. Unfallaufnahme auf der rechten Spur. 5 Kilometer Stau. A5 Karlsruhe Richtung Frankfurt zwischen Kronau und Waldorf-Wiesloch. Baustelle 6 Kilometer stockend. Die Überleitungen auf die A6 sind gesperrt. A5 Frankfurt Richtung Karlsruhe zwischen Dossenheim und Heidelberg-Schwetzingen. 3 Kilometer Stau. A5, Karlsruhe Richtung Basel zwischen Hartheim, Heitersheim und Mülheim-Neuenburg, Fahrbahnerneuerung. Hier ist die rechte Spur gesperrt, 2 Kilometer Stau. A6, Mannheim Richtung Heilbronn zwischen Wiesloch-Rauenberg und Sinsheim-Steinsfurt, 5 Kilometer Stau. A7, Füssen Richtung Ulm zwischen Altenstadt und Illertissen ist die linke Spur nach einem Unfall blockiert, hier 6 Kilometer Stau. A7, Ulm Richtung Würzburg, zwischen Ahlen-Oberkochen und Ahlen-Westhausen staut sich auf 2 Kilometern. A8, Karlsruhe Richtung Stuttgart, zwischen Pforzheim-West und Pforzheim-Ost, Baustelle 7 Kilometer Stau. A96, München Richtung Lindau, zwischen Wangen-West und Neu-Ravensburg, Unfallaufnahme, 4 Kilometer Stau, hier dauert es mehr als eine halbe Stunde länger. Die B311 Meßkirch-Geisingen ist zwischen Meßkirch und Meßkirch-Heudorf in beiden Richtungen wegen einer Unfallaufnahme gesperrt. 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
0: Hallo, es ist der 8. Juli und der ist aus Sicht aller Fans unserer Fußballnationalmannschaft ein historischer Tag. 1990, 8. Juli, der Sieg gegen Argentinien, Weltmeister geworden. 2014, das 7:1 WM-Halbfinale gegen Brasilien. Und vor genau 20 Jahren, 8. Juli, beim Sommermärchen in Stuttgart, der Sieg im Spiel um Platz 3 gegen Portugal. Und gleich mit leiser Hoffnung, dass es auch wieder bessere 8. Juli für unsere Mannschaft geben möge. Fleetwood Mac, Don't Stop. Gleich nach Shakin' Stevens.
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0: Lynn Anderson und Rose Garden hier in SWR 4. Vorsicht bitte auf der A98 Schaffhausen Richtung Weil am Rhein zwischen Lörrach-Mitte und Kandern eine ungesicherte Unfallstelle. Gestern, genau um die Zeit, hat Fahrlehrer Engelbert Kopp von der Ostalb hier bei uns in der Sendung eine SWR 4-Tasse gewonnen. Da war er gerade auf dem Sprung zu einer anstehenden Führerscheinprüfung. Und einer seiner Prüflinge, Maximilian aus Sontheim an der Brenz, hat den Auftritt seines Fahrlehrers in SWR 4 mitbekommen und uns dann gleich mal eine Mail geschrieben, um Fahrlehrer Engelbert zu grüßen. Und heute möchte ich doch gerne mal von Maximilian wissen, wie ist denn nun Ihre Prüfung gelaufen?
1: Erfolgreich.
0: Klasse.
1: War schon auch mein Anspruch. Also Theorie ist mir mal egal, aber bis jetzt bin ich bei jeder praktisch beim ersten Mal durchgekommen.
0: Oh, das ist doch sensationell. Sie waren einer der Prüflinge von unserem Tassengewinner gestern von Engelbert.
1: Genau, vom Engelbert.

0: angefangen, um ihn zu gratulieren. Und jetzt haben Sie den Führerschein, Maximilian.
1: Quasi.
0: Großartig. Dann viel, viel Glück unterwegs auf den Straßen.
1: Vielen Dank.
0: Und allen einen schönen Mittwoch mit SWR 4. Hier sind Uriah Heep, Lady in Black.

Steve Winwood und Valerie hier in SWR 4 am Mittwoch, früher Nachmittag. Es übernimmt hier gleich Matthias Metner. Mit ihm geht's weiter durch den zunehmend sommerlich werdenden Tag. Mein Name ist Sabine Gronau. Ich wünsche Ihnen einen wunderschönen Tag. Alles Liebe, bleiben Sie gesund, bleiben Sie munter.

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4: 14 Uhr im Studio Christiane Sütterle. Die Weltgesundheitsorganisation warnt vor einer drastischen Zunahme von Krebs. Schüler in Zweibrücken verbringen erfolgreich ein Jahr ohne Smartphone. Das Wetter in Rheinland-Pfalz, am Nachmittag Wolken und Sonne bei 22 bis 30 Grad. Die Zahl der Krebserkrankungen weltweit könnte sich bis 2050 nahezu verdoppeln. Davor warnt die Weltgesundheitsorganisation WHO in Genf in ihrem neuen Krebsbericht. Die Zahlen könnten deutlich zulegen, werde nicht mehr für die Vorsorge getan, so die WHO. Aus Genf, Sandra Bieger.
5: 35 Millionen Krebsdiagnosen jährlich könnte es nach Ansicht der WHO weltweit im Jahr 2050 geben. Als Gründe dafür nennt die Weltgesundheitsorganisation unter anderem, dass die Zahl der Übergewichtigen steige. Krankheitsursache Nummer 1 sei allerdings nach wie vor das Rauchen. WHO-Generaldirektor Tedros kritisierte bei der Vorstellung des Berichts unter anderem, dass die Überlebenschancen nach einem Krebsbefund weltweit immer weiter auseinandergingen. So würden etwa in reichen Ländern 87% der an Brustkrebs erkrankten Frauen nach der Diagnose noch 5 Jahre oder länger leben. In ärmeren Ländern seien es nicht einmal halb so viele.
4: Die Grünen haben beim Bundesverfassungsgericht eine Eilklage gegen die Krankenkassenreform eingereicht. Sie wollen damit erreichen, dass die für Freitag geplante Abstimmung in Bundestag und Bundesrat über das Gesetz verschoben wird. Grünen-Parlamentsgeschäftsführerin Mihalic sagte, die Abgeordneten bräuchten mehr Zeit für die Prüfung. Die vielen kurzfristigen Änderungen an dem Gesetzentwurf, die teils erhebliche Auswirkungen auf Versicherte hätten, könnte man in der kurzen Zeit nicht seriös durcharbeiten. Beim Polizeibeauftragten des Bundes gehen immer mehr Beschwerden gegen Beamte ein. In den meisten Fällen geht es um Vorwürfe der Diskriminierung, unter anderem bei Grenzkontrollen. Aus Berlin, Anne-Kathrin Bellmann.
6: Betroffene schilderten zum Beispiel, dass sie aufgrund ihres äußeren Erscheinungsbildes gezielt kontrolliert worden seien. Der Polizeibeauftragte Uli Grötsch fordert transparentere Kontrollen und eine bessere Kommunikation mit den Betroffenen. Kritisch sieht Grötsch die anhaltenden Grenzkontrollen. Bis zu 14.000 Bundespolizistinnen und Polizisten seien dafür im Einsatz, mit vielen Überstunden und, so Grötsch wörtlich, enorm großen Belastungen. Insgesamt bescheinigt Grötsch den Polizeibehörden zwar eine hohe Professionalität, sieht aber Verbesserungsbedarf bei Arbeitsbedingungen, Fehlerkultur und Transparenz.
4: Schüler einer 5. Klasse der Mannlich-Realschule Plus in Zweibrücken haben, begleitet von Forschenden der Uni Trier, ein ganzes Schuljahr ohne Smartphone verbracht. Die 16 Schülerinnen und Schüler mussten ein Lerntagebuch schreiben und wurden zudem in Mathe getestet. Die Ergebnisse fasst Verena Lörsch zusammen.
7: Die Zweibrücker Schüler ohne Smartphones sollen etwas konzentrierter sein, aber sie sind zum Beispiel nicht besser in Mathe als die Schüler in den Parallelklassen, bei denen Smartphones erlaubt sind. Tatsächlich ist es so, wenn es ums Thema Lernfreude geht und ob man mit Ablenkungen umgehen kann, da kam raus, es ist viel entscheidender, ob ein Kind nachmittags Hobbys nachgeht, als die Frage, ob es ein Smartphone hat oder nicht. Aber insgesamt sind die Trierer Forscher und auch die Schule super zufrieden mit dem Projekt. Der Schulleiter sagt außerdem, die Klasse ohne Smartphone könne Arbeitsaufträge besser umsetzen und verhalte sich generell sozialer.
4: 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Die Zeit, es ist 14.04 Uhr.
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8: Wir starten auf der A3 Frankfurt Richtung Köln zwischen Dietz und Dreieck-Dernbach. Unfall auf der rechten Spur, 5 Kilometer Stau, Viertelstunde dauert's länger. A5 Karlsruhe Richtung Frankfurt zwischen Kronau und Waldorf-Wiesloch, Baustelle, 5 Kilometer Stau, 20 Minuten plus. Die Überleitungen auf die A6 sind gesperrt. A5 Frankfurt Richtung Karlsruhe zwischen Dossenheim und Heidelberg-Schwetzingen, 4 Kilometer Stau, 20 Minuten dauert's länger. A5 Karlsruhe Richtung Basel zwischen Hartheim-Heitersheim und Mülheim-Neuenburg, Fahrbahnerneuerung. Rechte Spur gesperrt, 2 Kilometer Stau. A6 Mannheim Richtung Heilbronn zwischen Wiesloch-Rauenberg und Sinsheim-Steinsfurt, 4 Kilometer stockend. A7 Füssen Richtung Ulm zwischen Altenstadt und Illertissen, Unfall, 3 Kilometer Stau. Nochmal die A7 Ulm Richtung Würzburg zwischen Aalen-Oberkochen und Aalen-Westhausen, 4 Kilometer stockend. A8 Karlsruhe Richtung Stuttgart zwischen Pforzheim-West und Pforzheim-Ost, Baustelle, 7 Kilometer stockender Verkehr. A96 München Richtung Lindau zwischen Wangen-West und Neuravensburg, Unfall, 6 Kilometer Stau, halbe Stunde plus. Und noch die B311 Meßkirch-Geisingen, die ist zwischen Meßkirch und Meßkirch-Heudorf in beiden Richtungen nach einem Unfall gesperrt. Alle Verkehrsinfos für Sie zum Nachlesen auf swr4.de und in der swr4-App natürlich auch. Wir wünschen gute Fahrt, kommen Sie gut an.
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8: Und wir schauen auf aktuelle Temperaturen, kommen da in Freiburg auf 27 Grad, in Biberach 23, in Remagen sind es 21, in Boppard 24 Grad. Angenehme Sommertemperaturen, wie geht's weiter, Bernd? Madlena.
9: Mal ist der Himmel bewölkt, mal scheint die Sonne, über Nacht verschwinden die meisten Wolken und es kühlt auf 17 bis 15 Grad ab. Morgen zeigt sich neben nur noch harmlosen Wolken oft die Sonne. Die Temperaturen steigen bis 30 Grad im Pfälzerwald und 32 Grad am Rhein. Auch am Freitag und Samstag wird es hochsommerlich mit viel Sonne, die Höchstwerte bis 35 Grad.
8: Dankeschön, Bernd.
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8: Herzlich willkommen am Mittwochnachmittag und wir haben Sie heute Morgen ja gefragt, was wächst denn bei Ihnen alles Schönes oder Seltenes oder Interessantes im Garten? Und da haben wir ganz viel Post bekommen, von der Indianerbanane bis zur Erdbeer, bis zum Erdbeerbaum, so heißt er, oder auch der Kaki-Baum steht da teilweise im Südwesten. Und Nessie aus Otterbach, die hat uns ein Bild geschickt, da wächst wilder Wein bei ihr im Garten, aber nicht einfach so, sondern an einem ganz besonderen Ort. Verrückte Geschichte, die uns Nessie gleich erzählt nach drei Hits.
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0: SWR4 spielt Dave Davies Death of a Clown an diesem Mittwochnachmittag hier um 14.18 Uhr. Und seit heute Morgen schon schicken Sie uns ja schöne Bilder und Mails von ganz besonderen Pflanzen in Ihrem Garten. Wir hatten Sie ja gefragt, was wächst denn bei Ihnen alles Tolles im Garten vor der Haustür? Wir haben unter anderem jetzt gerade bekommen ein wunderschönes Bild von Edeltraut Rung. Da ist ein Lebkuchenbaum im Garten zu sehen. Wunderschönes Exemplar. Dankeschön dafür. Und wir haben auch eine WhatsApp bekommen von Nessie aus Otterbach bei Kaiserslautern. Und da ist eine Telefonzelle zu sehen, die ganz schön bedeckt ist von wildem Wein. Da wächst der Wein schon rein in die Zelle. Da frage ich doch mal nach, liebe Nessie, wollten Sie wirklich mit dem großen Weinbau auf Ihrem Grundstück anfangen?
1: Ach ja, nee, da hat mein Mann mal eine Pflanze angepflanzt, einfach von der Vorderpfalz, eine Weinpflanze. Mhm. Und so ist inzwischen auch unser ganzes Haus ist ziemlich schon zugewachsen mit dem wilden Wein. Und das hat sich halt automatisch in den Hof gerankt, wo eine Telefonzelle steht.
0: Das heißt also, der wilde Wein hat praktisch diese Telefonzelle für sich vereinnahmt, muss man fast schon sagen. Von der ist, na gut,
1: so
0: ein bisschen ist noch was zu sehen,
1: so,
0: aber nicht mehr viel.
1: Ja, so kann man schon sagen. Nee, von außen sieht man schon noch die Telefonzelle. Aber dass das jetzt so innen reingerankt ist, das ist halt das Spezielle.
0: Und in der Zelle, Sie haben uns ein Bild geschickt, deswegen frage ich Sie, in der Zelle steht auch noch eine Person, sage ich mal.
1: Ja, das ist so eine Verkaufspuppe. Mein Mann ist Künstler. Mhm. Und deswegen steht auch der ganze Hof voll Skulpturen, die er eigens angefertigt hat und so. Und ja, da hat er irgendwann mal so eine Schaufensterpuppe ergattert, keine Ahnung, und die da reingestellt.
0: Ein sehr interessantes Kunstprojekt, muss man fast schon sagen, auf jeden Fall. Wilder Wein in der Telefonzelle. Und wenn Sie so die Blicke mal gedanklich schweifen lassen in Ihrem Garten, was steht da noch alles Schönes?
1: Auf unserer Terrasse stehen noch zwei wirklich sehr alte Olivenbäume. Der eine ist auch eine Geschichte, der stammt aus Köln, von dem Theater. Da haben die ganzen alten Geschichten verkauft oder hergeschenkt, mehr oder weniger. Und wir waren gerade zu Besuch in Köln und irgendwann kam mein Mann mit dem Einkaufswagen und diesem riesen Olivenbaum angefahren. Und der steht jetzt hier auch. Der ist wirklich schon alt. Ja, haben wir zwei Stück von der Sorte.
0: Hängen da auch ein paar Olivchen dran, oder?
1: Ja.
0: Okay,
1: wenn es soweit ist, hängen auch Olivchen dran.
0: Sehr schön. Okay.
1: Ja.
0: Da wünschen wir eine schöne Olivenernte bei Nessie in Otterbach. Dankeschön für diese Eindrücke in Ihren Garten. Hier ist SWR 4 und hier sind Sheila and B. Devotion, Spacer.

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0: Es ist 14.30 Uhr.
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2: Aus dem Studio Mannheim, Ludwigshafen mit Katrin Illich. Guten Tag. In Germersheim verletzt sich ein Kind, weil es von freilaufenden Hunden erschreckt wird. Streit um Sonntagsöffnungen im Outlet-Center in Zweibrücken geht weiter. Und das Wetter meist sonnig bei maximal 30 Grad. In Germersheim haben zwei freilaufende Hunde einen 11-Jährigen so erschreckt, dass er mit seinem Fahrrad gegen ein Auto gefahren ist. Das teilt die Polizei heute mit. Jürgen Herbert mit Einzelheiten.
3: Die zwei bellenden Hunde seien plötzlich von einem Grundstück in Germersheim auf die Straße gerannt. Auf dem Radweg war nach Polizeiangaben ein 11-jähriger Junge mit seinem Fahrrad unterwegs. Er hat sich demnach sehr erschreckt und nach Polizeiangaben vor lauter Angst voll in die Pedale getreten. Dabei sei er gegen ein parkendes Auto gefahren und gestürzt. Wie die Polizei weiter mitteilt, hat er sich dabei leicht verletzt. Wie groß die Hunde waren und zu welcher Rasse sie gehören, sei unklar. Die Polizei prüft jetzt, ob und was der Hundehalter falsch gemacht hat.
2: Die Staatsanwaltschaft hat gegen einen Mannheimer Polizisten Anklage wegen Vergewaltigung erhoben, weil er verdächtigt wird, zwei Prostituierte zum Sex genötigt zu haben. Er soll nach Dienstschluss in ein Hotel zurückgekehrt sein, in dem er vorher wegen illegaler Prostitution ermittelt hatte. Zwei Prostituierten soll er dort gedroht haben, dass sie verhaftet werden oder eine Strafe zahlen müssen, wenn sie nicht Sex mit ihm haben. Aus Angst seien die Frauen auf seine Forderungen eingegangen. Der Polizist ist inzwischen vom Dienst suspendiert. Seit Jahren gibt's Streit um die Sonntagsöffnungen im Outlet-Center Zweibrücken. Jetzt hat es wieder Klagen gegen mehrere Läden des Outlets gegeben. Allerdings wurden sie diesmal von den Gerichten abgewiesen. SWR-Reporterin Friederike Pick.
4: Geklagt hat jetzt ein Handelsverband und zwar gegen drei Läden im Zweibrücker Outlet. Welche Läden es waren, hat das Oberlandesgericht nicht verraten. Der Handelsverband wollte verhindern, dass diese Läden im Outlet an mehr Sonntagen öffnen dürfen als die Läden in den Innenstädten. Im Outlet sind nämlich 16 verkaufsoffene Sonntage pro Jahr erlaubt, überall sonst nur 4 pro Jahr. Die neuen Klagen waren aber nicht erfolgreich. Zuerst hat das Landgericht in Zweibrücken sie abgelehnt und das Oberlandesgericht hat diese Entscheidung auch nochmal bestätigt. Laut Gericht konnte der Kläger nicht ausreichend begründen, dass sich die zusätzlichen Sonntagsöffnungen unmittelbar negativ auf den eigenen Umsatz auswirkten. Eine ähnliche Klage war aber schon erfolgreich. Die Modekette Betty Barclay darf im Outlet Zweibrücken jetzt nicht mehr so häufig sonntags geöffnet haben.
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2: Jetzt am Nachmittag schaut die Sonne öfters durch die Wolken. Die Temperaturen steigen bis auf maximal 30 Grad. Zurzeit ist es 26 Grad in Kandel, in Landau und in Ludwigshafen. Die kommende Nacht ist dann meist klar. Die Luft kühlt ab auf 17 bis 15 Grad.
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5: Um 3:03 Vorsicht auf der A5 Frankfurt Richtung Karlsruhe. In der Ausfahrt Karlsruhe-Durlach ungesicherte Unfallstelle auf dem Abbiegestreifen. Vorsicht auf der B14 Stuttgart Richtung Backnangen zwischen Kappelberg-Tunnel und Fellbach Süd Holzteile auf der Fahrbahn. A3 Frankfurt Richtung Köln zwischen Dietz und Dreieck-Dernbach Unfall auf der rechten Spur, 5 Kilometer Stau, Viertelstunde plus. A5 Karlsruhe Richtung Frankfurt zwischen Kronau und Waldorf-Wiesloch Baustelle, 5 Kilometer Stau, Viertelstunde dauert es länger, die Überleitungen auf die A6 sind aktuell gesperrt. Dann die Gegenrichtung A5 Frankfurt Richtung Karlsruhe. Zwischen Dossenheim und Heidelberg-Schwetzingen Unfall auf dem Standstreifen, 2 Kilometer Stau, 15 Minuten plus. Dann im weiteren Verlauf die A5 Karlsruhe Richtung Basel zwischen Hartheim-Heitersheim und Mülheim-Neuenburg. Da wird die Fahrbahn erneuert, rechte Spur gesperrt, 2 Kilometer Stau. A8 Karlsruhe Richtung Stuttgart. Zwischen Pforzheim-West und Pforzheim-Ost Baustelle, 7 Kilometer stockender Verkehr. Dann die A81 Heilbronn Richtung Stuttgart. Hier ist der Engelberg-Tunnel wegen auslaufendem Kraftstoff gesperrt. A96 München Richtung Lindau zwischen Wangen-West und Neuravensburg. Geräumte Unfallstelle, aber immer noch 6 Kilometer Stau. Und aus der Schweiz noch die A2 Luzern Richtung Gotthard zwischen Wassen und Göschnen. 3 Kilometer Stau, halbe Stunde dauert's länger. 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
5: Es gibt eine Großstadt, es gibt eine Kleinstadt, es gibt eine Hauptstadt, es gibt eine Hafenstadt und es gibt eine essbare Stadt. Und das ist Andernach in Rheinland-Pfalz. Und da ist heute der Wetterreporter der SWR-Landesschau Markus Bund unterwegs, denn dort gibt es inzwischen wieder was Neues zu essen. Warum nennt man Andernach überhaupt die essbare Stadt und was gibt es dort alles Leckeres? Das sagt uns Markus gleich nach drei Hits.
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0: Jetzt wird's lecker hier bei SWR 4 Rheinland-Pfalz am Mittwoch, denn wir gehen in die sogenannte essbare Stadt. Das ist Andernach. Und dort war heute der Wetterreporter der SWR Landesschau, Markus Bund. Und Markus, für alle die, die es nicht wissen, müssen wir es vielleicht nochmal erklären, warum Andernach überhaupt als essbare Stadt gilt.
1: Ja, das war eine ganz witzige Idee, ist auch schon ein paar Jahre her. Man hat hier mitten in der Stadt ja Obst und Gemüse angebaut, in Hochbeeten und das an verschiedenen Stellen. Und die Menschen konnten sich dann einfach was holen und das funktioniert seitdem nicht nur ohne Vandalismus, sondern es wird dann noch ausgebaut und jetzt kommen auch Büsche und Pflanzen dazu, also Bäume auch dazu. Und Andernach ist auch eine der heißesten Städte bei uns im Land. Und man ist heute ziemlich weit damit, hier überall Schatten zu schaffen, Versickerungsflächen zu schaffen. Also da hat man schon sehr viel Pionierarbeit geleistet hier in Andernach und ist auch Beispiel für andere Städte mittlerweile.
0: Das heißt, da stehen überall auch Gemüsepflanzen und man kann sich einfach als Passant, als Bürger dort bedienen.
1: Man kann sich dort bedienen und die Kulisse ist halt auch ganz schön, weil das viel auch rund um die Stadtmauer ist, eine alte Stadtmauer. Wir waren eben noch an einem Rotkohl dran und man kann da durchlaufen und wenn er dann reif ist, kann man sich den auch holen.
0: Und der Grund, warum du heute da warst, es wurde neues Material angeschafft, sag ich mal. Neue Pflanzen sind in die Stadt gekommen.
1: Man versucht natürlich immer noch das Ganze weiterzutreiben hier. Jetzt sind neue Bäume gekommen, ungefähr 70 Stück. Und die sind noch in Kübeln. Man sagt, wir probieren das erstmal in Kübeln an verschiedenen Standorten. Wenn ein Baum nicht hier funktioniert, dann können wir den Kübel immer noch woanders hin transportieren. Wenn ein Baum also hier zu trockenen Standort hat oder zu heiß. Und irgendwann wird man den dann einpflanzen. Und jetzt werden praktisch in großem Stil diese 70 Bäume nochmal im Stadtgebiet verteilt. Das sind noch relativ kleine Bäumchen, aber das Ganze wächst und gedeiht und spendet dann irgendwann ordentlich Schatten.
0: Und ich habe gelesen, sogar der Granatapfel wächst in Andernach an der Stadtmauer.
1: Ja, der wächst

Kiss me quick. Elvis Presley hier bei SWR 4. Ja, ein Küsschen vom King of Rock'n'Roll nehmen wir doch gerne, oder? Das tut auf jeden Fall gut. Und wissen Sie, was auch gut tut? Also mir zumindest mal, ist gute Musik. Und da gibt's so ein paar Titel, da bekomme ich sofort gute Laune. Wenn ich den Takt höre, wenn ich den Rhythmus höre, da bin ich sofort gut gelaunt und wippe auch ein bisschen mit. Und so ein Titel kommt jetzt. Jetzt haben wir nämlich Robert Palmer hier bei SWR 4. Best of Both Worlds. Leider viel zu früh verstorben, Robert Palmer. Er war, ja, ich würde mal sagen, ein Gentleman in der guten Musik. Und das hören wir jetzt. Vielleicht geht es Ihnen ja auch so, hier bei diesen Takten. Best of Both Worlds. Gute Laune Musik mit Robert Palmer.

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3: 15 Uhr im Studio Ute Weber. Die neuen US-Angriffe auf den Iran machen sich auch an der Börse bemerkbar. Hacker stehlen Kundendaten aus einem Ingelheimer Hotel. Das Wetter in Rheinland-Pfalz, am Nachmittag Wolken und Sonne bei 22 bis 30 Grad. Die neuen Spannungen zwischen den USA und dem Iran haben negative Auswirkungen auf die Wirtschaft. Nachdem US-Präsident Trump am Vormittag erklärt hat, das Waffenstillstandsabkommen sei für ihn beendet, haben deutsche Aktien deutlich verloren. Öl ist wieder teurer geworden. Claudia Werle berichtet.
4: Die Ölpreise sind deutlich gestiegen. Anfang Juli kostete ein Fass Öl der Nordseesorte Brent noch rund 70 US-Dollar. Zwischenzeitlich wird die gleiche Menge Öl für fast 80 US-Dollar gehandelt. Steigen die Ölpreise auf längere Sicht, dann könnte das die Inflation nach oben treiben. Notenbanker dürften hellhörig werden und bei der nächsten Sitzung gegebenenfalls die Zinsen anheben. Gehört es doch zu ihren Aufgaben, für Preisstabilität zu sorgen. Der DAX deutlich im Minus.
3: Die Zahl der Krebserkrankungen weltweit könnte sich bis 2050 nahezu verdoppeln. Davor warnt die Weltgesundheitsorganisation WHO in Genf in ihrem neuesten Bericht. Demnach könnte es zu mehr Erkrankungen kommen, wenn nicht mehr zur Vorsorge getan wird, so die WHO. Aus Genf berichtet Sandra Bieger.
5: 35 Millionen Krebsdiagnosen jährlich könnte es nach Ansicht der WHO weltweit im Jahr 2050 geben. Als Gründe dafür nennt die Weltgesundheitsorganisation unter anderem, dass die Zahl der Übergewichtigen steige. Krankheitsursache Nummer 1 sei allerdings nach wie vor das Rauchen. WHO-Generaldirektor Tedros kritisierte bei der Vorstellung des Berichts unter anderem, dass die Überlebenschancen nach einem Krebsbefund weltweit immer weiter auseinandergingen. So würden etwa in reichen Ländern 87% der an Brustkrebs erkrankten Frauen nach der Diagnose noch 5 Jahre oder länger leben. In ärmeren Ländern seien es nicht einmal halb so viele.
3: Wegen 15-fachen Mordes an Patienten ist ein Berliner Palliativarzt zur härtestmöglichen Strafe in Deutschland verurteilt worden, nämlich zu lebenslanger Haft mit besonderer Schwere der Schuld. Das Landgericht hat des Weiteren sofortige Sicherheitsverwahrung angeordnet. Der 41-Jährige hat 12 Frauen und 3 Männer ohne deren Wissen und ohne medizinische Notwendigkeit eine tödliche Dosis verschiedener Medikamente verabreicht. Ein Hotel in Ingelheim ist Opfer eines Phishing-Angriffs geworden. Die Täter hatten eine gefälschte Internetseite erstellt und konnten so auf Kundendaten zugreifen. SWR-Reporter Marco Schüler.
6: Bei dem Angriff wurden laut dem Hotel Reservierungsdaten von Gästen des Hotels abgegriffen, also vor allem Namen, Mailadressen und Telefonnummern. Kontodaten oder vollständige Kreditkartennummern sind laut Hotel nicht betroffen. Die Betrüger hätten sich per WhatsApp bei den Kunden gemeldet und sie aufgefordert, Anzahlungen für bestehende Buchungen zu überweisen. Laut Landesdatenschutz Rheinland-Pfalz sind zwischen 20 und 30 Personen von dem Datenklau betroffen. Das Hotel hat nach eigenen Angaben inzwischen alle Betroffenen informiert und einen Warnhinweis auf seiner Webseite aktiviert. Die Allgemeine Zeitung hatte zuerst über den Vorfall berichtet.
3: Eine Frau hat auf der A6 bei Enkenbach-Alsenborn einen Unfall verursacht, und zwar mit mehr als 2 Promille Alkohol im Blut, und ihre beiden Kinder saßen im Auto. Wie die Polizei mitteilt, war der Wagen beim Überholen von der Fahrbahn abgekommen. Die Kinder kamen ins Krankenhaus und danach in die Obhut des Jugendamtes. Wer in Singapur einen Kleinwagen besitzen will, muss allein für die Lizenz knapp 100.000 US-Dollar zahlen. Das ist ein Rekordwert in dem asiatischen Stadtstaat. Singapur versteigert regelmäßig Lizenzen für den Besitz von Autos, um die Fahrzeuge auf den Straßen dauerhaft zu begrenzen. Insgesamt gibt es für die gut 6 Millionen Einwohner nur 1 Million Lizenzen. Das waren die Nachrichten und die Zeit. 15 Uhr und jetzt 4 Minuten.
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7: Und es heißt Vorsicht auf der A64A Trier Richtung Hermeskeil zwischen Bieverbachtalbrücke und Trier Ehrang, heißt defektes Fahrzeug auf der rechten Spur. A3, Frankfurt Richtung Köln, zwischen Dietz und Dreieck-Dernbach, Unfall auf der rechten Spur, 5 Kilometer Stau, Viertelstunde plus. A5, Karlsruhe Richtung Frankfurt, zwischen Kronau und Waldorf-Wiesloch, Baustelle, 6 Kilometer Stau, 20 Minuten dauert es länger. Zudem sind die Überleitungen auf die A6 gesperrt. A5, Karlsruhe Richtung Basel, zwischen Hartheim-Heitersheim und Mülheim-Neuenburg, Fahrbahnerneuerung, die rechte Spur gesperrt, 2 Kilometer Stau. A60, Rüsselsheim Richtung Mainz, zwischen Rüsselsheim-Mitte und Mainz-Spitzdreieck, Unfall in der Baustelle, 3 Kilometer Stau. A8 Karlsruhe Richtung Stuttgart, zwischen Pforzheim West und Pforzheim Ost, die Dauerbaustelle, 7 Kilometer stockend. A81 Heilbronn Richtung Stuttgart, zwischen Stuttgart-Zuffenhausen und Dreieck-Lehrenberg, 5 Kilometer Stau, 35 Minuten dauert's länger. Der Engelberg-Tunnel war kurz gesperrt, ist jetzt aber wieder offen. Dann auf der B294 Haslach-Freiburg ist der Brandberg-Tunnel in beiden Richtungen wegen technischer Probleme immer noch gesperrt. Und aus der Schweiz noch die A2 Luzern Richtung Gotthard zwischen Wassen und Göschnim. Dauert es eine halbe Stunde länger, 3 Kilometer Stau. Kommen Sie überall gut durch, kommen Sie gut an. 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
7: Und wir schauen auf aktuelle Temperaturen, kommen in Mühlacker auf 26 Grad, 20 sind es nur in Betzdorf an der Sieg und jeweils 27 Grad haben wir in Offenburg oder auch bei Ihnen in Schweich. Und Bernd Madlener aus dem SWR4-Wetterteam sagt Ihnen, wie es weitergeht.
8: Mal ist der Himmel bewölkt, mal scheint die Sonne, über Nacht verschwinden die meisten Wolken und es kühlt auf 17 bis 15 Grad ab. Morgen zeigt sich neben nur noch harmlosen Wolken oft die Sonne, die Temperaturen steigen bis 30 Grad im Pfälzerwald und 32 Grad am Rhein. Auch am Freitag und Samstag wird es hochsommerlich mit viel Sonne, die Höchstwerte bis 35 Grad.
7: Dankeschön, Bernd.
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7: Und wir suchen wieder ein Lied. Und wenn Sie es finden, dann können Sie mit ein bisschen Glück gewinnen. Und zwar eine SWR4-Tasse. Wir hören wieder die ersten paar Sekunden eines ganz bekannten Titels und Ihnen fällt sicherlich ein, wie er heißt. Achtung, der hier.

0: vielleicht geht's Ihnen ja wie mir. Wenn man diese Takte hört, dann fängt man im Kopf sofort an, den Titel, also den Refrain, genau den, den wir suchen, den fängt man da sofort an, im Geiste an zu singen. Deswegen schaffen Sie, oder?
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4,5 Minuten Musikgeschichte, die Animals hier bei SWR 4, House of the Rising Sun um 15.18 Uhr. Vorsichtig fahren bitte auf der A6 Mannheim Richtung Heilbronn. In Höhe Mannheim-Schwetzingen, defektes Fahrzeug vor der Baustelle und Vorsicht auf der B32. Sigmaringen Richtung Ravensburg in Höhe der B311 bei Herbertingen. Auch da ein kaputtes Fahrzeug auf der rechten Spur. Auch da bitte vorsichtig fahren. So, wir suchen ein Stückchen Musik hier bei SWR 4 und zwar ein Stückchen, das so beginnt.

0: wird. Und ich, wie gesagt, fange da immer sofort an, im Kopf gleich mitzusingen. Und wenn man das macht, dann kommt man relativ schnell auf die Lösung. Und Reinhard Nass aus Merz-Alben in der Südwestpfalz hat das vielleicht auch gemacht. Er ist am Telefon. Schönen guten Tag, Herr Nass.
1: Ja, hallo, guten Tag.
0: Hallo, guten Tag. So, was wäre denn Ihr Lösungsvorschlag, Herr Nass?
1: Better Love Next Time von Dr. Hook.
0: Better Love Next Time von Dr. Hook, sagen Sie. Wir hören mal rein in die Auflösung, ob Sie recht haben. Achtung. Da haben wir es schon gehört. Better Love Next Time, Baby. Glückwunsch. Es wäre 4 Tasse, schicken wir nach Merz-Alben. Bitte schön, gern geschehen. Schön, dass Sie mitgespielt haben. Herr Nass, wir haben heute den ganzen Tag bei SWR4 schon gefragt, wenn Sie in Ihren Garten schauen, was sehen Sie dann? Was steht bei Ihnen im Garten?
1: Ein Kirschbaum. Ansonsten nichts.
0: Hat er schon was getragen? Also haben Sie schon ein bisschen geerntet wenigstens?
1: Das erste Mal dieses Jahr. Ich hatte die Säge schon geholt, aber meine Tochter hat gesagt, nee, lass ihn noch mal. Und dieses Jahr hat er tatsächlich ein paar Kirschen getragen.
0: Also die letzte Chance hat er genutzt, bevor Reinhard mit der Säge angerückt
1: ist.
0: Also vielleicht drücken Sie auch für nächstes Jahr noch mal ein Auge zu. Da trägt er vielleicht dann noch mehr, wer weiß. Also der Kirschbaum.
1: Ja, eine Chance kriegt er noch.
0: Auf jeden Fall. Herr Nass, was haben Sie noch geplant heute?
1: Ja, wir fahren jetzt nach Trier. Wir haben gerade unsere Hunde abgegeben in der Hundepension.
0: Oh, geht's in Urlaub?
1: Und auf dem Heimweg fahren wir noch nach Trier. Ja, geht in Urlaub nach England.
0: Und da können oder dürfen die Hunde gar nicht mit? Oder ist es so viel Stress dann auch für die Tiere?
1: Ja, das ist schwierig. Es ist schwierig, da ein Ferienhaus oder eine Pension zu finden, ja, wo man die Hunde dann mitbringen kann. Das ist schwierig dort, ja.
0: Und da, wo Sie jetzt sind, sind Sie gut aufgehoben?
1: Beide sind auch sehr groß. Ja, da sind sie sehr gut aufgehoben. Ja, das wissen wir. Die kennen wir persönlich und
0: dann passt das doch.
1: Ist auch eine Züchterin.
0: Prima.
1: Genau,
0: okay.
1: Das passt.
0: Das passt. Also,
1: sehr gut aus.
0: Dann wünschen wir Ihnen auf jeden Fall einen schönen Urlaub. Viel Spaß, machen Sie es gut. Viele Grüße auch an die Hunde und die SWR4-Tasse. Die schicken wir Ihnen natürlich zu an Reinhard Nass aus Merz-Alben. Und hier ist Dr. Hook bei SWR4.

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0: Es ist 15.30 Uhr.
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2: Aus dem Studio Mannheim-Ludwigshafen mit Katrin Illich. Guten Tag. Der Abriss vom sogenannten Würfelbunker hat in Ludwigshafen begonnen. In Germersheim verletzt sich ein Kind, weil es von freilaufenden Hunden erschreckt wird. Und das Wetter meist sonnig bei maximal 27 bis 30 Grad. In Ludwigshafen hat der Abriss des sogenannten Würfelbunkers begonnen. Der muss weg, um Platz zu machen für den Bau der neuen ebenerdigen Helmut-Kohl-Allee. Mein Kollege Heiko Wirz ist ganz nah dran und berichtet direkt von den Abrissarbeiten.
3: Mit verschiedenen riesigen Werkzeugen rückt die Abrissfirma den Weltkriegsbunker hier zu Leibe. Hinter mir ist gerade ein riesiges Schneidrad im Einsatz, 2,20 Meter Durchmesser mit riesigen Schneidzähnen dran, die sich in den Beton reinfressen. Danach kommt dann eine riesige Zange, die Betonstücke rausreißt, rausbeißt aus diesem alten Weltkriegsbunker, Baujahr 1940. Oben an dem Bagger, an diesem Schneidrad und den anderen Werkzeugen, da ist ein Wasserschlauch dran, ein Wassernebel, soll die Staubbelastung mindern. Und zudem wurde hier eine Schallschutzwand aufgebaut, um eben die Belästigungen so gering wie möglich zu halten.
2: In Germersheim haben zwei freilaufende Hunde einen 11-Jährigen so erschreckt, dass er mit seinem Fahrrad gegen ein Auto gefahren ist. Das teilt die Polizei heute mit. Jürgen Herbert mit Einzelheiten.
4: Die zwei bellenden Hunde seien plötzlich von einem Grundstück in Germersheim auf die Straße gerannt. Auf dem Radweg war nach Polizeiangaben ein 11-jähriger Junge mit seinem Fahrrad unterwegs. Er hat sich demnach sehr erschreckt und nach Polizeiangaben vor lauter Angst voll in die Pedale getreten. Dabei sei er gegen ein parkendes Auto gefahren und gestürzt. Wie die Polizei weiter mitteilt, hat er sich dabei leicht verletzt. Wie groß die Hunde waren und zu welcher Rasse sie gehören, sei unklar. Die Polizei prüft jetzt, ob und was der Hundehalter falsch gemacht hat.
2: Im südpfälzischen Gleisweiler ist heute zum ersten Mal ein sogenannter Plauderspaziergang für Senioren angeboten worden. Mitorganisatorin Katharina Rösch teilte im SWR-Gespräch mit, es gehe beim Plauderspaziergang vor allem darum, ältere Menschen aus der Einsamkeit zu holen. Die Senioren sollen durch den Spaziergang Kontakte knüpfen und wieder mehr am Dorfleben teilhaben.
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2: Jetzt am Nachmittag schaut die Sonne öfters durch die Wolken. Die Temperaturen steigen bis auf maximal 30 Grad in der Südpfalz. Zurzeit ist es 27 Grad in Maxdorf, in Schifferstadt und auch in Speyer. Die kommende Nacht ist meist klar. Die Luft kühlt ab auf 17 bis 15 Grad. Morgen und am Freitag dann sonnig und nur lockere Wolken bei maximal 32 Grad.
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5: 3 Minuten nach halb 4. Vorsicht auf der A8 Stuttgart Richtung Karlsruhe. Zwischen Stuttgart-Degerloch und Stuttgart-Möhringen ein Metallteil auf der rechten Spur. Vorsicht auf der B31 Stockach Richtung Friedrichshafen. Zwischen Schnetzenhausen und dem Tunnel Waggershausen ungesicherte Unfallstelle. A3 Frankfurt Richtung Köln. Zwischen Dietz und Dreieck-Dernbach Unfall auf der rechten Spur. 4 Kilometer Stau, 15 Minuten plus. A5 Karlsruhe Richtung Frankfurt. Zwischen Kronau und Kreuzwaldorf Baustelle. 4 Kilometer Stau. 15 Minuten dauert es länger, zudem sind die Überleitungen auf die A6 gesperrt. A5 Karlsruhe Richtung Basel zwischen Hartheim-Heitersheim und Mülheim-Neuenburg, da wird die Fahrbahn erneuert, rechte Spur ist gesperrt, 3 Kilometer Stau, 15 Minuten Verzögerung. A65 Karlsruhe Richtung Landau zwischen Insheim und Landau-Zentrum, 3 Kilometer Stau. A8 Karlsruhe Richtung Stuttgart zwischen Pforzheim-West und Pforzheim-Ost. Die Dauerbaustelle 8 Kilometer stockend, 20 Minuten Verzögerung. Auf der B294 Haslach-Freiburg ist und bleibt der Brandberg-Tunnel in beiden Richtungen gesperrt. Da gibt's technische Probleme. Die B49 Cochem-Koblenz, die ist zwischen Niederfell und dem Abzweig nach Gondorf in beiden Richtungen wegen Bergungsarbeiten gesperrt. Wer sich auskennt, sollte das Gebiet am besten weiträumig umfahren. 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
5: Ja, und die Frage sei an dieser Stelle mal erlaubt. Wieso ist in Deutschland Benzin an den Autobahntankstellen viel, viel teurer als in der Stadt zum Beispiel? Ist doch eigentlich nicht einzusehen, oder? Nutzen die Konzerne das, weil man auf der Autobahn einfach ab und zu mal tanken muss und nicht drumherum kommt? Oder hat das vielleicht noch einen ganz anderen Grund? Nur so viel? Ja, es hat noch einen anderen Grund. Und welchen? Das erklären wir Ihnen gleich nach 3 Hits.
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So klingt der Mittwochnachmittag hier bei SWR 4. Die Equals Baby Comeback um genau 3:45. Und es ist schon der Wahnsinn, dieser Preissprung, oder? Der Sprit an der Autobahntankstelle, der ist teilweise um bis zu 40 Cent pro Liter teurer als neben der Piste. Und bundesweit am heftigsten ist dieser Zuschlag übrigens ja bei uns im Südwesten an den Autobahntankstellen in Rheinland-Pfalz nämlich. Da gibt es diese 40 Cent mehr pro Liter. Frage, warum ist das so? Und diese Frage gebe ich weiter an meinen Kollegen Michael

0: Das soll dann über höhere Spritpreise wieder reingeholt werden. Das bestätigt indirekt auch der Dachverband der Mineralölbranche und spricht von einer, Zitat, höheren Grundlast an diesen Standorten.
1: Deswegen also auch die hohen Preise an den Autobahnen. Was sagen die Automobilclubs dazu?
0: Der ADAC sagt, höhere Standortkosten okay, aber das erklärt auf keinen Fall den kompletten Aufpreis. Der Autoclub geht davon aus, dass da ein Stück weit die Marktmacht ausgenutzt wird, keine direkte Konkurrenz im Umfeld und dass tatsächlich unsere Bequemlichkeit auch eine Rolle spielt und wir doch keine Lust haben, von der Autobahn abzufahren, auch wenn der Preis hoch ist.
1: Warum ist Sprit an der Autobahn um bis zu 40 Cent teurer? Jetzt sind wir ein bisschen schlauer. Dankeschön an Michael Wegmer aus der SWR Wirtschaftsredaktion hier bei SWR 4.

of Love. Singt Peter Cetera hier bei SWR 4 um 4:06. Vorsichtig fahren bitte auf der B27 Tübingen-Balingen in Höhe Ofterdingen in beiden Richtungen, eine ungesicherte Unfallstelle und das Ganze in einer Kurve. 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
5: 16 Uhr im Studio Ute Weber. An einer Schule im bayerischen Schongau sind mehrere Menschen verletzt worden. Der große Solarpark in Mayen darf nicht gebaut werden. Das Wetter in Rheinland-Pfalz, teils dichte Wolken, teils Sonne, in der Nacht immer öfter klar bei 17 bis 12 Grad. In einer Schule im bayerischen Schongau sind zwei Schülerinnen schwer verletzt worden. Die Polizei hat die Schule am Mittag nach einem Notruf abgeriegelt und durchsucht. Ein Tatverdächtiger wurde festgenommen, teilte ein Polizeisprecher mit.
6: Nach derzeitigem Stand der Ermittlungen haben wir zwei schwer verletzte Mädchen und Polizeikräfte konnten mittlerweile einen 16-jährigen jugendlichen Tatverdächtigen festnehmen, der jetzt in Polizeigewahrsam ist. Wir haben im Moment keine Erkenntnisse, dass es einen weiteren Tatverdächtigen gibt. Auch können wir jetzt noch nicht endgültig Entwarnung geben. Es finden noch Absuchmaßnahmen statt.
5: Möglicherweise sind bei der Tat noch mehrere Menschen verletzt worden. Nach Angaben des ADAC sind bis zu 6 Rettungshubschrauber im Einsatz, um Verletzte zu versorgen. Weitere Einzelheiten sind noch nicht bekannt. Die NATO-Staaten haben trotz scharfer Kritik von US-Präsident Trump ihre Bündnistreue bekräftigt. Auf dem Gipfeltreffen in Ankara haben die Staats- und Regierungschefs eine Abschlusserklärung beschlossen. Darin sprechen sie von einem unerschütterlichen Bekenntnis zu Artikel 5 des NATO-Vertrages. Aus Ankara berichtet Thomas Spiekhofen.
7: Ein Angriff auf einen sei ein Angriff auf alle, zitieren Sie den Beistandsartikel aus den NATO-Verträgen, der zur gemeinsamen Verteidigung verpflichtet. Der Ukraine sichert die Allianz ihre unerschütterliche Unterstützung bei der Verteidigung ihrer Freiheit, Souveränität und territorialen Unversehrtheit zu. In diesem und im nächsten Jahr soll das Land mit jeweils 70 Milliarden Euro unterstützt werden, die zu einem großen Teil auch durch den bereits verabschiedeten Kredit der EU abgedeckt werden. Russland wird in der Schlusserklärung als langfristige Bedrohung bezeichnet. Die NATO selbst soll, wie es in dem Text formuliert wird, modernisiert werden, indem die europäischen Partner und Kanada mehr Verantwortung übernehmen.
5: Der deutsche Aktienmarkt kämpft nach den Ankündigungen und Drohungen von US-Präsident Trump mit Verlusten. Der Aktienindex DAX hat seit dem Morgen etwa 1,5% verloren. Trump hat am Vormittag erklärt, die Waffenruhe mit dem Iran sei für ihn beendet. In der Nacht hatte die US-Armee wieder Ziele im Iran angegriffen. In Mayen hat der Stadtrat mehrheitlich gegen ein großes Solarprojekt gestimmt. Der Solarpark in der Größe von etwa 56 Fußballfeldern sollte entlang der Bundesstraße 258 entstehen. SWR-Reporterin Andrea Kaltheier.
8: Der Mainer Oberbürgermeister Dirk Maid von der SPD sagte, das Solarprojekt Ober der Geißeck sei vor allem wegen der kritischen Stellungnahme der Landwirtschaftskammer gescheitert. Die Kammer stuft mehr als 3/4 der Fläche als wertvolles Ackerland ein. Außerdem kritisiert die Kammer, dass der Investor mit benachbarten Hofbetreibern nicht ausreichend gesprochen hat. Sie lehnen das Projekt ab, unter anderem, weil ein Mindestabstand von 400 Metern zu ihren Höfen nicht eingehalten werde, so die Kammer.
5: Die rheinland-pfälzische Ministerin für Landwirtschaft und Weinbau, Schneider, kritisiert die geplante Erhöhung der Sektsteuer. Im Haushaltsentwurf von Bundesfinanzminister Klingbeil ist vorgesehen, die Steuer um 20% zu erhöhen. Schneider befürchtet Nachteile für die heimische Weinwirtschaft. Die erwarteten zusätzlichen Einnahmen von rund 65 Millionen Euro bezeichnet sie so wörtlich als Peanuts. Die CDU-Politikerin appelliert an die Bundesregierung und an den Bundestag, den Vorschlag noch einmal zu überdenken. Der Anteil der sogenannten Schaumweinsteuer macht bei einer handelsüblichen Sektflasche derzeit gut 1 Euro aus. Er würde um rund 20% pro Flasche steigen. Das waren die Nachrichten von Rheinland-Pfalz und die Zeit 16 Uhr genau 4 Minuten.
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9: Vorsicht auf der B14 Stuttgart Richtung Herrenberg zwischen Schattenring und Vaihingen-Universität, eine ungesicherte Unfallstelle. Vorsicht auf der B27 Tübingen-Balingen in Höhe Ofterdingen, in beiden Richtungen eine ungesicherte Unfallstelle hier im Kreuzungsbereich. A5 Karlsruhe Richtung Frankfurt zwischen Kronau und Waldorf-Wiesloch, Baustelle, 7 Kilometer Stau, Verzögerung 25 Minuten, die Überleitungen auf die A6 sind gesperrt. A65 Karlsruhe Richtung Landau zwischen Insheim und Landau-Zentrum, 5 Kilometer Stau, Verzögerung etwa eine Viertelstunde. A8 Karlsruhe Richtung Stuttgart zwischen Pforzheim-West und Pforzheim-Ost. Baustelle 6 Kilometer stoppender Verkehr, Verzögerung 15 Minuten. Auf der B294 Haslach-Freiburg ist und bleibt der Brandberg-Tunnel in beiden Richtungen gesperrt wegen technischer Probleme. Die B33 Offenburg Richtung Donaueschingen, die ist zwischen Haslach und dem Sommerberg-Tunnel wegen eines Feuerwehreinsatzes gesperrt. Und dann haben wir noch die B49 Cochem-Koblenz, die ist zwischen Niederfell und dem Abzweig nach Gondorf in beiden Richtungen wegen Bergungsarbeiten gesperrt. Wer sich auskennt, sollte das Gebiet meiden. Kommen Sie alle gut und sicher ans Ziel. 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
9: Aktuelle Temperaturen hätten wir im Angebot. In Bacharach sind es 24 Grad, 25 in Hermeskeil, 26 in Schramberg und 27 Grad in Neckargemünd. Wie geht das Wetter weiter? Das weiß Bernd Mattlener aus dem SWR4-Wetterteam.
10: Mal ist der Himmel bewölkt, mal scheint die Sonne. Über Nacht verschwinden die meisten Wolken und es kühlt auf 17 bis 15 Grad ab. Morgen zeigt sich neben nur noch harmlosen Wolken oft die Sonne. Die Temperaturen steigen bis 30 Grad im Pfälzerwald und 32 Grad am Rhein. Auch am Freitag und Samstag wird es hochsommerlich mit viel Sonne, die Höchstwerte bis 35 Grad.
9: Dankeschön, Bernd.
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9: Und wir schauen gleich mal auf einen der schönsten Veranstaltungsorte Deutschlands, wenn nicht sogar Europas. So weit hänge ich mich jetzt mal aus dem Fenster, beziehungsweise über den Felsen. Wir reden nämlich über die berühmte Lorelei, hoch oben über dem Rhein gelegen. Und was diese Lorelei mit einem SWR4-Sommerabend hier bei SWR4 zu tun hat, das erkläre ich Ihnen gleich nach drei Hits.
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0: Top of the World, hier ist SWR4 mit den Carpenters um 16.16 Uhr. Vorsichtig fahren bitte auf der A7 Würzburg Richtung Ulm. Zwischen Aalen-Westhausen und Aalen-Oberkochen ein Metallteil liegt da auf der Fahrbahn. Und Vorsicht auf der A8 Stuttgart Richtung Karlsruhe. Zwischen Pforzheim-Ost und Pforzheim-Nord defektes Fahrzeug auf der rechten Spur. Und nochmal Vorsicht auf der A81 Heilbronn Richtung Würzburg. In der Ausfahrt Möckmühl Fahrzeugteile auf der Fahrbahn. SWR4 ist hier am Mittwochnachmittag und wir sind ja in diese Stunde gestartet mit der Margarita Time, mit Musik von Status Quo. Und diese Band gehört auch zu denen, die schon mal auf dem Loreley-Felsen ein Open-Air-Konzert gegeben hat. 50 Jahre gibt es diese wohl schönste Open-Air-Bühne im Südwesten mittlerweile. Genesis hat diese Open-Air-Bühne am 3. Juli 1976 mit Phil Collins als Sänger eingeweiht. Ja, und zu diesem besonderen Jubiläum, 50 Jahre Loreley, gibt es jetzt ganz neu einen SWR-Podcast, der heißt Open Air 50 Jahre Loreley. Und verantwortlich dafür ist mein SWR1-Kollege Stefan Fahrig. Stefan, was bekommen wir denn da zu hören?
1: Ja, wir gehen mit dem Podcast alle zusammen auf eine wunderbare Zeitreise. Es geht durch unglaubliche, coole 5 Jahrzehnte voller legendäre Momente. Wir führen den Hörer an die Anfänge der deutschen Open-Air-Kultur und es gibt Geschichten von Freiheit, Größenwahn, von traumhaften Sonnenaufgängen über dem Rhein und natürlich Musik, die Generationen prägte. Bands wie The Police, Dire Straits, U2, aber auch Bab haben ja auf der Loreley ihre Weltkarrieren gestartet.
0: Wie hast du denn die Loreley als Open-Air-Bühne schon erlebt?
1: Ja, ich war ja relativ früh schon dabei auf der Loreley, habe auch U2 da live erlebt, als sie ihre Karriere starteten. The Police mit vielen anderen großen Rockbands. Und viele der Zeitzeugen und Stars, sie reden ja immer von der Loreley wie von ihrem kleinen Woodstock. Und die Bühne, die hat ja diese besondere Amphitheaterkonstruktion, wo der Band unten steht und du guckst dann hoch und siehst das Publikum, bis zu 15.000 Leute. Und ich glaube, dass nirgendwo sonst die Fans so nah und auf Augenhöhe mit ihren Stars sein können. Es gibt ja unten auch keine großen Absperrgitter. Das ist faszinierend. Und dann das Naturerlebnis. Also ich war da, Schlafsack, Zelt aufs Motorrad, hin auf die Loreley, Zelt aufgebaut und dann bis so ein paar Meter bis runter auf die Bühne gegangen. Und das ist einfach an der Loreley Legende.
0: Dankeschön, Stefan Fahrig. Viele spannende Geschichten sind in diesem Podcast zu hören. 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In

Die Gruppe Pur hier bei SWR 4. Hör gut zu und Sie hören bitte auch gleich gut zu, denn in 5 Minuten gibt's die Nachrichten aus Ihrer Region, damit Sie wissen, was bei Ihnen vor der Haustür passiert. Und diese 5 Minuten füllen wir mit Simon & Garfunkel und mit David Dundas. SWR 4 am Mittwochnachmittag.

0: Es ist 16.30 Uhr.
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2: Aus dem Studio Mannheim-Ludwigshafen mit Katrin Illich. Guten Tag. Die Getreideernte in der Südpfalz ist wegen der Hitze früher gestartet. In Germersheim verletzt sich ein Kind, weil es von freilaufenden Hunden erschreckt wird. Und das Wetter morgen oft sonnig bei 30 bis 32 Grad. In der Südpfalz hat die Getreideernte früher angefangen als sonst. Das hat einer der Sprecher des Bauern- und Winzerverbandes Rheinland-Pfalz-Süd mitgeteilt. Ihm zufolge ist die Hitzewelle mit fast 40 Grad der Grund für die frühe Ernte. SWR-Reporterin Nancy Lau.
3: Der Sprecher und Getreidebauer Thomas Knecht aus Herxheim bei Landau sagt, dass seine Getreidesorten Wintergerste und Winterweizen ein paar Tage früher reif waren als sonst. Die Hitze habe die Pflanzen unter Stress gesetzt. Sie haben weniger Protein eingelagert und seien in eine Art Notreife gegangen. Ähnlich wie bei ihm sei es auch bei anderen Getreidebauern in der Südpfalz, sagt er. Die Notreife hat zur Folge, dass die Qualität und die Erntemengen etwas unterdurchschnittlich seien, so Knecht. Um die Getreideversorgung brauche man sich aber keine Sorgen zu machen.
2: In Germersheim haben zwei freilaufende Hunde einen 11-Jährigen so erschreckt, dass er mit seinem Fahrrad gegen ein Auto gefahren ist. Das teilt die Polizei heute mit. Jürgen Herbert mit Einzelheiten.
4: Die zwei bellenden Hunde seien plötzlich von einem Grundstück in Germersheim auf die Straße gerannt. Auf dem Radweg war nach Polizeiangaben ein 11-jähriger Junge mit seinem Fahrrad unterwegs. Er hat sich demnach sehr erschreckt und nach Polizeiangaben vor lauter Angst voll in die Pedale getreten. Dabei sei er gegen ein parkendes Auto gefahren und gestürzt. Wie die Polizei weiter mitteilt, hat er sich dabei leicht verletzt. Wie groß die Hunde waren und zu welcher Rasse sie gehören, sei unklar. Die Polizei prüft jetzt, ob und was der Hundehalter falsch gemacht hat.
2: In Neustadt wird seit gestern Mittag eine 61-jährige Frau vermisst. Die Polizei sucht jetzt unter anderem mit einem Foto nach Hinweisen. Die Frau mit Down-Syndrom wurde zuletzt gestern um 12.30 Uhr in Neustadt auf dem Weg zu einer Musikschule gesehen. Sie ist etwa 1,60 groß, hat schwarze halblange Haare und trägt eine weiße Stoffhose mit weiß-grünem T-Shirt. Im südpfälzischen Gleisweiler ist heute zum ersten Mal ein sogenannter Plauderspaziergang für Senioren angeboten worden. Mitorganisatorin Katharina Rösch teilte im SWR-Gespräch mit, es gehe beim Plauderspaziergang vor allem darum, ältere Menschen aus der Einsamkeit zu holen. Die Senioren sollen durch den Spaziergang Kontakte knüpfen und wieder mehr am Dorfleben teilhaben.
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2: Bis zum Abend bleibt uns der Sonne-Wolken-Mix erhalten. In der kommenden Nacht klart es auf. Die Temperaturen sinken auf 17 bis 15 Grad. Morgen scheint oft die Sonne, nur ein paar lockere Wolken ziehen vorbei. Am Nachmittag wird es dann zwischen 30 und 32 Grad warm.
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0: 3 Minuten nach 4:30, wir gehen auf die A5, Frankfurt Richtung Karlsruhe. Da heißt es Vorsicht zwischen Nordwestkreuz Frankfurt und Bad Homburger Kreuz. Ein Holzklotz liegt da auf der mittleren Spur. Vorsicht auf der B317, Titisee Neustadt Tottnau zwischen Feldberg Ort und Pfahl. In beiden Richtungen Schafe ausgebüxt, die da möglicherweise auf der Fahrbahn unterwegs sind. Vorsicht auf der B462, Schiltach Richtung Rottweil zwischen Heiligenbronner Straße und dem Abzweig nach Stampfe. Eine ungesicherte Unfallstelle. Die Staus und Behinderungen A5 Karlsruhe Richtung Frankfurt zwischen Kronau und Waldorf-Wiesloch. Baustelle 5 Kilometer Stau, 20 Minuten dauert es länger. Überleitung auf die A6 sind gesperrt. A5 Karlsruhe Richtung Basel zwischen Hartheim-Heitersheim und Mülheim-Neuenburg. Fahrbahnerneuerung, die rechte Spur ist gesperrt. 3 Kilometer Stau. A6 Nürnberg Richtung Heilbronn zwischen Bretzfeld und Kreuz-Weinsberg. 3 Kilometer Stau. A65 Karlsruhe Richtung Landau zwischen Insheim und Landau Zentrum, 4 Kilometer Stau, Verzögerung 20 Minuten. A8 Stuttgart Richtung Karlsruhe, Baustelle zwischen Pforzheim Süd und Pforzheim Nord, 5 Kilometer stockend. Und in der Gegenrichtung zwischen Pforzheim West und Pforzheim Ost, Baustelle 6 Kilometer stockender Verkehr, eine Viertelstunde dauert es länger. Auf der B294 Haslach-Freiburg ist der Brandberg-Tunnel in beiden Richtungen gesperrt. Da gibt es technische Probleme und noch die B9 Wörth Richtung Ludwigshafen zwischen Speyer-Rheinbrücke und Speyer-West, 2 Kilometer Stau. Wo auch immer Sie stecken, wir wünschen Ihnen eine gute und entspannte Fahrt. 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
0: Ja, das Wetter, da braucht man schon einen guten Kreislauf gerade, oder? Alleine heute habe ich schon 4 oder 5 Kolleginnen und Kollegen und Menschen getroffen, die haben irgendwie Kopfweh heute. Liegt das am Wetter? Was steckt da in der Luft? Wie geht's weiter? Das fragen wir gleich unseren SWR4-Wetterexperten Bernd Matlener nach 3 Hits.
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0: Die machen richtig Alarm, die Monkees. I'm a Believer. Hier ist SWR 4 mit den schönsten Oldies und natürlich auch mit dem Blick gen Himmel. Wir schauen aufs Wetter im Südwesten zusammen mit Bernd Mattlener. Unser SWR 4 Wetterexperte ist da. Hallo Bernd, grüße dich.
1: Ich grüße dich. Hallo.
0: Hallo. Ich habe heute schon, hab's vorhin schon angesprochen, 3-4 Leute getroffen. Die haben heute alle irgendwie Migräne oder Kopfweh. Hat das mit dem Wetter zu tun oder ist es einfach nur ein doofer Zufall?
1: Es hat nicht gesichert mit Wetter zu tun, aber der Verdacht liegt nahe, dass diese kühlere Luft, die heute eingeströmt ist, vor allen Dingen zwischen Westerwald und Ostalb, waren 6-7 Grad, teilweise weniger als gestern. Ja, Bad Marienberg nicht mal 20 Grad, dass diese kühlere Luft, man sagt immer so, die Gefäße ziehen sich zusammen in der kühleren Luft, deswegen kann es auch Kopfschmerzen oder Migräne geben. Und diese schwache Luftmassengrenze sozusagen, die im Augenblick über Baden-Württemberg und Rheinland-Pfalz liegt, mit dichteren Wolken, die löst sich allmählich in Wohlgefallen auf. Und wir sehen ja jetzt schon, dass da immer häufiger jetzt zum Feierabend die Sonne durchkommt, mit Ausnahme des Westerwaldes, wo es am kühlsten ist, da hat es noch dichtere Wolken. Und ich sehe auch so Richtung Hochrhein, östlicher Hochrhein, teilweise Bodensee, noch ein paar dichtere Wolken. Aber da wird jetzt in den nächsten Stunden auch noch gut die Sonne durchkommen.
0: Also dann gehen wir sonnig in die Nacht zum Donnerstag, der dann wie beginnt?
1: Der beginnt mit viel Sonnenschein. Wir haben recht angenehme Temperaturen für viele, die jetzt beispielsweise morgen früh eine Runde Jogging laufen wollen. 11 bis 17 Grad. Dann wird es schnell wärmer. Morgens sind 25 bis 33 Grad. Also wieder im Schnitt 1 bis 3 Grad mehr als heute, weil schon wieder die Südwestströmung in der Höhe einsetzt und die heiße Luft von Spanien und Frankreich zu uns pumpen will. Und zum Sonnenschein gibt es im Laufe des Tages so ein paar ganz flache, harmlose Quellwolken, da verschwindet die Sonne vielleicht mal kurz dahinter. Aber insgesamt wirklich ein sehr sonniger Hochsommertag. Der Wind, der fächelt aus nördlicher Richtung, meistens nur schwach, vorübergehend auch mal mäßig.
0: Und Regen sowieso nicht in Sicht, oder?
1: Ist vorläufig überhaupt nicht in Sicht. Ganz im Gegenteil, mit viel Sonne geht es auch ins Wochenende hinein. Es wird jeden Tag ein bisschen heißer. Und am Samstag sind wir so entlang des Rheins wieder bei 34, 35 Grad.
0: Dankeschön, Bernd Mattlener, für diese aktuelle Aussicht auf das Wetter im Südwesten. Ja, dann wünsche ich mal schöne heiße Grüße ins SWR 4 Wetterstudio. Tschüss, ciao, ciao.
1: Gerne, tschüss.

hier Vorsicht auf der A67 Darmstadt Richtung Mannheim zwischen Rastplatz Wildbahn und Firnheimer Dreieck, ungesicherte Unfallstelle, und Vorsicht auf der A8 Stuttgart Richtung München zwischen Kirchheim Tech Ost und dem Rastplatz vor dem Eichelberg. Da liegt eine Matratze auf der Autobahn, und zwar auf dem linken und dem mittleren Fahrstreifen. 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
3: 17 Uhr im Studio Ute Weber. Die NATO-Staaten haben der Ukraine weiterhin finanzielle Unterstützung zugesagt. Auch 5 Jahre nach der Flutkatastrophe ist der Wiederaufbau des Ahrtals noch nicht vollständig abgeschlossen. Das Wetter in Rheinland-Pfalz, teils dichte Wolken, teils Sonne, in der Nacht immer öfter klar bei 17 bis 12 Grad. Die europäischen NATO-Staaten wollen der Ukraine weiterhelfen, sich gegen Russland zu verteidigen. Sie wollen das Land auch in den nächsten beiden Jahren finanziell unterstützen. Das haben sie bei ihrem Gipfel in Ankara beschlossen. Das sei auch im Sinne der Bundesregierung, so Bundeskanzler Merz.
4: Ich sage das auch noch einmal an alle nicht ganz unkritischen Bürgerinnen und Bürger in Deutschland. Wir tun dies nicht, um den Krieg zu befördern, sondern wir wollen ihn beenden und wir wollen mit der notwendigen Hartnäckigkeit Präsident Putin an den Verhandlungen.
3: Außerdem will US-Präsident Trump der Ukraine erlauben, Patriot-Raketen nachzubauen. Damit könnte sich die ukrainische Armee besser gegen russische Mittelstreckenraketen verteidigen. Die europäischen NATO-Staaten haben sich bei dem Gipfel außerdem versprochen, mehr zu leisten, um die USA in dem Bündnis zu entlasten. Unternehmen in Deutschland, die besonders viel Energie verbrauchen, bekommen rückwirkend für 2025 zusätzliche Entlastung. Die EU-Kommission hat höhere staatliche Ausgleichszahlungen genehmigt, wie die Bundesregierung mitteilte. Aus Straßburg, Jean-Marie Margot.
5: Es geht um die sogenannte Strompreiskompensation. Dabei geht es um Ausgleichszahlungen für Unternehmen, die wegen des europäischen Emissionshandels Verschmutzungsrechte kaufen müssen und deshalb besonders von hohen Strompreisen betroffen sind. Bundeswirtschaftsministerin Reiche, CDU, hatte höhere Ausgleichszahlungen für mehr Branchen gefordert. Solche Industriehilfen müssen aber durch die EU-Kommission genehmigt werden, damit der Wettbewerb in der Europäischen Union fair bleibt. Das ist nun geschehen. Von den sogenannten Strompreiskompensationen profitieren damit auch Branchen wie die organische Chemie und die Glasindustrie.
3: Bei einer Gewalttat an einem Gymnasium im oberbayerischen Schongau sind mindestens 2 Mädchen verletzt worden. Das hat die Polizei bestätigt. Demnach schweben die beiden aber nicht mehr in Lebensgefahr. Die Einsatzkräfte halten einen Amoklauf für möglich, ermitteln aber in alle Richtungen. Festgenommen worden sei ein 16-Jähriger. Der bayerische Innenminister Herrmann sagte, der Jugendliche sei mit einer Schusswaffe und einem Messer bewaffnet gewesen. Er sei in der Vergangenheit in psychiatrischer Behandlung gewesen. Weitere Details zum Tathergang und zu den Hintergründen sind noch nicht bekannt. Der Wiederaufbau im Ahrtal ist auch 5 Jahre nach der Flutkatastrophe nicht abgeschlossen. Nach Angaben des Bauministeriums in Mainz wurden bislang mehr als 3,7 Milliarden Euro Aufbauhilfe bewilligt. Der größte Teil sei für den Wiederaufbau der Infrastruktur vorgesehen. Für private Gebäude seien gut 680 Millionen Euro bewilligt worden. Die Frist für Erstanträge war Ende Juni abgelaufen. Ex-Fußballnationalspieler Bastian Schweinsteiger hat sich für Jürgen Klopp als neuen Bundestrainer der deutschen Nationalmannschaft ausgesprochen. Im ARD-Interview sagte er, Klopp habe, egal wo er Coach war, immer etwas erreicht.
6: Er weiß, wie er eine Mannschaft aufstellen muss, um Erfolg zu haben. Gerade in Liverpool hat er das natürlich nach Borussia Dortmund mit Liverpool extrem geschafft. Ich bin von seiner Qualität als Trainer überzeugt und hoffe, dass er uns wieder zur Weltspitze bringt.
3: DFB-Präsident Neuendorf und Vizepräsident Watzke wollen sich noch in dieser Woche zu Verhandlungen mit Klopp in den USA treffen. Das deutsche Tennis-Doppel Kevin Krawitz und Tim Pütz steht in Wimbledon im Halbfinale, zum 2. Mal seit 2023. Das Duo gewann das Viertelfinale gegen die Franzosen Sadio Dumbia und Fabien Reboul in 2 Sätzen. 17.04 Uhr.
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7: Los geht's auf der A5 Karlsruhe Richtung Frankfurt zwischen Kronau und Waldorf-Wiesloch. Baustelle 7 Kilometer Stauverzögerung, 25 Minuten. Die Überleitungen auf die A6 sind nach wie vor gesperrt. A65 Karlsruhe Richtung Landau zwischen Insheim und Landau Zentrum. 4 Kilometer Stau, 15 Minuten plus. A8 Stuttgart Richtung Karlsruhe zwischen Pforzheim Süd und Pforzheim Nord. Defektes Fahrzeug auf der rechten Spur, 7 Kilometer Stau, 30 Minuten dauert's länger. In der Gegenrichtung A8 Richtung Stuttgart zwischen Pforzheim West und Pforzheim Ost, auch da die Baustelle 7 Kilometer stockend und eine Verzögerung von 15 Minuten. Auf der A98 Weil am Rhein Richtung Schaffhausen, hier ist die Ausfahrt Eimeldingen aktuell gesperrt. Auf der B294 Haslach-Freiburg ist der Brandbergtunnel weiterhin in beiden Richtungen gesperrt wegen technischer Probleme. B500 Baden-Baden Richtung Iffezheim zwischen der A5 bei Baden-Baden und dem Grenzübergang Iffezheim. Unfall, 2 Kilometer Stau, 20 Minuten dauert's länger. B9 Wörth Richtung Ludwigshafen zwischen Speyer-Rheinbrücke und Speyer-West. 4 Kilometer Stau, 15 Minuten plus. Und aktuell noch vorsichtig fahren bitte auf der A98 Stockach Richtung Schaffhausen. Im Kreuz Hegau in der Überleitung zur A81 Richtung Stuttgart. Defekte LKW und dort liegt ein Reifen auf der Fahrbahn. 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
7: Mit aktuellen Temperaturen angenehme 25 Grad in Villingen-Schwenningen, 26 sind es in Heidelberg am Neckar, 28 Grad in Wittlich, Kusel meldet uns immer noch, ja, mollige 29 Grad. Und Bernd Mattlehner sagt uns, wie das Wetter weitergeht.
8: Insgesamt ist der Abend freundlich, auch wenn zum Teil noch dichte Wolken unterwegs sind. Zwischendurch scheint die Sonne. Heute Nacht wird es zusehends klar und kühler als letzte Nacht. Tiefstwerte 17 bis 12 Grad. Morgen erreichen die Temperaturen 25 Grad im Westerwald bis 32 Grad an der Saar. Dazu gibt es jede Menge Sonne und nur ein paar lockere Wolken. Auch am Freitag und Samstag herrscht sonniges Hochsommerwetter bei bis zu 35 Grad in der Südpfalz.
7: Dankeschön, Bernd.
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7: Stimmt schon, der Bandname klingt ein bisschen sperrig, aber die Musik, die klingt richtig gut. Ich rede von KC and the Sunshine Band, Give It Up. Hören wir gleich nach Styx und Boat on the River. Einen schönen Mittwochnachmittag.
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Hier ist SWR 4 mit Harold Melvin and the Blue Notes, so heißt diese Kapelle, The Love I Lost. Die schönsten Oldies gibt's hier bei uns bei SWR 4 und wir haben natürlich für Sie auch das Wichtigste von der Straße, damit Sie sicher ankommen. Vorsicht nämlich auf der A3 Frankfurt Richtung Köln, in der Einfahrt Montabaur defekte LKW und Vorsicht auf der A8 Koblenz Richtung Dreieck Vulkaneifel. Zwischen Koblenz Nord und Dreieck Vulkaneifel ungesicherte Unfallstelle auf der linken Spur und Vorsicht auf der A60 Mainz Richtung Rüsselsheim in Höhe Rüsselsheim-Mitte. Auch da eine ungesicherte Unfallstelle und zwar hier auf dem Beschleunigungsstreifen. Ja, das hat man in der Musikszene auch nicht so oft, dass sich zwei Bands auflösen und einfach zu einer Band fusionieren und dann auch noch damit sehr erfolgreich sind. Da hätte ich ein gutes Beispiel aus den 70ern für Sie. Da gab es nämlich die Band The Mystics und die Band The Chase. Und die haben sich eben Anfang der 70er Jahre aufgelöst und sind danach gemeinsam als die Commodores wieder durchgestartet. Die Commodores zu erkennen natürlich an der Stimme von Lionel Richie. Ja, und der richtige Durchbruch, der kam für die Commodores übrigens, weil sie als Vorgruppe der berühmten Jackson 5 auf der Bühne waren. Hier ganz gemütlich schon im Hintergrund zu hören, die Commodores. Night Shift bei SWR 4.

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0: Es ist 17.30 Uhr.
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2: Aus dem Studio Mannheim-Ludwigshafen mit Katrin Illich. Guten Tag. Der Rhein-Pfalz-Kreis hat viele Kilometer eingezäunt zum Schutz gegen die Schweinepest. Die Getreideernte in der Südpfalz ist wegen der Hitze früher gestartet. Und das Wetter morgen oft sonnig bei 30 bis 32 Grad. Um Wildschweine abzuwehren, die mit afrikanischer Schweinepest infiziert sind, sind im Rhein-Pfalz-Kreis mittlerweile 83 Kilometer Zaun aufgestellt worden. An Brücken werden jetzt noch 42 sogenannte Viehgitter installiert. Martin Gärtner berichtet.
3: Diese Sperren aus parallelen Metallrohren werden in den Boden eingelassen. Tiere trauen sich aus Angst nicht, die Gitter zu überqueren. Bisher sind 29 Viehgitter montiert worden, weitere 13 folgen, teilte der Rhein-Pfalz-Kreis mit. Die entlang der Autobahnen aufgestellten provisorischen Elektrozäune werden derzeit durch Festzäune ersetzt. So soll verhindert werden, dass infizierte Wildschweine die afrikanische Schweinepest verbreiten. Zu den Kosten konnte das rheinland-pfälzische Landwirtschaftsministerium nicht sagen. Wenn im Rhein-Pfalz-Kreis und den Nachbarkreisen bis November kein infiziertes Wildschwein gefunden wird, können die ersten Zäune und Gitter zurückgebaut werden.
2: In der Südpfalz hat die Getreideernte früher angefangen als sonst. Das hat einer der Sprecher des Bauern- und Winzerverbandes Rheinland-Pfalz-Süd mitgeteilt. Ihm zufolge ist die Hitzewelle mit fast 40 Grad der Grund für die frühe Ernte. SWR-Reporterin Nancy Lau.
4: Der Sprecher und Getreidebauer Thomas Knecht aus Herxheim bei Landau sagt, dass seine Getreidesorten Wintergerste und Winterweizen ein paar Tage früher reif waren als sonst. Die Hitze habe die Pflanzen unter Stress gesetzt. Sie haben weniger Protein eingelagert und seien in eine Art Notreife gegangen. Ähnlich wie bei ihm sei es auch bei anderen Getreidebauern in der Südpfalz, sagt er. Die Notreife hat zur Folge, dass die Qualität und die Erntemengen etwas unterdurchschnittlich seien, so Knecht. Um die Getreideversorgung brauche man sich aber keine Sorgen zu machen.
2: Weil ein Schöffe gestorben ist, muss am Frankenthaler Landgericht ein Prozess jetzt neu aufgerollt werden. In dem Verfahren muss sich der Angeklagte wegen unter anderem gefährlicher Körperverletzung verantworten. Er soll im Dezember 25 im Streit einem anderen Mann in Frankenthal ein Küchenmesser in den Bauch gestochen haben. Der Neubeginn des Verfahrens ist auf Ende August festgesetzt worden. Außerdem muss das pfälzische Oberlandesgericht jetzt überprüfen, ob der Angeklagte aus der mehr als sechsmonatigen Untersuchungshaft entlassen werden muss.
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2: Bis zum Abend bleibt uns der Sonne-Wolken-Mix erhalten. In der kommenden Nacht klart es auf. Die Temperaturen sinken auf 17 bis 15 Grad. Morgen scheint oft die Sonne, nur ein paar lockere Wolken ziehen vorbei. Am Nachmittag wird es dann zwischen 30 und 32 Grad warm. Die 32 Grad kriegen wir in der Rheinebene.
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0: Um 5:35 Vorsicht auf der A5 Karlsruhe Richtung Basel. Zwischen Offenburg und Lahr ungesicherte Unfallstelle auf der linken Spur. Vorsicht auf der A60 Mainz Richtung Rüsselsheim. In Höhe Rüsselsheim Mitte ungesicherte Unfallstelle auf dem Beschleunigungsstreifen. A3 Köln Richtung Frankfurt. Zwischen Limburg Nord und Limburg Süd. Nach einem Unfall ist die Autobahn gesperrt. Bitte ganz wichtig, eine Rettungsgasse freihalten. A5 Karlsruhe Richtung Frankfurt. Zwischen Kronau und Waldorf-Wiesloch Baustelle 6 Kilometer stockend. Verzögerung eine Viertelstunde. Die Überleitungen auf die A6 sind gesperrt. A6 Mannheim Richtung Heilbronn zwischen Kreuz Mannheim und Schwetzingen-Hockenheim 4 Kilometer Stau, 20 Minuten plus. Eine Viertelstunde dauert es länger auf der A65 Karlsruhe Richtung Landau zwischen Insheim und Landau Zentrum 4 Kilometer Stau. A8 Stuttgart Richtung Karlsruhe zwischen Pforzheim Süd und Pforzheim Nord. Defektes Fahrzeug auf der rechten Spur, 7 Kilometer Stau, 30 Minuten Verzögerung. B500 Baden-Baden-Iffezheim zwischen der A5 bei Baden-Baden und Iffezheim Süd. In beiden Richtungen ein Unfall, 2 Kilometer Stau. B9 Wörth Richtung Ludwigshafen zwischen Speyer-Rheinbrücke und Speyer-West 4 Kilometer Stau. Verzögerung eine Viertelstunde. 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Kommen Sie gut an.
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0: Und ich habe eine gute und eine schlechte Nachricht. Die gute ist, der Waldbrand am Roten Fels bei Bad Kreuznach ist unter Kontrolle. Die schlechte Nachricht, genau dort hat sich jetzt, eine Art Katastrophentourismus entwickelt. Menschen, die unter Lebensgefahr zu dicht an diese Brandstelle kommen. Was ist da bitte schön los? Wir haben gleich Stimmen von dort nach drei Hits.
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0: SWR4 spielt die Kings Sunny Afternoon an diesem Mittwochnachmittag um 17.47 Uhr. Ja, und eigentlich sollte die Sache klar sein, denkt man so. Nach dem Waldbrand bei Traisen vor einer Woche ist das Gelände am Roten Fels tabu, logischerweise. Es ist gesperrt, weil immer noch nicht ausgeschlossen werden kann, dass da auch noch Munition hochgeht. Aber vor Ort machen die Behörden die gegenteilige Erfahrung, muss man leider sagen. Deswegen die Frage an Norman Freiberg, Bürgermeister von Traisen. Was erleben Sie denn da vor Ort?
1: Nun, aktuell haben wir in Traisen so einen, ich nenne es mal, Sensations- und Katastrophentourismus, unter dem wir

0: Es liegt ja immer noch diese Weltkriegsmunition auch dort im Boden und so ein geschädigter Baum kann ja auch einfach mal umfallen, oder?
1: Ja, das kommt noch obendrauf. Also gerade so ein plötzlicher Baumsturz nach einem Feuer in der Größenordnung. Ich denke, da hat der Forst eine Menge Arbeit vor sich, da zu gucken, welche Bäume sind umsturzgefährdet, welche halten noch. Und es ist einfach eine ganz große Gefahr für Leib und Leben, dort ohne Fachwissen als Privatperson den Wald aktuell zu betreten.
0: Deshalb bitte keinen Katastrophentourismus. Bleiben Sie raus aus dem Waldgebiet am Roten Fels. Sagt nicht nur Norman Freiberg, der Bürgermeister von Traisen, hier bei SWR 4. Und wir gehen noch ganz schnell auf die Straße, damit Sie sicher ankommen. Vorsichtig fahren bitte auf der A7 Füssen Richtung Ulm zwischen Nesselwang und Eu-Mittelberg. Fahrzeugteile auf der Fahrbahn und Vorsicht auch bitte auf der A8 München Richtung Stuttgart in Höhe Ulm-West. Ein Unterlegkeil auf der rechten Spur. Das ist Musik von Cheek, I Want Your Love, hier bei SWR 4.

Ja, Cher würde gerne die Uhr zurückdrehen, geht an dieser Stelle nicht ganz so einfach, denn das war er. Der Mittwochnachmittag hier bei SWR 4 mit Matthias Medtner, gleich um 18 Uhr die Nachrichten, danach dann Holger Benzin. Er begrüßt Sie und begleitet Sie rein in diesen Mittwochabend. Viel Spaß mit ihm, viel Spaß mit SWR 4. Tschüss, machen Sie es gut.

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10: 18 Uhr im Studio Ute Weber. Der ADAC und Greenpeace kritisieren die zu hohen Spritpreise. Der große Solarpark in Mayen darf nicht gebaut werden. Das Wetter in Rheinland-Pfalz in der Nacht bis 12 Grad, morgen häufig Sonne bis 32 Grad. Der ADAC und Greenpeace kritisieren die hohen Spritpreise an den deutschen Tankstellen. Nach dem Ende des Tankrabatts seien die Preise viel zu stark gestiegen. Nach ADAC-Berechnung kostet ein Liter Super E10 im Schnitt 2,02 Euro und damit gut 10 Cent mehr als vergangene Woche. Michael Wegmer berichtet.
11: Die hohen Spritpreise könnten nicht nur mit höheren Rohölpreisen erklärt werden, so ein Greenpeace-Energieexperte. Hinter den gestiegenen Preisen seit Ende der Steuererleichterung würden sich deutlich ausgeweitete Gewinnmargen der Ölkonzerne verstecken. Die Bundesregierung würde an der Zapfsäule vorgeführt, heißt es von Greenpeace. Die Organisation fordert eine in Deutschland schon länger diskutierte Übergewinnsteuer für Energiekonzerne. Auch der ADAC stellt heute fest, dass die Spritpreise mit dem Ende des Tankrabatts kräftig gestiegen sind. Der Automobilclub hält ebenfalls das Preisniveau an deutschen Tankstellen im Moment für zu hoch.
10: Die europäischen NATO-Staaten wollen mehr leisten, um die USA in dem Bündnis zu entlasten. Das haben sie auf dem NATO-Gipfel in der Türkei versprochen. US-Präsident Trump hatte dies vor dem Treffen gefordert. Trump sei zufrieden gewesen mit dem Gipfel, erklärte Bundeskanzler Merz.
12: Präsident Trump hat heute über die gesamte Zeit ausnahmslos an den Beratungen teilgenommen. Und in seinem Schlussstatement kam der Satz vor, der mich persönlich etwas überrascht, aber auch sehr gefreut hat. There is a feeling of love in the air. Also das ist ein Schlusssatz, mit dem man, glaube ich, einen solchen NATO-Gipfel gut abschließen kann.
10: Außerdem will die NATO die Ukraine weiter bei der Verteidigung gegen Russland unterstützen. Die europäischen NATO-Staaten haben weitere Milliardenhilfen zugesagt. Und US-Präsident Trump will der Ukraine erlauben, Patriot-Raketen zu bauen. Bei einer Gewalttat an einem Gymnasium im oberbayerischen Schongau sind mindestens 2 Mädchen schwer verletzt worden. Das hat die Polizei bestätigt. Demnach schweben die beiden aber nicht mehr in Lebensgefahr. Die Einsatzkräfte halten eine Amoktat für möglich, ermitteln aber in alle Richtungen. Festgenommen worden sei ein 16-Jähriger. Der bayerische Innenminister Herrmann sagte, der Jugendliche sei mit einer Schusswaffe und einem Messer bewaffnet gewesen. Er sei in der Vergangenheit in psychiatrischer Behandlung gewesen. Weitere Details zum Tathergang und zu den Hintergründen seien noch nicht bekannt. In Mayen hat der Stadtrat mehrheitlich gegen ein großes Solarprojekt gestimmt. Der Solarpark in der Größe von etwa 56 Fußballfeldern sollte entlang der Bundesstraße 258 entstehen. SWR-Reporterin Andrea Kaltheier.
13: Der Mainer Oberbürgermeister Dirk Meid von der SPD sagte, das Solarprojekt Ober der Geißegg sei vor allem wegen der kritischen Stellungnahme der Landwirtschaftskammer gescheitert. Die Kammer stuft mehr als drei Viertel der Fläche als wertvolles Ackerland ein. Außerdem kritisiert die Kammer, dass der Investor mit benachbarten Hofbetreibern nicht ausreichend gesprochen hat. Sie lehnen das Projekt ab, unter anderem, weil ein Mindestabstand von 400 Metern zu ihren Höfen nicht eingehalten werde, so die Kammer.
10: In dem kleinen Flüsschen Nette sollen bald wieder Lachse leben. Bei Weißenturm im Kreis Main-Koblenz wurden jetzt die letzten von insgesamt 200.000 Junglachsen in der Nette ausgesetzt. Sie sollen von dort über den Rhein in die Nordsee und Nordatlantik schwimmen und später zum Laichen in die Nette zurückkehren. Das Wiederansiedlungsprogramm ist Teil einer internationalen Aktion der Rhein-Anliegerstaaten. Im nördlichen Rheinland-Pfalz zahlt das Land die Kosten von rund 120.000 Euro. Und am Schluss die Zeit 18:04.
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14: Vorsicht auf der A3 Nürnberg Richtung Frankfurt. Zwischen Würzburg-Randersacker und Würzburg-Heidingsfeld liegt ein Metallteil. Vorsicht auf der B463 Balingen-Sigmaringen. Zwischen Winterlingen und dem Abzweig nach Storzingen liegen Glasscherben auf der Fahrbahn. Die A3 Köln Richtung Frankfurt ist zwischen Limburg-Süd und Bad Camberg nach einem Unfall gesperrt. Bitte eine Rettungsgasse freihalten. Die letzte freie Ausfahrt ist die A5 Karlsruhe Richtung Frankfurt zwischen Kronau und Waldorf-Wiesloch eine Baustelle, 6 Kilometer Stau und bis zu 20 Minuten Verzögerung. A6 Mannheim Richtung Heilbronn zwischen Kreuz Mannheim und Schwetzingen-Hockenheim Baustelle, 3 Kilometer Stau bis zu 20 Minuten plus. A65 Karlsruhe Richtung Landau zwischen Insheim und Landau Zentrum auch hier eine Baustelle und 3 Kilometer Stau und 15 Minuten obendrauf. A8 Stuttgart Richtung Karlsruhe zwischen Heimsheim und Pforzheim Nord. Defektes Fahrzeug auf der rechten Spur, dadurch 8 Kilometer Stau und bis zu 50 Minuten Verzögerung. A81 Stuttgart Richtung Heilbronn zwischen Stuttgart-Feuerbach und Pleidelsheim. 15 Kilometer streckenweise stockender Verkehr, bis zu 30 Minuten zusätzlich. Und eine Gefahreninformation für Frankfurt-Schwanheim. Dort brennt in der Geisenheimer Straße ein Dachstuhl. Die Feuerwehr ist im Einsatz. Infolge des Brandes kommt es zu einer Geruchsbelästigung. Es besteht aktuell keine Gesundheitsgefahr. Alle Verkehrsinfos gibt es jederzeit auf swr4.de. Allen unterwegs, gute Fahrt.
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14: Leonberg, 26 Grad aktuell, Singen 27, Niederolm 26 und Wittlich 29 Grad. Und Bernd Madlener im Wetterstudio sagt uns, wie es weitergeht.
15: Insgesamt ist der Abend freundlich, auch wenn zum Teil noch dichte Wolken unterwegs sind. Zwischendurch scheint die Sonne. Heute Nacht wird es zusehends klar und kühler als letzte Nacht. Tiefstwerte 17 bis 12 Grad. Morgen erreichen die Temperaturen 25 Grad im Westerwald bis 32 Grad an der Saar. Dazu gibt es jede Menge Sonne und nur ein paar lockere Wolken. Auch am Freitag und Samstag herrscht sonniges Hochsommerwetter bei bis zu 35 Grad in der Südpfalz.
14: Dankeschön, Bernd.
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14: Guten Abend und hallo zusammen. Heute reden wir ja den ganzen Tag über schon über besondere Pflanzen, die bei Ihnen wachsen. Im Garten, auf dem Balkon oder auch in einer Telefonzelle. Da hat sich wilder Wein breit gemacht bei Nesse in Otterbach bei Kaiserslautern. Und gleich erzählt uns Walburga Kaiser aus Öningen von ihrer Indianerbanane und was die für besondere Früchte hat. Und nein, es sind keine gelben Bananen.
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0: 18.16 Uhr. Vorsicht auf der A8 Stuttgart Richtung Karlsruhe. Am Dreieck Leonberg in der Überleitung zur A81 Richtung Heilbronn. Eine ungesicherte Unfallstelle auf der linken Spur. SWR4-Hörerinnen und Hörer haben uns heute erzählt, was für besondere Pflanzen bei ihnen wachsen. Und da hat sich auch Walburga Kaiser aus Öningen gemeldet. Das liegt ganz nah dran an der Schweizer Grenze auf der Bodenseehalbinsel Höri. Und Sie haben eine Indianerbanane. Das klingt ja auch sehr interessant. Wie sind Sie denn zu der gekommen?
1: Ja, bei uns im Gartencenter, da gab es die mal. Die stammen ja aus Nordamerika. Mhm. Ja, und mein Mann, der pflanzt gern besondere Sachen. Mhm. Ja, der hat die einfach mitgebracht und dann haben wir sie bei uns im Hof eingepflanzt.
0: Und da wächst sie jetzt fröhlich vor sich hin und gedeiht?
1: Sie wächst langsam und ich meine, bis jetzt haben wir nicht arg viele Früchte gehabt, aber so zum Essen, ja, schon mal.
0: Die Früchte, da muss ich jetzt auch nochmal nachfragen, weil es heißt Indianer-Banane, aber wenn ich mir das Bild anschaue, das Sie uns mitgeschickt haben, das sieht ja jetzt gar nicht aus wie so eine gelbe Banane, sondern das geht eher so in die Richtung Mango, würde ich fast sagen, so wie es aussieht. Was sind das für Früchte und wie schmecken die?
1: Die schmecken irgendwie schon nach Banane, aber eben, wie Sie jetzt sagen, auch noch Mango. Das ist eine Südfrucht, die sind rund, eher riesengroße Pflaume. Und sind grün.
0: Ja.
1: Und innen drin ist dann ein gelbes, weiches Fruchtfleisch.
0: Wie groß ist er denn schon gewachsen bei Ihnen?
1: Ja, so 2 Meter. 2, 2,5 Meter, so in der Größe ist sie jetzt.
0: Wie groß werden die noch?
1: Ja, die wachsen ja eigentlich langsam. Die steht schon richtig lang.
0: Okay, ich wünsche Ihnen auf alle Fälle viel Freude mit Ihrer Indianer-Banane auch weiterhin. Und bedanke mich für das Gespräch.
1: Okay, danke schön.
0: Tschüss.

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3: Vorsicht auf der B40 Hochheim-Mainz zwischen Hochheim und der A671 Hochheim-Nord. In beiden Richtungen sind Kinder auf der Fahrbahn. Die A3 Köln Richtung Frankfurt ist zwischen Limburg-Süd und Bad Camberg wegen Bergungsarbeiten gesperrt. 7 Kilometer Stau. Die letzte freie Ausfahrt ist Dietz. A5 Karlsruhe Richtung Frankfurt zwischen Kronau und Waldorf-Wiesloch. Eine Baustelle, 4 Kilometer Stau, bis zu 15 Minuten dauert's länger. Und A8 Stuttgart Richtung Karlsruhe zwischen Heimsheim und Pforzheim Nord ist die Unfallstelle geräumt. Es sind noch 4 Kilometer Stau. Alle Verkehrsinfos gibt es jederzeit auf swr4.de. Allen unterwegs eine gute Fahrt.
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3: In Leonberg haben wir aktuell 26 Grad, in Pfullendorf 25, Bad Ems an der Lahn 24 Grad und Andernach ebenfalls 24 Grad. Heute Nacht wird es immer öfter klar, Tiefstwerte 17 bis 11 Grad, morgen dann häufig Sonne, nur ein paar lockere Wolken am Himmel und Temperaturen maximal 25 Grad im Westerwald und 33 Grad am Kaiserstuhl.
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3: Ich wünsche einen entspannten Abend und vielleicht eine kleine Abkühlung gefällig. Na, hier kommt Daddy Cool.
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0: einfach schön. Aber nicht alles ist wundervoll. Leider gibt es auch Autos, die einfach stehen bleiben. 18.40 Uhr, SWR 4. Vorsicht auf der A6, Heilbronn Richtung Mannheim. Zwischen Wiesloch-Rauenberg und Kreuz-Walldorf steht ein defektes Fahrzeug. So, und wie wundervoll wird dieser Abend noch? Bernd Mattlener im Wetterstudio. Man kann herrlich draußen sitzen, würde ich sagen.
1: In vielen Teilen unseres Sendegebiet ist das so, bei über 25 Grad, am südlichen Oberrhein über 30. Im Markgräflerland waren es heute bis zu 32 Grad, etwas abgeschlagen der hohe Westerwald mit knapp unter 20 Grad. Da sind auch jetzt immer noch dichtere Wolken unterwegs, die sich nur sehr, sehr zögerlich auflösen. Ansonsten hat die Sonne mal von ein paar Quellwolken abgesehen freie Fahrt. Und in der Nacht, da werden fast alle Wolken verschwinden. Da kann man noch mal richtig Kühle in die Wohnung reinlassen bei Tiefstwerten zwischen 17 und 11 Grad. 11 Grad zum Beispiel in den Tälern und Senken im Schwarzwald, auf der Alp, in Oberschwaben und im Allgäu.
0: Ja, und von Regen ist weiterhin weit und breit nichts zu sehen. Auch wenn du das größte Fernrohr bedienst, das du hättest, du findest keinen, oder?
1: Ja, so ganz, ganz, ganz weit weg. Am Wochenende vielleicht mal ein Mini-Regenguss oder ein Gewitter rund um den Südschwarzwald. Bis dahin alles knochentrocken und auch oft sonnig wie morgen. Da gibt's im Lauf des Tages vielleicht mal ein paar flache Quellwolken, die sich ausbreiten, kurz vor die Sonne schieben, dann ist sie wieder da, ungeschürt vom blauen Himmel. Und die Temperaturen machen gerade in Rheinland-Pfalz, so im Nordosten des Landes, einen gewaltigen Satz wieder in Richtung Sommer. Nach den heutigen 18 Grad im Westerwald, morgen dort 25 und 33 Grad sind es am Oberrhein. Und dort wird es im Lauf des Wochenendes bis zu 35, 36 Grad heiß. Ansonsten auch alles so um die 30 oder etwas darüber. Viel Sonnenschein weiterhin und ein paar lockere Wolken und das erwähnte kleine Gewitterrisiko, kleine Gewitterwahrscheinlichkeit rund um Südbaden.
0: Ja, aber das warten wir mal noch ab, weil bei Gewittern weiß man ja nie so genau, ob sie dann wirklich kommen oder vielleicht doch vorbeiziehen. Ne?
1: So ist es.
0: Also, hochsommerliche Temperaturen morgen und auf alle Fälle heute ein Abend zum Genießen. Dankeschön, Bernd Mattlener im Wetterstudio.

völlig losgelöst. Die deutsche Torhymne bei der Fußball-Weltmeisterschaft. Da ist sie nicht mehr zu hören. Heute ertönt ohnehin überhaupt keine Torhymne, denn heute ist der erste fußballfreie Tag bei dieser WM seit 27 Tagen. Kein Spiel heute. Und dann genießen wir einfach Musik. A Whiter Shade of Pale. Aber ich muss schnell noch das hier machen. Vorsicht auf der A8, Stuttgart Richtung Karlsruhe. Zwischen Heimsheim und Pforzheim Süd steht ein defekter LKW auf der rechten Spur. 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
1: Mit Sabine Eller-Schwenk. Guten Abend. Manche Dinge wiederholen sich regelmäßig. Irgendwer sucht bei uns immer irgendetwas. Mal sucht mein Sohn seine Fußballstutzen, mal suche ich mein Handy. Doch am allerhäufigsten ist der Haustürschlüssel verschwunden. Der Jubel ist groß, wenn das Verlorene wiedergefunden wird. Ich finde diesen Stimmungswechsel beeindruckend. Vom unruhigen Suchen übers hektische Rumgerenne im Haus, dem leisen oder lauten vor sich hingeschimpfe bis hin zur großen Freude und zum befreiten Gelächter. All die verlorenen Dinge bekommen plötzlich durchs Wiederfinden einen besonderen Wert. Die Fußballstutzen haben das Training gerettet, das Handy die Planung für den Tag und der Autoschlüssel ermöglicht den Ausflug zu den Großeltern. Ich suche nicht gerne, aber die Freude danach ist immer wieder überwältigend. Jesus erzählt im Lukas-Evangelium von einer ähnlichen Situation. Eine Frau verliert eine von ihren 10 Silbermünzen. Das, was sie dann tut, kann ich so gut nachvollziehen. Sie stellt nämlich das ganze Haus auf den Kopf, zündet die Lampen an und kehrt alles durch. Das macht sie so lange, bis sie die Münze gefunden hat. Aber dann macht sie etwas, das ich so noch nie gemacht habe. Sie freut sich nicht nur, sie ruft auch noch ihre Freundinnen und Nachbarinnen zusammen und feiert ein Fest. Alle sollen sich mit ihr freuen, weil sie diese eine Münze wiedergefunden hat. Ob Schlüssel, Münze oder Stutzen, all das sind alltägliche Gegenstände. Jesus erzählt die Geschichte von der verlorenen Münze, um uns zu erklären, dass Gott genauso ist wie diese Frau. So sehr wie sie sich freut, als sie ihre Münze wiederfindet, so sehr freut sich Gott, wenn ein Mensch, der verloren war, wiedergefunden wird. Manchmal verlieren sich Menschen aus den Augen. Es gibt einige Freundinnen, die ich im Laufe der Jahre verloren habe. Aber manchmal passiert es, dass ich so eine verlorene Freundschaft wiedergewinne. Durch aktives Suchen oder weil ich gesucht werde. Nächstes Jahr feiert mein Schuljahrgang das 30-jährige Jubiläum unseres Abschlusses. Darauf freue ich mich schon jetzt. Zurzeit suchen wir alle, die mit uns gemeinsam Abitur gemacht haben. Und immer, wenn wir jemanden gefunden haben, dann ist die Freude groß. Wie groß wird erst die Freude und der Jubel dann beim Wiedersehen sein? Sabine Eller-Schwenk, Altenkirchen-Pfalz, Evangelische Kirche.
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2: 19 Uhr im Studio Ute Weber. Der ADAC und Greenpeace kritisieren die hohen Spritpreise. Die Industrie- und Handelskammer Trier und auch der Bauern- und Winzerverband sind gegen die erhöhte Sektsteuer. Das Wetter in Rheinland-Pfalz. Morgen häufig Sonne bis 32 Grad. Der ADAC und Greenpeace kritisieren die zu hohen Spritpreise an den deutschen Tankstellen. Nach dem Ende des Tankrabatts seien die Preise zu viel und zu stark gestiegen. Nach ADAC-Berechnung kostet ein Liter Super E10 im Schnitt 2,02 Euro und damit gut 10 Cent mehr als vergangene Woche. Michael Wegmer berichtet.
3: Die hohen Spritpreise könnten nicht nur mit höheren Rohölpreisen erklärt werden, so ein Greenpeace-Energieexperte. Hinter den gestiegenen Preisen seit Ende der Steuererleichterung würden sich deutlich ausgeweitete Gewinnmargen der Ölkonzerne verstecken. Die Bundesregierung würde an der Zapfsäule vorgeführt, heißt es von Greenpeace. Die Organisation fordert eine in Deutschland schon länger diskutierte Übergewinnsteuer für Energiekonzerne. Auch der ADAC stellt heute fest, dass die Spritpreise mit dem Ende des Tankrabatts kräftig gestiegen sind. Der Automobilclub hält ebenfalls das Preisniveau an deutschen Tankstellen im Moment für zu hoch.
2: Die NATO-Staaten haben trotz scharfer Kritik von US-Präsident Trump ihre Bündnistreue bekräftigt. Auf dem Gipfeltreffen in Ankara haben die Staats- und Regierungschefs eine Abschlusserklärung beschlossen. Darin sprechen sie von einem unerschütterlichen Bekenntnis zu Artikel 5 des NATO-Vertrages. Aus Ankara berichtet Thomas Spickhofen.
4: Ein Angriff auf einen sei ein Angriff auf alle, zitieren Sie den Beistandsartikel aus den NATO-Verträgen, der zur gemeinsamen Verteidigung verpflichtet. Der Ukraine sichert die Allianz ihre unerschütterliche Unterstützung bei der Verteidigung ihrer Freiheit, Souveränität und territorialen Unversehrtheit zu. In diesem und im nächsten Jahr soll das Land mit jeweils 70 Milliarden Euro unterstützt werden, die zu einem großen Teil auch durch den bereits verabschiedeten Kredit der EU abgedeckt werden. Russland wird in der Schlusserklärung als langfristige Bedrohung bezeichnet. Die NATO selbst soll, wie es in dem Text formuliert wird, modernisiert werden, indem die europäischen Partner und Kanada mehr Verantwortung übernehmen.
2: Vor dem Oberlandesgericht in Düsseldorf hat der Prozess gegen zwei Brüder begonnen, die Mitglieder der Terrormiliz Islamischer Staat gewesen sein sollen. Während der ältere Bruder als Scharia-Richter tätig gewesen sein soll, wird dem aus Trier stammenden jüngeren Bruder vorgeworfen, für den IS gekämpft zu haben. Die Anklage stützt sich auf sichergestellte Gehaltslisten des IS. Die Brüder waren 2017 nach Deutschland geflohen. Damals zeichnete sich die Niederlage des IS ab. Landesweinbauministerin Schneider hat die geplante Erhöhung der Sektsteuer kritisiert. Bundesfinanzminister Klingbeil will die Steuer um 20% erhöhen. Kritik kommt auch von der Industrie- und Handelskammer Trier und dem Bauern- und Winzerverband Rheinland-Nassau. Auch sie lehnen eine höhere Sektsteuer ab. Aus Trier berichtet Lynn Benzin.
5: Nach Ansicht der Verbände komme das für viele Betriebe zu einem sehr schlechten Zeitpunkt. Sie verweisen auf die ohnehin angespannte Lage im Weinbau. So hätten Winzer derzeit mit sinkenden Einnahmen und steigenden Kosten zu tun. Höhere Steuern könnten dazu führen, dass Sekt teurer wird oder die Betriebe die zusätzlichen Kosten selbst tragen müssen. Die IHK Trier und der Bauern- und Winzerverband befürchten deshalb weniger Investitionen und weitere wirtschaftliche Probleme für Winzer, Kellereien und Sektkellereien in den Weinbauregionen.
2: Der deutsche Tennisprofi Alexander Zverev hat beim Turnier in Wimbledon zum ersten Mal das Halbfinale erreicht. Der 29-Jährige besiegte im Viertelfinale den Amerikaner Taylor Fritz in 3 Sätzen mit 6:4, 6:4 und 6:2. Am Freitag hat der Weltranglisten-Dritte die Chance auf den Einzug ins Finale. Dann spielt er gegen den britischen Außenseiter Arthur Ferry. Und am Schluss die Zeit 19 Uhr und gleich jetzt 4 Minuten.
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6: Vorsicht auf der A8 Stuttgart Richtung Karlsruhe. Zwischen Heimsheim und Pforzheim Süd steht ein defekter LKW auf der rechten Spur. A3 Köln Richtung Frankfurt. Zwischen Limburg Süd und Bad Camberg ist jetzt wieder der Standstreifen freigegeben worden. Auf den restlichen Spuren laufen weiterhin Bergungsarbeiten. 7 Kilometer Stau sind's aktuell, wenn möglich, am besten weiträumig umfahren. Dort sind auch die B8, B54 und B417 überlastet. A5 Basel Richtung Karlsruhe. Zwischen Freiburg Mitte und Freiburg Nord eine Baustelle. 4 Kilometer Stau, bis zu 15 Minuten dauert's länger. Alle Verkehrsinfos gibt es jederzeit auf swr4.de. Allen unterwegs, gute Fahrt.
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6: Böblingen 26 Grad, Heidelberg 27, Bingen 25 Grad und Daun 25 Grad. Und Bernd Madlener im Wetterstudio sagt uns, wie es weitergeht.
7: Insgesamt ist der Abend freundlich, auch wenn zum Teil noch dichte Wolken unterwegs sind. Zwischendurch scheint die Sonne. Heute Nacht wird es zusehends klar und kühler als letzte Nacht. Tiefstwerte 17 bis 12 Grad. Morgen erreichen die Temperaturen 25 Grad im Westerwald bis 32 Grad an der Saar. Dazu gibt es jede Menge Sonne und nur ein paar lockere Wolken. Auch am Freitag und Samstag herrscht sonniges Hochsommerwetter bei bis zu 35 Grad in der Südpfalz.
6: Dankeschön, Bernd.
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6: Herzlich willkommen zu unserer musikalischen Zeitreise durch ein besonderes Jahrzehnt. Wir starten heute mit Billy Joel, der in den 70ern seinen Durchbruch hatte und zum Star wurde. Hier ist er mit My Life.
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0: 19.15 Uhr, SWR 4, Vorsicht auf der A8, Stuttgart Richtung Karlsruhe. Zwischen Pforzheim Ost und Pforzheim Nord steht ein defektes Fahrzeug auf der linken Spur. Wir schreiben das Jahr 1979, die Disco-Kugeln glitzern und das Electric Light Orchestra schickt uns mit dem Last Train to London direkt auf die Tanzfläche. Hinter diesem unverkennbaren Sound steckt ein absolutes Genie, ein Phänomen der Popgeschichte, Jeff Lynne. Der Mann mit der ewigen Sonnenbrille und dem Lockenkopf ist ja nicht nur der Kopf von ELO, er ist der Architekt eines ganz eigenen Musikuniversums. Er hat die Beatles-Melodien genommen, sie mit einer Wand aus Streichern gekreuzt und daraus puren Goldstaub für unsere Ohren gemacht. Millionen verkaufte Platten, Welthits am Fließband und trotzdem ist Jeff Lynne im Herzen immer ein bodenständiger Tüftler im Studio geblieben. Man könnte ja meinen, so ein Bombast-Sound, der entsteht durch endlose technische Spielereien und modernste Soundeffekte. Nö, sagt Jeff Lynne.
1: Old-fashioned, yeah, because I like old-fashioned values.
2: Ich mag's altmodisch. Technische Spielereien finde ich nicht so toll. Einige legen gern Hall unter den Gesang und ein bisschen unter die Gitarre. Keine Ahnung, warum sie es machen. Ich mag das nicht so gerne. Ich mag's lieber ganz natürlich und auch direkt.
0: Und deshalb klingen seine Songs auch heute, fast 50 Jahre später, noch so unglaublich frisch. Also, steigen Sie ein in den letzten Zug nach London. Wir reisen weiter durch die 70er. Hier ist Jeff Lynne mit seinem Electric Light Orchestra.

0: Gleich 19.25 Uhr, SWR 4, Vorsicht auf der A3 Köln Richtung Frankfurt. Am Frankfurter Kreuz in der Überleitung zur A5 Richtung Darmstadt steht ein defekter PKW im Kurvenbereich. Dort sind Menschen auf der Fahrbahn. Und Vorsicht auch auf der A8 Karlsruhe Richtung Stuttgart. Zwischen Dreieck Karlsruhe und Karlsbad steht ein defektes Fahrzeug auf der linken Spur. Und Vorsicht auf der B33 Donaueschingen Richtung Offenburg. Zwischen Biberach und Gengenbach steht ein defekter LKW auf der rechten Spur.
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0: Und es ist gleich 19.30 Uhr.
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0: Vorsicht, ja, Vorsicht auf der B33 Donau-Eschingen Richtung Offenburg. Zwischen Biberach und Gengenbach steht ein defekter LKW auf der rechten Spur. A3 Köln Richtung Frankfurt zwischen Dietz und Limburg Süd ist wegen Bergungsarbeiten nur der Standstreifen frei. 5 Kilometer Stau und Verzögerung mindestens eine Stunde. Auch die Umleitungsstrecken sind überlastet. A5 Basel Richtung Karlsruhe zwischen Freiburg Mitte und Freiburg Nord. Eine Baustelle, 3 Kilometer Stau, 15 Minuten plus. Und die A5 Karlsruhe Richtung Frankfurt wird zwischen Hirschberg und Kreuz Weinheim wegen der Beseitigung von Fahrbahnschäden ab 20 Uhr bis 6 Uhr früh gesperrt. Die Umleitung erfolgt über die U59. Es wird allerdings empfohlen, am besten weiträumig über die A6, A656 und A67 das Ganze zu umfahren. Alle Verkehrsinfos gibt es jederzeit auf swr4.de. Allen unterwegs, gute Fahrt.
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0: Aktuell haben wir in Tuttlingen 26 Grad, in Stuttgart 27, Kaiserslautern 27 und Kirn 26 Grad. Heute Nacht wird der Himmel immer öfter klar. Die Temperaturen gehen auf 17 bis 11 Grad zurück. Morgen scheint häufig die Sonne, es ziehen nur ein paar lockere Wolken vorbei. Und am Nachmittag bekommen wir dann Temperaturen zwischen 25 Grad im Westerwald und 33 Grad am Kaiserstuhl.
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0: Und gleich lässt Carole King hier die Erde beben. I feel the earth move. Vorher aber gehen wir noch ein Stück des Weges mit Fleetwood Mac.
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Dr. Hook mit einem Song aus dem Jahr 79. Hier sind die 70er nach 7 in SWR 4. Und jetzt gehen wir noch 3 Jahre weiter zurück ins Jahr 76. Ein schwüler Sommer damals. Die Schlaghosen saßen perfekt und auf dem Plattenteller drehte sich der unbeschwerte, sonnige West Coast Sound. Alle hatten die Eagles oder Fleetwood Mac im Ohr. Aber es gab auch ein Phänomen der Marke. Jeder kennt die Melodie, aber keiner den Namen der Band. Die nannte sich A Band Called O. Und der Song, den wir jetzt hören, A Smile is Diamond. Ein echter Geheimtipp, der eigentlich aus dem Nebel der Kanalinsel Jersey stammte, also so ganz weit weg von der Westküste. Ein Softrock-Ohrwurm, eine Hymne für die Seele, frei nach dem Motto, ein Lächeln kostet keinen Pfennig, ist aber wertvoller als jeder Diamant. Anders als die großen Hitparaden in den USA und England liebten die deutschen Radiosender diesen unbeschwerten Groove. Im Sommer 76 lief der Song dort rauf und runter. Also, lassen wir den Diamanten funkeln. Hier sind A Band Called O und A Smile is Diamond. 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

It never rains in California oder auch it never rains im Südwesten Deutschlands, könnte man aktuell meinen, ne? Bei dem trockenen Wetter. Das war Albert Hammond in SWR 4, die 70er nach 7. Zwei Songs haben wir noch in dieser Stunde. Elton John kommt gleich. Vorher noch die Pretenders mit der Stimme von Chrissy Hynde. Brass in Pocket.

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3: Um 20 Uhr mit Ines Kunze. Die NATO soll modernisiert werden. Europa und Kanada sollen mehr Verantwortung übernehmen. Das ist das Ergebnis des NATO-Gipfels, der heute in Ankara zu Ende gegangen ist. Bundeskanzler Merz berichtete von einer außergewöhnlich harmonischen Atmosphäre. Aus Brüssel, Thomas Speckhofen.
4: Vor dem Gipfeltreffen hatte Trump mit scharfen Worten gegenüber den Partnern zunächst noch einen anderen Ton gesetzt. In der gemeinsamen Schlusserklärung aber bekennen sich alle 32 Mitglieder unverbrüchlich, wie es heißt, zu Artikel 5 der Beistandsverpflichtung. Russland wird in dem Text als langfristige Bedrohung bezeichnet. Der Ukraine sichert die Allianz ihre unerschütterliche Unterstützung zu. Bis Ende kommenden Jahres soll das Land mit 140 Milliarden Euro unterstützt werden. Sie kommen teils von der EU, teils von der NATO.
3: Deutschland will erstmals Satelliten ins Weltall bringen, die andere Satelliten ausspionieren oder stören können. Zum Beispiel durch elektromagnetische Angriffe. Das zeigen Recherchen von WDR, NDR und Süddeutscher Zeitung. Demnach sollen nächstes Jahr 4 solcher Testsatelliten ins All geschickt werden. Sie können fremde Satelliten zum Beispiel daran hindern, Aufklärung der Erdoberfläche oder andere Objekte im Weltraum zu betreiben. Den Auftrag dafür soll das Deutsche Zentrum für Luft- und Raumfahrt bekommen. Greenpeace wirft den Mineralölkonzernen vor, nach dem Ende des Tankrabatts zu viel für Sprit zu verlangen. Ein Energieexperte der Umweltorganisation sagte, hinter den gestiegenen Spritpreisen seit Ende der Steuererleichterung würden sich deutlich ausgeweitete Gewinnmargen verstecken und keine höheren Rohölpreise. Die Ölindustrie streiche bei Diesel und Benzin täglich mehr als 26 Millionen Euro zusätzlich ein. Auch der ADAC hält die Preise an deutschen Tankstellen im Moment grundsätzlich für zu hoch. Der Rohölpreis für die in Europa wichtige Sorte Brent liege nicht viel höher als vor Beginn des Iran-Krieges. Der deutsche Tennisprofi Alexander Zverev steht erstmals im Halbfinale von Wimbledon. Er konnte sich im Viertelfinale gegen den US-Amerikaner Taylor Fritz in 3 Sätzen durchsetzen. Aus Wimbledon berichtet Ina Kast.
5: Alexander Zverev schaffte es im Viertelfinale, sein Vorhaben gegen seinen bisherigen Angstgegner in die Tat umzusetzen. Er schlug sehr gut auf und hatte druckvolle Schläge von der Grundlinie. Zverev reichte in den ersten beiden Sätzen jeweils einen Break. Im dritten Satz nahm er Fritz sogar 2-mal den Aufschlag ab. Der US-Amerikaner hatte schon früh im Match Knieschmerzen, ließ den Physiotherapeuten für eine Behandlung auf den Platz kommen. Zverev zeigte sich davon unbeeindruckt und spielte das Match konzentriert zu Ende.
3: Und das Wetter. In der Nacht klart es auf, morgen dann abgesehen von ein paar lockeren Wolken wird es sonnig, bei maximal 25 Grad im Westerwald und bis 33 Grad am Kaiserstuhl. Bis Samstag viel Sonne und hochsommerliche Temperaturen bei bis zu 35 Grad. Die Zeit 20.03 Uhr.
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6: A3 Köln Richtung Frankfurt. Zwischen Limburg-Nord und Bad Camberg ist wegen Bergungsarbeiten nur der Standstreifen frei. 5 Kilometer Stau, Verzögerung mindestens 1 Stunde. Auf der A5 Basel Richtung Karlsruhe ist die Einfahrt Freiburg-Süd nach einem Unfall gesperrt. A5 Basel Richtung Karlsruhe zwischen Freiburg-Mitte und Freiburg-Nord. Baustelle 3 Kilometer Stau, bis zu 15 Minuten obendrauf. Die A5 Karlsruhe Richtung Frankfurt ist zwischen Hirschberg und Kreuz Weinheim wegen Fahrbahnausbesserungen bis 6 Uhr in der Früh gesperrt. Umleitung über die U59 oder weiträumig über die A6 und A67. Alle Verkehrsinfos gibt es jederzeit auf swr4.de. Allen unterwegs eine gute Fahrt.
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6: Wir machen uns gemeinsam eine schöne Zeit. Willkommen zum SWR 4 Sommerabend. Und vielleicht haben Sie ja einen schönen Sommerdrink vor sich stehen. Dann sage ich mal, wohlbekomm's. Wir hören jedenfalls gleich, was die Gruppe Genesis über den Rhein vom Wein, über den Wein vom Rhein, so rum muss es heißen, über den Wein vom Rhein zu berichten weiß. Aber erstmal träumen wir uns jetzt mit ABBA in den Abend.
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0: Reflections of my life. Hier ist SWR 4 mit dem Sommerabend. 50 Jahre ist es her, dass es zum ersten Mal eine Open-Air-Veranstaltung auf dem Loreley-Felsen gab. Genesis machten damals am 3. Juli 1976 den Anfang und damit war der Mythos des Rockfelsens geboren. Ein neuer Podcast blickt auf die ereignisreiche Geschichte der vermutlich schönsten Open-Air-Arena im Südwesten zurück. Open-Air 50 Jahre Loreley heißt er. Und wir wollen im SWR 4 Sommerabend immer am Montag, Mittwoch und Freitag in die aktuelle Folge reinhören. Und zum Start geht's natürlich um Genesis. Und da hören wir doch mal, was Gitarrist Steve Hackett zum Wein vom Rhein zu erzählen hat.
1: I remember doing one or two tours in Deutschland, where we traveled.
2: Ich weiß noch, dass wir ein oder zwei Tourneen in Deutschland gemacht haben, bei denen wir durch das Rheintal gereist sind. Wir kamen zum Beispiel nach Nierstein und genossen den wunderbaren lokalen Wein, Niersteiner Domtal, glaube ich. Und all diese süßeren Sachen, wie dieses Liebfrauenzeug von Black Tower. Es war fantastisch. Damals konnte ich saufen wie ein Loch. Heute trinke ich nur noch ab und zu mal etwas. Damals waren wir wahrscheinlich alle Alkoholiker. Man hat ein Konzert gespielt und danach ein paar Gläser Wein getrunken. Alle haben das so gemacht. Das war einfach unsere Art zu entspannen. In meinen Teenagerjahren war es Bier. In meinen 20ern Wein. Und danach, wenn man die 30 erreicht, denkt man sich dann eher: Wow, ich sollte besser auf meine Gesundheit achten.
1: Whoa, I better take care of my health.
3: Diese unbeschwerte Art macht Steve Hackett aus. Er erinnert sich mit einem Lächeln an die Sünden seiner Jugend. Und man spürt die Freude, die er dabei hat, einfach in den 70ern dabei gewesen zu sein.
0: 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Und das hier ist Musik von Genesis, als Steve Hackett schon nicht mehr Teil der Band war. In Too Deep, hier in SWR 4.

20.27 Uhr, Vorsicht auf der B50, Rheinböllen Richtung Bernkastel-Kues. Zwischen Rheinböllen und Mörschbach ist eine ungesicherte Unfallstelle auf der rechten Spur. 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

0: Verkehr. Vorsicht auf der A8 München Richtung Stuttgart. Zwischen Ulm-West und Märklingen steht ein defekter LKW auf der rechten Spur und dem Standstreifen. Vorsicht auf der B50 Rheinböllen Richtung Bernkastel-Kues. Zwischen Rheinböllen und Mörschbach eine ungesicherte Unfallstelle auf der rechten Spur. A3 Köln Richtung Frankfurt. Zwischen Limburg-Nord und Bad Camberg ist wegen Bergungsarbeiten nur der Standstreifen frei. 3 Kilometer Stau, Verzögerung rund eine Dreiviertelstunde. Auf der A5 Basel Richtung Karlsruhe ist die Einfahrt Freiburg Süd nach einem Unfall gesperrt. A5 Karlsruhe Richtung Frankfurt, zwischen Karlsruhe Nord und Bruchsal, 4 Kilometer Stau, bis zu 20 Minuten plus. Die A5 Karlsruhe Richtung Frankfurt ist zwischen Hirschberg und Kreuzweinheim wegen Fahrbahnausbesserungen bis 6 Uhr in der Früh gesperrt, vor der Ausleitung 2 Kilometer Stau. Umleitung über die U59 oder weiträumig über die A6 und A67. Alle Verkehrsinfos gibt es jederzeit auf swr4.de. Allen unterwegs gute Fahrt.
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0: Wir haben aktuell in Offenburg 29 Grad, Bad Mergentheim 24, Singhofen 21 und Dietz an der Lahn 23 Grad. Heute Nacht wird der Himmel immer öfter klar, die Temperaturen gehen zurück auf 17 bis 11 Grad. Morgen scheint häufig die Sonne, es ziehen nur ein paar lockere Wolken vorbei und am Nachmittag bekommen wir dann die Höchstwerte zwischen 25 Grad im Westerwald und 33 Grad am Kaiserstuhl.
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0: Und jetzt ein Hoch auf die Freundschaft. Hier kommt Andrew Gold. Schön, dass Sie bei uns sind.
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Iris aus Kaiserslautern hat mir ein tolles Bild ins Studio geschickt. Vielen Dank dafür. Sie ist gerade am Gardasee, schreibt sie. Leider reise ich übermorgen schon wieder ab. Und auf dem Foto, da sehe ich einen tollen Sonnenuntergang am Seeufer, der Himmel rötlich gefärbt und das strahlt auch ins Wasser hinein. Herrlich. Also das kann ich mir gut vorstellen, dass sie da nur schweren Herzens wieder abreist. Wir wünschen ihr eine gute Restzeit noch am Gardasee und dann auf alle Fälle auch eine gute Heimkehr. Hier ist SWR 4 mit dem Sommerabend und ich habe noch schnell eine Meldung. Vorsicht auf der A3 Frankfurt Richtung Würzburg zwischen Bessenbach, Waldaschaff und Weibersbrunn liegt ein Metallteil auf

20.53 Uhr, Vorsicht auf der A81. Stuttgart Richtung Singen, zwischen Rottenburg und Horb liegt eine Plane. Auf der linken Spur ein aktueller Verkehrshinweis von SWR 4.

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1: Um 21 Uhr mit Ines Kunze. Zum Ende des NATO-Gipfels in Ankara haben sich alle 32 Mitglieder in einer gemeinsamen Erklärung zur gegenseitigen Beistandspflicht bekannt. Russland wird darin als langfristige Bedrohung bezeichnet. Außerdem sichert die NATO der Ukraine ihre unerschütterliche Unterstützung zu. Bis Ende kommenden Jahres soll das Land mit 140 Milliarden Euro unterstützt werden. Sie kommen teils von der EU, teils von der NATO. Bundesinnenminister Dobrindt hat im oberbayerischen Schongau mehr Details zu der mutmaßlichen Amok-Tat bekannt gegeben. Ein 16 Jahre alter ehemaliger Schüler soll an einem Gymnasium zwei 13 Jahre alte Mädchen mit einem Messer schwer verletzt haben. Demnach war der mutmaßliche Täter wohl in einer psychischen Ausnahmesituation. Er sitze aber in Untersuchungshaft und nicht in einer Psychiatrie, so Dobrindt. Zu Beginn der Tat habe der 16-Jährige aus einer Waffe geschossen, weil die danach aber versagte, sei er mit einem Messer auf die Schülerin losgegangen. Laut Dobrindt waren die Mädchen Zufallsopfer. Der Haushaltsausschuss des Bundestages hat neue Regeln für die Förderung klimafreundlicher Heizungen beschlossen. Sie gelten ab morgen. Die Kosten, die geltend gemacht werden können, sinken von 30 auf 28.000 Euro, danach jedes halbe Jahr um weitere 750 Euro. Die Fördersumme richtet sich in Zukunft stärker nach dem Haushaltseinkommen. Anträge nach den alten Regelungen können nur noch heute Abend bei der Förderbank KfW eingereicht werden. Neue Anträge nimmt die Bank erst ab dem 21. Juli an. Bis dahin stellt sie ihre Systeme um. Die Regierung erhofft sich von der Neuregelung Einsparungen. Die nordische Kombiniererin Nathalie Armbruster hat schockiert auf die Entscheidung des Internationalen Olympischen Komitees reagiert, die Sportart aus dem Olympiaprogramm zu streichen. Dem SWR sagte die Sportlerin aus Kniebis im Kreis Freudenstadt, sie sei am Boden zerstört.
2: Gleichzeitig aber auch dann so sauer, dass das IOC unsere Leistung der vergangenen Jahre, die Geschichte unserer Sportart mit den Füßen tritt und gleichzeitig auch ihre eigenen olympischen und sportlichen Werte verrät. Das Problem ist, dass unser ganzes internationales Sportsystem darauf ausgelegt ist, ob man olympisch ist oder nicht. Da geht es um Förderung, da geht es um Sponsoren, da geht es um Behördenstellen, um die Sporthilfe. Da geht es letztendlich darum, ob man diesen Sport noch professionell ausüben wird.
1: Die nordische Kombination sei laut Studien beim Publikum die unbeliebteste Sportart der Winterspiele in den vergangenen Jahren gewesen, so die Begründung des IOC. Und das Wetter. In der Nacht klart es auf, morgen abgesehen von ein paar lockeren Wolken sonnig. Bei maximal 25 Grad im Westerwald bis 33 Grad am Kaiserstuhl. Bis Samstag dann viel Sonne bei maximal 35 Grad. Die Zeit 21.03 Uhr.
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3: Vorsicht auf der A81, Stuttgart Richtung Singen. Zwischen Rottenburg und Horb liegt eine Plane auf der linken Spur. A3, Köln Richtung Frankfurt. Zwischen Limburg Nord und Bad Camberg ist wegen Bergungsarbeiten nur der Standstreifen frei. 3 Kilometer Stau und rund eine halbe Stunde dauert's länger. A5, Karlsruhe Richtung Frankfurt. Zwischen Karlsruhe Nord und Bruchsal 4 Kilometer Stau bis zu 20 Minuten plus. Und die A5, Karlsruhe Richtung Frankfurt ist zwischen Hirschberg und Kreuz Weinheim wegen Fahrbahnausbesserungen bis 6 Uhr in der Früh gesperrt. Vor der Ausleitung 2 Kilometer Stau. Umleitung über die U59 oder weiträumig über die A6 und A67. Alle Verkehrsinfos gibt es jederzeit auf swr4.de. Kommen Sie sicher an Ihr Ziel.
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3: Und natürlich mit dem schönsten Musikmix, Cock Robin gleich bei uns, The Promise You Made. Vorher, und es reimt sich auch noch wunderbar, Dobie Gray mit Drift Away.
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1: Toller Song. 21.15 Uhr, SWR 4. Vorsicht auf der A5 Karlsruhe Richtung Frankfurt. In Höhe Weiterstadt steht ein defekter LKW auf dem Verzögerungsstreichen. SWR 4 mit dem Sommerabend und ein Song steht schon seit vielen Jahren ganz wunderbar für diese Zeit. Es ist fast sowas wie die Mutter aller Sommerhits. In the Summertime von Mango Cherry. Und deshalb hat unser Raritätenexperte Hans-Jürgen Finger seine heutige Ausgabe von Selten aber super auch genauso genannt, In the Summertime. Und darin präsentiert er coole Songs für heiße Tage und sorgt damit für Abkühlung. Hans-Jürgen, welche Erfrischungen hast du denn vorgesehen?
2: Es geht ans Wasser oder genauer gesagt aufs Wasser. Ein kleiner Schwerpunkt liegt heute auf der Surfmusik, die Anfang der 1960er Jahre von der Westküste der USA aus den Siegeszug um die Welt antrat. An den dortigen Stränden hatten die Jugendlichen schon längst entdeckt, was erst viel später auch bei uns zum Volkssport werden sollte, das Surfen oder Wellenreiten. Die passende Musik dazu kam beispielsweise von den Beach Boys.

0: Aber nicht nur Surfmusik wird ein Thema sein. Auch ein Stück Bademode, das am vergangenen Sonntag seinen 80. Geburtstag feiern konnte. Worum es sich handelt, verrate ich später. Zudem gibt es Tipps, wie Sie eine perfekte Strandfigur bekommen. Und das Motto in the Summertime habe ich nicht nur wegen der Jahreszeit gewählt. Dieser Titel bot nämlich gleich mehrere Premieren. Welche das waren und was Elton John mit diesem Klassiker verbindet, erzähle ich Ihnen in meiner Sendung.
1: Also, es lohnt sich reinzuhören. Selten aber super. 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
1: A3 Köln Richtung Frankfurt zwischen Limburg-Nord und Bad Camberg ist wegen Bergungsarbeiten nur der Standstreifen frei. 3 Kilometer Stau, Verzögerung rund eine halbe Stunde. A5 Karlsruhe Richtung Frankfurt zwischen Karlsruhe-Nord und Bruchsal. 3 Kilometer Stau, Verzögerung 15 Minuten. Die A5 Karlsruhe Richtung Frankfurt ist zwischen Hirschberg und Kreuz-Weinheim wegen Fahrbahnausbesserungen bis 6 Uhr in der Früh gesperrt. Umleitung über die U59 oder weiträumig über die A6 und A67. Alle Verkehrsinfos gibt es jederzeit auf swr4.de. Allen unterwegs gute Fahrt.
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1: Bad Mergentheim 23 Grad, Furtwangen 22, Birkenfeld 23 Grad und Bendorf 22 Grad. Heute Nacht wird der Himmel immer öfter klar. Die Temperaturen gehen auf 17 bis 11 Grad zurück. Morgen scheint dann häufig die Sonne. Nur ein paar lockere Wolken ziehen vorbei. Und am Nachmittag bekommen wir dann die Höchsttemperaturen. 25 Grad im Westerwald und 33 Grad am Kaiserstuhl. Auch am Freitag und Samstag gibt es viel Sonne. Und es wird hochsommerlich. Freitag bis 34, Samstag bis 35 Grad.
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1: Bei den Temperaturen kann man wahrlich den Sommerabend genießen. Wir liefern die Musik dazu. The 3 Degrees kommen jetzt. When will I see you again?
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Ja, was für eine Stimme. Leider viel zu früh verstummt. Whitney Houston war das. Und er hier hat auch eine ganz besondere Stimme, eine hohe Stimme. Christopher Cross kommt jetzt mit Arthurs Theme. Hier ist SWR 4 mit dem Sommerabend. Schön, dass Sie bei uns sind.

geht's schon um den letzten Tanz bei den Drifters, aber noch ist der Abend nicht vorbei. Wir haben noch einiges hier im SWR4 Sommerabend. Lou Reed als nächstes, Walk on the Wild Side.

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1: Um 22 Uhr mit Ines Kunze. Nach der mutmaßlichen Amoktat an einer Schule in Oberbayern hat Bundesinnenminister Dobrindt weitere Details zur Tat bekannt gegeben. Etwa, dass es sich bei dem Verdächtigen um einen ehemaligen Schüler des Gymnasiums handelt. Mehr Informationen von Frank Jordan.
2: Bundesinnenminister Alexander Dobrindt erklärte am Abend in Schongau, der tatverdächtige 16-Jährige habe bei der Tat auch einen Schuss abgegeben, aber niemanden getroffen. Danach habe die Waffe versagt. Daraufhin sei der Jugendliche mit einem mitgeführten Messer auf Schülerinnen losgegangen. Zwei 13-Jährige wurden nach Einschätzung der Ermittler zufällig Opfer. Laut Bayerns Innenminister Joachim Herrmann erlitten die Mädchen Messerstiche. Beide wurden schwerst verletzt in ein Krankenhaus gebracht. Inzwischen sind sie außer Lebensgefahr.
1: Der Haushaltsausschuss des Bundestags hat den Weg freigemacht für neue Regeln bei der Förderung klimafreundlicher Heizungen wie Wärmepumpen. Anträge zu den bisherigen Konditionen sind schon ab morgen nicht mehr möglich, wegen technischer Umstellungen. Aus Berlin berichtet Christina Nagel.
3: Von den alten Konditionen profitieren können nur noch diejenigen, die bereits eine Bestätigung zum Antrag oder eine sogenannte technische Projektbeschreibung vorliegen haben. Alle anderen müssen sich gedulden. Die technische Umstellung soll bis zum 20. Juli dauern und dann gelten die neuen Förderbedingungen. Für den Einbau von Wärmepumpen und anderen klimafreundlichen Heizungen gibt es dann weniger Zuschüsse als bisher. Außerdem wird künftig das Einkommen der Antragsteller eine größere Rolle spielen.
1: Mehrere Abgeordnete des EU-Parlaments fordern eine Untersuchung gegen FIFA-Chef Infantino. Sie wollen wissen, wie sehr sich Infantino in die Entscheidung zur roten Karte gegen den US-Spieler Balogun eingemischt hat. Außerdem wollen sie klären, ob US-Präsident Trump in dem Fall Druck gemacht hat. 55 Abgeordnete haben das Schreiben bisher unterzeichnet. Balogun hatte im 16. Finale die rote Karte bekommen. Die FIFA hatte die vorgeschriebene Sperre allerdings mit einer bis dahin nicht angewendeten Bewährungsregelung ausgesetzt. Der Medienpreis Bambi wird in diesem Jahr nicht verliehen. Das hat eine Sprecherin des Burda-Konzerns in München bestätigt. Demnach fällt die Verleihung wegen der aktuellen wirtschaftlichen Lage sowie wegen des organisatorischen und finanziellen Aufwands aus. Für nächstes Jahr plane man wieder eine Verleihung mit einem weiterentwickelten Konzept. Der Bambi wird seit 1948 vergeben und ich unterbreche für eine Gefahrenmeldung. Vorsicht bitte auf der A73 Suhl-Bamberg zwischen Schleusingen und Eisfeld Nord. In beiden Richtungen, Achtung, Personen werfen Steine auf die Fahrbahn. Und das Wetter in der Nacht, 17 bis 11 Grad. Morgen dann viel Sonne, Höchstwerte 18 bis 33 Grad. Und noch die Zeit, es wird gleich 22.03 Uhr.
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4: Vorsicht auf der A66 Wiesbaden-Frankfurt. Zwischen Wiesbaden-Erbenheim und Wiesbaden-Nordenstadt sind Menschen auf der Fahrbahn. A3 Köln Richtung Frankfurt zwischen Limburg-Nord und Bad Camberg ist wegen Reinigungsarbeiten nur der Standstreifen frei, dadurch 2 Kilometer Stau. Die A5 Karlsruhe Richtung Frankfurt ist zwischen Hirschberg und Kreuz-Weinheim wegen Fahrbahnausbesserungen bis 6 Uhr in der Früh gesperrt. Umleitung über die U59 oder weiträumig über die A6 und A67. Alle Verkehrsinfos gibt es jederzeit auf swr4.de. Allen unterwegs gute Fahrt.
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4: Und nachdem es jetzt dunkel geworden ist, checken wir schon mal ein für die Nacht. Und zwar in einem ganz besonderen Hotel. Willkommen im Hotel California. Hier sind die Eagles.
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Und ich habe zwei Verkehrsmeldungen um 22.16 Uhr. Vorsicht bitte auf der A61 Hockenheim Richtung Speyer. In der Ausfahrt Hockenheim steht ein defektes Fahrzeug. Und Vorsicht im Zollerner Albkreis auf der Landesstraße zwischen Heiligenzimmern und Geislingen befindet sich eine ungesicherte Unfallstelle. Hier ist SWR 4 und das sind die Rolling Stones.

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0: Und wir müssen noch mal auf die Straßen schauen.
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0: Vorsicht im Zollernalbkreis auf der Landesstraße zwischen Heiligenzimmern und Geislingen befindet sich eine ungesicherte Unfallstelle. Vorsicht bitte auf der A61 Hockenheim Richtung Speyer. In der Ausfahrt Hockenheim steht ein defektes Fahrzeug. Die A5 Karlsruhe Richtung Frankfurt ist zwischen Hirschberg und Kreuzweinheim wegen Fahrbahnausbesserungen bis 6 Uhr in der Früh gesperrt. Umleitung über die U59 oder weiträumig über die A6 und A67. Alle Verkehrsinfos gibt es jederzeit auf swr4.de.
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0: Aktuell in Backnang 22 Grad, Schramberg 21, Kandel 24 und Worms 22 Grad. Heute Nacht Tiefstwerte 17 bis 11 Grad, morgen dann die Höchstwerte zwischen 25 Grad im Westerwald und 33 Grad am Kaiserstuhl. Und jetzt gibt's die Raritäten.
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Eine Premiere durch und durch. Nur ist das heute kaum noch jemandem geläufig. Denn In the Summertime ist längst Allgemeingut und ein Klassiker schlechthin. Aber als die Platte 1970 herauskam, sah das ein bisschen anders aus. Ray Dorsett hatte den Song geschrieben und war Sänger der britischen Band Mungo Jerry, die es bis dato noch nicht gegeben hatte. Es war also deren Plattendebüt. Neu war auch, dass die Nummer zunächst als Maxi-Single gepresst wurde, die mit 33 Umdrehungen pro Minute abgespielt werden musste. Somit gilt In the Summertime als erste Scheibe in diesem Format weltweit. Ungewöhnlich war für die Musikfans in Großbritannien auch die Aufmachung, denn die Platte erschien in einer Bildhülle, was zu dieser Zeit noch nicht so sehr verbreitet war. Eine reguläre Single gab es erst im zweiten Schritt und die stand in vielen Ländern auf Platz 1. Damit heiße ich Sie wärmstens willkommen zu einer neuen Ausgabe von Selten, aber super. Der Opener hat das Thema für heute ausgegeben, denn ich lege heute coole Songs für heiße Tage auf. Und weil es so schön war, gibt es gleich

Haben Sie den Herrn eben erkannt? Das war eine Aufnahme aus einer Zeit, als er noch kleinere Brötchen backen musste als im weiteren Verlauf seiner Karriere. Damals coverte er auch schon mal große Popsongs für Billiglabels, um über die Runden zu kommen. Elton John. Nachdem bekanntlich aller guten Dinge drei sind, packe ich noch eine deutsche Coverversion hinzu. Die kam 1970 unter anderem von dem Sänger Montys. Wenn die

Grauer Büroalltag, die Taschen leer und den Kopf voller Träume von Sommer, Sonne, Sand und Meer. Dazu die rechte Hand am bärenstarken Cuba Libre, dann geht's einem schon besser. So der Werbetext der Plattenfirma zu dieser Single von 1983 der fünfköpfigen Kölner Band Snap. Die nannte sich so, weil das Publikum bereits nach kurzer Zeit den Takt mitschnippte. Und bei diesem Hit gehen auch alle mit.

Diese Nummer hatte bereits 1927 Premiere, doch erst die Fassung mit Chris Barber und seiner Jazzband aus dem Jahr 1954 machte Ice Cream zu einem Dixieland-Klassiker. Der Ruf nach kühler Eiscreme ließ seinerzeit die Musikboxen heiß laufen und tönte anscheinend so laut, dass sich sogar ein außerirdischer Eisverkäufer auf den Weg zur Erde begab.

es geht. Das war die kleine Gabriele, deren größter Hit wohl ein Duett mit Louis Armstrong war. Sie erinnern sich gewiss an Uncle Satchmo's Lullaby. Der Kinderstar hat jedoch auch viele Soloplatten veröffentlicht, wie 1958 Schokoladeneis, das leider Geld kostet. Aber auch in dieser Branche zählt eben der Gewinn. Und damit die Umsatzzahlen stimmen, wird ordentlich Reklame gemacht.

Ursprünglich war es nur der Werbespot einer Eismarke, doch dieser war so einprägsam, dass das Publikum nach einer Platte fragte. So blieb dem Musiker Holger Julian Kopp nichts anderes übrig, als seine Werbemusik zu einer 3-Minuten-Komposition zu erweitern. Dabei kam ein Top-20-Hit heraus, den es wenig später sogar in deutscher Sprache gab. Die Coverversion kam von der Band Strandjungs, welche nun ebenfalls für Kühle sorgt. Es kommt Fahrtwind.

Der Bandname Strand Jungs hat es ja schon ausgedrückt, dass in einigen Songs dieser Gruppe ganz viel Musik der Beach Boys steckte. Aber mehr noch, die vier Musiker konnten zudem täuschend echt die Gesangssätze der legendären Beach Boys nachahmen. Somit kam es zu einem unverwechselbaren Sound. Und wenn ich die Wilson-Brüder schon erwähne, sollen sie natürlich auch zu hören sein. Sie machen den Auftakt zu einem kleinen Schwerpunkt innerhalb dieser Sendung. Denn in den nächsten Minuten dreht sich alles um Surf-Music.

Brüder Brian, Carl und Dennis Wilson gründeten zusammen mit ihrem Cousin Mike Love und ihrem Schulfreund Al Jardine 1961 in Kalifornien die Beach Boys. Die Gruppe war eines der Aushängeschilder der Surf-Music, die Anfang der 1960er Jahre von der Westküste der USA aus den Siegeszug um die Welt antrat. An den dortigen Stränden hatten die Jugendlichen schon längst entdeckt, was erst viel später auch bei uns zum Volkssport werden sollte. Das Surf.

Schnapp dir eine Welle und du fühlst dich wie auf dem höchsten Gipfel der Welt, haben die Beach Boys eben gesungen. Zu solchen Glücksmomenten passten diese unbeschwerten und eingängigen Popsongs, die einfach das Sommer-Sonne-Strand-Feeling ausdrückten, natürlich perfekt. Dabei war die Surfmusik anfangs rein instrumentaler Natur. Ein Musikverleger definierte den Stil einmal so: Surfmusik muss ungeschliffen klingen und einen gewissen rauen Charakter haben, um die Teenager anzusprechen. Es gab eine Vielzahl von Gruppen, deren Besetzung einem Grundschema folgte. Dazu gehörten zwei Gitarren, Bass, Schlagzeug und ein Saxophon. Zu den populärsten zählten The Surferies. Deren Leadgitarrist Jim Fuller war gerade mal 15 Jahre jung, als dieser Hit entstand.

Das Intro mit dem Geräusch eines zerbrechenden Surfbretts und das Lachen, als der Wassersportler daraufhin ins kühle Nass fällt, machten Wipeout unverwechselbar. Der Manager der Surferies, Dale Smallin, hat das Lachen übrigens beigesteuert. 1963 stand die Nummer auf Platz 2 der US-Charts. 3 Jahre zuvor erschien in Amerika die erste Zeitschrift, die sich ausschließlich mit diesem Trend des Wellenreitens beschäftigte. The Surfer, so der Titel, wurde von dem Fotografen und Filmemacher John Severson herausgegeben. Er war es auch, der eine Langspielplatte unter dem Titel John Severson Presents Sunset Surf zusammenstellte. Die Surfmusik hörst du überall dort, wo sich Surfer treffen, um sich zu entspannen und über die großen Wellen zu erzählen, stand im Begleittext zur Platte. Und weiter, sie enthält Musik mit einem kraftvollen Gitarrenbeat, der an den tosenden Rhythmus der Brandung erinnert. Das klang dann so.

Der Gitarrensolist eben war übrigens Glenn Campbell. Die Scheibe bot aber auch die passende Untermalung für ruhigere Momente, beispielsweise wenn ein herrlicher Strandtag zu Ende geht, man im warmen Sand liegt und dabei einen schönen Sonnenuntergang beobachtet.

Nomen est Omen. Das waren The Superstocks, also die Top-Aktien, eine kalifornische Band, die es in sich hatte. Es gab zwar nur drei Alben dieser reinen Studioformation, aber die Besetzung der Gruppe war bemerkenswert. Gary Usher, einer der erfolgreichsten Produzenten des California Sounds, hatte sie zusammengestellt und darunter waren Musiker, die aus der legendären Wrecking Crew stammten, einem Verbund hochkarätiger Studiomusiker. Auch Glen Campbell gehörte dazu. Hier habe ich noch eine weitere Hörprobe von den Superstocks mit einem Stück aus der Feder von Gary Usher. Wir unternehmen musikalisch einen Abstecher in die kalifornische Stadt Ventura.

Damit sind wir in der zweiten Kategorie der Surf-Music, wenn man so möchte, angelangt. Vorhin hatte ich ja gesagt, dass diese Stilrichtung ihren Ursprung im Instrumentalen hatte. Später kamen gesungene Aufnahmen hinzu, die ebenfalls eine Gemeinsamkeit hatten, nämlich den mehrstimmigen Harmoniegesang. Die erfolgreichsten Vertreter waren die Beach Boys, die das Genre bei einem breiten Publikum bekannt machten. Vorhin standen sie schon auf dem Programm und eben hörten wir The Fantastic Baggies mit der Feststellung Summer Means Fun. Bevor ich Ihnen ein bisschen mehr über die Gruppe erzähle, gibt's nochmal Musik.

den Fantastic Baggies handelte es sich um ein sehr kurzlebiges Duo. Dieses Studioprojekt bestand aus dem Singer-Songwriter P.F. Sloan sowie dem Songschreiber und Produzenten Steve Barry. 1964 veröffentlichten die beiden mit Unterstützung diverser Studiomusiker das Album Tell 'em I'm Surfin', das aber nur in Südafrika zu Hit-Ehren kam. Das lag gewiss auch daran, dass zu diesem Zeitpunkt in Amerika bereits die Beatles die Musikszene aufmischten und die Surfmusik langsam aus der Mode kam. The Fantastic Baggies arbeiteten zudem sehr häufig im Background, wie bei den Platten von Jan and Dean.

Jen Barry und Dean Torrance wurden bereits auf der Highschool enge Freunde, machten dort schon gemeinsam Musik und Ende der 1950er Jahre bekamen sie einen Plattenvertrag. Bei Auftritten in lokalen Clubs lernten sie die Beach Boys kennen, spielten auch gemeinsam mit ihnen und entdeckten dabei ihre Faszination für den Surf-Sound. Jen Barry und Beach Boy Brian Wilson schrieben auch etliche Titel zusammen, wie beispielsweise den eben gehörten Ride the Wild Surf. Bald zählten Jen und Dean zu den erfolgreichsten Vertretern des Genres.

1966 erfuhr die Erfolgsstory von Jan and Dean eine jähe Zäsur, als Jan Barry bei einem Autounfall schwerste Verletzungen erlitt. Nach seiner Genesung machten die beiden weiterhin Musik, sowohl solo als auch gemeinsam, doch an die erfolgreichen Zeiten der frühen 1960er Jahre konnten sie nicht mehr anknüpfen. Ihr größter Wurf war Surf City, der erste Surfhit überhaupt, der in den amerikanischen Hitparaden auf Platz 1 stand. Den hören wir auch gleich, allerdings in einer selten gespielten Version. In diesem Zusammenhang schlage ich nämlich das Kapitel Surf Music in deutscher Sprache auf.

Holiday City mit dem Club Gerry Friedrich, der am Wörthersee entdeckt wurde. Ihre Stimmen gleichen sich dem Klang der Instrumente an. Erstaunlich der Tonumfang, der bis in die Sopranregionen reicht, schrieb damals die Werbeabteilung der Plattenfirma. Und nun strahlt die California Sun vom Himmel.

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1: Das Original dieses Hits entstand 1961 mit dem Rhythm and Blues Sänger Joe Jones. Aber erst die Coverversion der Rivieras ging durch die Decke. Die deutsche Adaption übernahm der aus Essen stammende Benny Quick, der uns mit einem anderen Hit in bester Erinnerung blieb, nämlich mit der Motorbiene. Apropos heiße Öfen. Brian Wilson setzte mit einem Song dem damals sehr beliebten kleinen Honda-Motorrad ein Denkmal. Little Honda wurde einer der größten Hits des Surfrock. Jean Nicolas alias Camilo Felgen schrieb einen deutschen Text dazu und der Sänger Steff unternahm damit erste Schritte auf dem Musikmarkt. Steff wurde später übrigens sehr populär als Stefan Sulke. Hey,

Auch das waren zwei Giganten auf dem hiesigen Musikmarkt, die sich in diesem Fall hinter dem Pseudonym Blue Brothers versteckten. Michael Holm und Drafi Deutscher im Duett Summer in Hawaii. Sie können sich übrigens nun ohne Bedenken in die Fluten stürzen, denn geschultes Fachpersonal wacht über ihre Sicherheit.

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1: Günther Kallmann heute mal als Solist und ohne seinen weltberühmten Chor in Gestalt eines Mr. Strandgeflüster. Die bewundernden Blicke der Damenwelt müssen jedoch hart erarbeitet werden. Sammy Salvo weiß ein Lied darüber zu singen und kann ganz genau sagen, was zu tun.

Eine Erinnerung an den Sänger Johnny O'Neill, der aus der Gegend um Los Angeles stammte. In der zweiten Hälfte der 1950er Jahre nahm er mehrere Singles auf, ohne aber einen großen Hit zu landen. Darunter fand sich auch Beach Doll, was ich Ihnen eben vorgespielt habe. Diese Strandpuppe trägt übrigens schicke Bademode, wobei ich mich gleich korrigieren muss. Sie wollte sie tragen. Wäre da nicht ein Mittel?

0: Noch ein in Vergessenheit geratener Name aus der Oldie-Kiste. Ricky Dean aus Kalifornien nahm 1962 diese Eigenkomposition über ein Mädchen auf, das seinen Bikini verlor. Und das ist ein gutes Stichwort, denn an dieser Stelle kann ich zum Geburtstag gratulieren. Am 5. Juli 1946, also vor 80 Jahren, wurde in einem Pariser Bad der Hauch von Nichts vorgestellt und sorgte für einen Aufschrei. Der Erfinder Louis Réard soll gesagt haben, der Bikini ist so klein, dass er alles über die Trägerin enthüllt, bis auf den Geburtsnamen ihrer Mutter.
1: So, wunderbar, wunderbar. Bitte Köpfchen etwas mehr nach rechts, linkes Bein noch etwas vor, ja, und lächeln, bitte lächeln und schön, ja, und jetzt bitte recht freundlich. Ich knips die Fini. Am liebsten im Bikini, denn im Bikini ist Fini einfach toll, ja, ja.

0: stand ihr gut. Er stand ihr gut. Der neue Mini-Bikini, Mini-Bikini mit und ohne Hut.
1: Willi Hagara und Chris Howland haben wir noch gehört. Damit hängen wir den Bikini wieder in den Schrank und tauschen ihn gegen ein Baströckchen. Zum Schluss der heutigen Ausgabe von Selten aber Super nehme ich Sie noch in die Südsee mit. Der in Indonesien geborene Hawaii-Gitarrenvirtuose Rudy Vairata und seine Hula Girls beschließen diese Sendung, die unter dem Motto In the Summertime coole Hits für heiße Tage stand. Damit sage ich Aloha, bis zum nächsten Mal.

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1: Um 23 Uhr mit Michael Hafke. Zum Abschluss des NATO-Gipfels in der türkischen Hauptstadt Ankara haben die Staats- und Regierungschefs der 32 Mitgliedstaaten eine gemeinsame Abschlusserklärung unterzeichnet. NATO-Generalsekretär Rutte wertete das Treffen als Erfolg. Das Bündnis sei geschlossen und stärker als je zuvor, so Rutte. Aus Ankara Thomas Spickhofen.
2: Von einer neuen NATO und einem Geist von Ankara spricht Bundeskanzler Merz. Von einer unglaublichen Liebe im Raum US-Präsident Trump. Vor dem Gipfeltreffen hatte Trump mit scharfen Worten gegenüber den Partnern zunächst noch einen anderen Ton gesetzt. In der gemeinsamen Schlusserklärung aber bekennen sich alle 32 Mitglieder unverbrüchlich, wie es heißt, zu Artikel 5 der Beistandsverpflichtung. Russland wird in dem Text als langfristige Bedrohung bezeichnet. Der Ukraine sichert die Allianz ihre unerschütterliche Unterstützung zu.
1: Das US-Militär hat eine neue Welle von Angriffen auf den Iran gestartet. Damit soll die Fähigkeit des Iran geschwächt werden, die freie Schifffahrt in der Straße von Hormus zu bedrohen. Das teilte das US-Regionalkommando im Nahen Osten am späten Abend mit. Präsident Trump hatte am Rande des NATO-Gipfels die mit dem Iran vereinbarte Feuerpause praktisch für beendet erklärt und neue Angriffe angekündigt. Auslöser waren Attacken auf Schiffe nahe der Meerenge, die Washington Teheran zuschreibt. Die USA hatten deshalb bereits in der vergangenen Nacht iranische Ziele angegriffen. Der Haushaltsausschuss des Bundestages hat den Weg freigemacht für neue Regeln bei der Förderung klimafreundlicher Heizungen wie Wärmepumpen mit unmittelbaren Folgen. Laut Bundeswirtschaftsministerium sind Anträge zu den bisherigen Konditionen ab morgen nicht mehr möglich wegen technischer Umstellungen. Aus Berlin Christina Nagel.
3: Von den alten Konditionen profitieren können nur noch diejenigen, die bereits eine Bestätigung zum Antrag oder eine sogenannte technische Projektbeschreibung vorliegen haben. Alle anderen müssen sich gedulden. Die technische Umstellung soll bis zum 20. Juli dauern und dann gelten die neuen Förderbedingungen. Für den Einbau von Wärmepumpen und anderen klimafreundlichen Heizungen gibt es dann weniger Zuschüsse als bisher. Sie sollen in den kommenden Jahren schrittweise weiter sinken.
1: Nach der Gewalttat an einem Gymnasium in Oberbayern mit zwei verletzten Schülerinnen ist der mutmaßliche Täter in Untersuchungshaft. Der 16-Jährige soll auch einen Schuss abgegeben haben, aber niemanden getroffen haben, sagte Bundesinnenminister Dobrindt. Demnach habe die Waffe anschließend versagt und der 16-Jährige habe mit einem Messer auf zwei 13-jährige Mädchen eingestochen. Beide seien schwer verletzt worden. Der 16-Jährige konnte von der Polizei überwältigt werden. Er soll in der Vergangenheit in psychiatrischer Behandlung gewesen sein. Sein Motiv ist noch unklar. Das waren die Nachrichten. Das Wetter in Deutschland in der Nacht fast überall trocken. An den Alpen gibt es letzte Schauer. Tiefstwerte zwischen 17 und 9 Grad. Es ist 23.03 Uhr.
4: Und hier der Verkehrsservice in der ARD-Hitnacht. Die A3 Nürnberg Richtung Passau ist in Höhe Oberülsbach wegen einer Nachtbaustelle noch bis etwa 6 Uhr gesperrt. Nutzen Sie bitte die Umleitung über die U43. Die A5 Karlsruhe Richtung Frankfurt ist zwischen Hirschberg und Kreuz Weinheim wegen Fahrbahnausbesserung bis etwa 6 Uhr gesperrt. Auch hier eine Umleitung. Die führt über die U59 oder weiträumig über die A6 und A67. Die A7 Würzburg Richtung Fulda ist zwischen Bad Kissingen-Obertulba und Bad Brückenau-Wildflecken wegen einer Nachtbaustelle noch bis etwa 2 Uhr gesperrt. Die A27 Bremen-Bremerhaven ist zwischen Bremen-Sebaldsbrück und Überseestadt in beiden Richtungen wegen eines Schwertransports bis etwa 5 Uhr gesperrt. A42 Kamp-Lindfort Richtung Dortmund ist zwischen Oberhausen-Zentrum und Kreuzessen-Nord wegen Brückenbauarbeiten bis etwa 5 Uhr gesperrt. Die A45 Hagen Richtung Gießen ist zwischen Hagen-Süd und Lüdenscheid-Nord nach einem Unfall gesperrt und die A71 Suhl Richtung Sangerhausen ist zwischen Oberhof und Grevenroda wegen Tunnelwartungsarbeiten noch bis etwa 6 Uhr gesperrt. Allen unterwegs, gute Fahrt, kommen Sie gut an Ihr Ziel.
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4: Die Nacht mit der passenden Musik wird sie uns einiges kürzer vorkommen. Also ein kleiner Trost für alle, die gerade Nachtschicht haben. Ein Gruß auch an alle, die unterwegs sind oder daheim diesen Mittwoch so langsam ausklingen lassen. Willkommen. Die ARD-Hitnacht aus dem Funkhaus in Sachsen mit Heiko Asch im Studio. Ich grüße Sie. Schönen guten Abend.

0: so richtig aus dem Leben gegriffen. Und sie bekommen auch noch viel mehr große Hits hier in der ARD-Hitnacht. Unheilig gerade gehört der Graf mit seiner Band. Schon beeindruckend, wie ihnen das Comeback nach 8 Jahren gelungen ist. Sie erinnern sich, vor 10 Jahren, 2016, gaben sie ja eine ausgiebige Abschiedstour. Ganz so nach dem Motto, wenn es am schönsten ist, sollte man aufhören. Und sie haben ja damals auch alles erreicht. Nummer 1 Platzierung ihrer Alben und ausverkaufte große Konzerttourneen. Was soll da noch Größeres kommen? 8 Jahre lang ist dann die Band Unheilig allein unterwegs gewesen, bis dann die Sehnsucht vom Grafen zu groß wurde. Der Graf kündigte ein Comeback an. Und damit hat ja wohl auch niemand gerechnet. Einfach überwältigend. Die ersten Konzerte waren im Handumdrehen ausverkauft. Und auch ihr Comeback-Album Liebe, Glaube, Monster erreichte sofort die Spitze der Charts in allen 3 deutschsprachigen Ländern. Also Unheilig weiter auf Erfolgsspur, verbinden auch mehrere Generationen.
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0: Und jetzt geballte Frauenpower mit Sister Sledge.

0: Nick Kershaw hier in der ARD-Hitnacht. Schauen wir an dieser Stelle schon mal auf die nächste halbe Stunde. Da habe ich dann einen Titel dabei. Den spiele ich jetzt mal schon mal kurz an. Tja, damit geht es in die Mitte der 80er Jahre dann und da kennen Sie sich doch aus. Die Band hatte mit dem Album auch ihre größten Erfolge feiern können. Vielleicht haben Sie den Song schon erkannt. Ihre Gitarrenklänge haben es ja auch zu Weltruhm gebracht. Welchen Titel spiele ich dann in voller Länge und Schönheit? Hier nochmal die Anfangstakte. Nein, das waren sie nicht. Die spiele ich jetzt nochmal, also Ohren gespitzt. ard-hitnacht@mdr.de. Ich bin gespannt, ob Sie es rausbekommen.
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0: Kurz nach halb zwölf, ein Gruß an alle, die unterwegs sein müssen. Hier der aktuelle Verkehrsservice in der ARD-Hitnacht. Die A3 Nürnberg Richtung Passau ist in Höhe Oberülsbach wegen einer Nachtbaustelle noch bis ca. 6 Uhr gesperrt. Nutzen Sie hier bitte die Umleitung über die U43. Die A5 Karlsruhe Richtung Frankfurt ist zwischen Hirschberg und Kreuzweinheim wegen Fahrbahnausbesserung bis etwa 6 Uhr gesperrt. Auch hier ist eine Umleitung eingerichtet, die führt über die U59 oder weiträumig dann über die A6 und A67. Die A7 Würzburg Richtung Fulda ist zwischen Bad Kissingen, Obertulba und Bad Brückenau-Wildflecken wegen Bauarbeiten noch bis etwa 2 Uhr gesperrt. Die A27 Bremen-Bremerhaven ist zwischen Bremen-Sebaldsbrück und Überseestadt in beiden Richtungen wegen eines Schwertransports bis etwa 5 Uhr gesperrt. Die A30 Osnabrück Richtung Bad Oeynhausen wird zwischen Kirchlengern und Gohfeld wegen Reinigungsarbeiten von ca. 23.45 Uhr bis ca. 2 Uhr gesperrt. Also noch geht's bis 23.45 Uhr. Auch dann ist eine Umleitung eingerichtet, die führt über die U59. Die A42 Kamp-Lindfort Richtung Dortmund ist zwischen Oberhausen Zentrum und Kreuzessen Nord wegen Brückenbauarbeiten bis etwa 5 Uhr gesperrt. Die A45 Hagen Richtung Gießen ist zwischen Hagen Süd und Lüdenscheid Nord nach einem Unfall gesperrt. Und die A71 Suhl Richtung Sangerhausen ist zwischen Oberhof und Grevenroda wegen Tunnelwartungsarbeiten bis etwa 6 Uhr gesperrt. Allen unterwegs eine gute und hoffentlich auch entspannte Fahrt.
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0: Unverkennbar die Rhythmics hier in der ARD-Hitnacht. Annie Lennox und Dave Stewart, längst auch in der Rock'n'Roll Hall of Fame verewigt. In den 80er und 90er Jahren haben sie die Musikgeschichte mitgeschrieben und etliche zeitlose Hits auf Platte gebracht. Und ich muss ja sagen, ich bin überwältigt über so viele Mails zu unserer kleinen Frage vorhin. Ich hatte ja einen Titel kurz angespielt, den ich dann in voller Länge und Schönheit spielen werde. Ich bin noch fleißig am Lesen, die vielen Lösungen, die Sie uns geschickt haben. Und mit so einer Flut von E-Mails habe ich wirklich nicht gerechnet. Also da hatte vorhin André Holz doch recht. Die beste Radiogefamilie, die es gibt hier in der ARD-Hitnacht. Tja, und gerade mal 4 Jahre war die afrikanische Band Cloud aktiv, aber nachhaltig bis heute. So sind ihre Hits heute noch oft im Radio zu hören. Aus den 70ern, Save Me.
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Ihn ja hier in der ARD-Hitnacht. 65 ist sie Mitte Mai geworden und auch eine Weltkarriere machen können. Ihre Eltern spielten ja auch schon in einer Band und so wuchs sie auch sehr musikalisch auf, so wie auch ihre 8 Geschwister, die zum Teil auch einen musikalischen Weg gewählt haben. Tja, welcher Titel steht nun hinter diesem Gitarrenspiel? Das hatte ich sie vor ein paar Minuten gefragt. Na klar kennen Sie diesen Song. Aber eben nicht alle. Welcher Titel steht hinter diesem Gitarrenspiel? Das hatte ich sie gefragt. Und Franziska aus Neustadt, es ist nicht Eric Clapton. Und Asim Sepp aus Hamburg hat hier geschrieben, If You Are Knowing Me Better. Der Titel ist es auch nicht, aber jetzt sind wir schon bei den richtigen Lösungen. Ja, ganz einfach. Die Gitarre ist sein Leben. Marc Knopfler, damit hat er es ja auf die großen Weltbühnen geschafft. Damals mit seinem Bruder David, mit der Band Dire Straits. Mitte der 80er Jahre veröffentlichten sie ihr erfolgreichstes Album Brothers in Arms. Und darauf ist eben auch dieser Song So Far Away. Also fast nur richtige Lösung. Ein Dankeschön. Jürgen aus Wilhelmshaven hat geschrieben, richtige Lösung. Oliver aus Euskirchen, richtige Lösung. Thomas aus Moers, natürlich die richtige Lösung. Meister Marc Knopfler mit So Far Away. Das hat auch Mario aus Berlin geschrieben. Er grüßt an dieser Stelle alle Nachtschwärmer und auch die Kollegen der lenkenden Zunft, besonders den Thomas. Da habe ich damit weitergegeben. Tom aus Driften aus Niederbayern hatte die richtige Lösung. Und aus München auch Michael, So Far Away. Ich komme nicht drauf, hat er hier geschrieben. Das meint er zynisch, weil er hier noch unten drunter geschrieben hat. Nächstes Mal ein bisschen schwerer. Ich gelobe Besserung. Das mache ich das nächste Mal. Auf alle Fälle. Aber nun genießen wir endlich diesen Song in voller Länge und Schönheit von den Dire Straits.

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1: Um 0 Uhr mit Ronald Lessig. Bundesaußenminister Wadephul wertet den NATO-Gipfel in Ankara als Erfolg. Man habe sich nochmals klar zur Ukraine bekannt, sowie neue Rüstungsprojekte und Kooperationen vereinbart. In den ARD-Tagesthemen unterstrich der Außenminister auch die gute Zusammenarbeit mit den USA, trotz aller Widrigkeiten.
2: Und wir erleben auch die Amerikaner in allen Stäben, in allen politischen Diskussionen innerhalb der NATO als sehr zuverlässig. Und deswegen, glaube ich, müssen wir als Europäer hier eben auch zusammenstehen. Wir sind stärker als Europäer, wir übernehmen mehr Verantwortung. Das ist doch gut, wenn man für sein eigenes Schicksal mehr Verantwortung übernimmt und etwas weniger vielleicht von anderen abhängig ist. Aber wir haben eben auch die Aufgabe, gerade auch Deutschland, ein bisschen Kitt zu sein in diesem Bündnis. Und ich denke, das ist in Ankara sehr gut gelungen.
1: Außenminister Wadephul. Das US-Militär hat eine neue Welle von Angriffen auf den Iran gestartet. Damit solle die Fähigkeit des Iran geschwächt werden, die freie Schifffahrt in der Straße von Hormuz zu bedrohen, teilte das US-Regionalkommando mit. Präsident Trump hatte am Rande des NATO-Gipfels die mit dem Iran vereinbarte Feuerpause praktisch für beendet erklärt und neue Angriffe angekündigt. Auslöser waren Attacken auf Schiffe nahe der Meerenge, die Washington Teheran zuschreibt. Der Haushaltsausschuss des Bundestages hat den Weg freigemacht für neue Regeln bei der Förderung klimafreundlicher Heizungen. Laut Bundeswirtschaftsministerium sind Anträge zu den bisherigen Konditionen wegen technischer Umstellungen jetzt nicht mehr möglich. Aus Berlin, Christina Nagel.
3: Von den alten Konditionen profitieren können nur noch diejenigen, die bereits eine Bestätigung zum Antrag oder eine sogenannte technische Projektbeschreibung vorliegen haben. Alle anderen müssen sich gedulden. Die technische Umstellung soll bis zum 20. Juli dauern und dann gelten die neuen Förderbedingungen. Für den Einbau von Wärmepumpen und anderen klimafreundlichen Heizungen gibt es dann weniger Zuschüsse als bisher. Sie sollen in den kommenden Jahren schrittweise weiter sinken.
1: Nach der Gewalttat an einem Gymnasium in Oberbayern ist der mutmaßliche Täter in Untersuchungshaft. Der 16-Jährige habe einen Schuss abgegeben, aber niemanden getroffen, sagte Bundesinnenminister Dobrindt. Dann habe er mit einem Messer auf zwei 13-jährige Mädchen eingestochen. Beide seien schwer verletzt worden. Der ehemalige Schüler wurde von der Polizei überwältigt. Sein Motiv ist unklar. Das waren die Nachrichten. Das Wetter in Deutschland. Häufig trocken, an den Alpen Schauer bei 17 bis 9 Grad. Tagsüber freundlich, im Nordwesten mehr Wolken und etwas Regen, bei bis zu 19 Grad auf Sylt und 33 Grad am Oberrhein. Am Freitag viel Sonne bis 35 Grad. 0 Uhr 3.
4: Und hier der Verkehrsservice in der ARD-Hitnacht. Die A3 Nürnberg Richtung Passau ist in Höhe Oberülsbach. Wegen einer Nachtbaustelle noch bis etwa 6 Uhr gesperrt. Nutzen Sie bitte die Umleitung über die U43. Die A5 Karlsruhe Richtung Frankfurt ist zwischen Hirschberg und Kreuz Weinheim wegen Fahrbahnausbesserung bis etwa 6 Uhr gesperrt. Auch hier ist eine Umleitung eingerichtet. Die führt über die U59 oder dann weiträumig über die A6 und A67. Die A7 Würzburg Richtung Fulda ist zwischen Bad Kissingen-Obertulba und Bad Brückenau-Wildflecken wegen Bauarbeiten noch bis etwa 2 Uhr gesperrt. Die A27 Bremen-Bremerhaven ist zwischen Bremen-Sebaldsbrück und Überseestadt in beiden Richtungen wegen eines Schwertransports bis etwa 5 Uhr gesperrt. Die A42 Kamp-Lindfort Richtung Dortmund ist zwischen Oberhausen-Zentrum und Kreuz-Essen-Nord wegen Brückenbauarbeiten bis etwa 5 Uhr gesperrt. Die A45 Hagen Richtung Gießen ist zwischen Hagen-Süd und Lüdenscheid-Nord nach einem Unfall gesperrt und die A71 Suhl Richtung Sangerhausen ist zwischen Oberhof und Grevenroda wegen Tunnelwartungsarbeiten noch bis etwa 6 Uhr gesperrt. Allen unterwegs eine gute und sichere Fahrt. Kommen Sie gut an Ihr Ziel.
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4: Willkommen an diesem Donnerstag. Möge der Tag eine Menge Glück bringen und die Nacht noch zahlreiche Hits. Unser Motto, weil Musik Spaß macht. Hier aus dem Dresdner Funkhaus mit Heiko Wasch im Studio. Ich grüße Sie.

Uhr. Hier der Verkehrsservice in der ARD-Hitnacht mit einer Gefahrenmeldung. Betrifft auch beide Richtungen. Auf der B472 Bad Tölz-Irschenberg zwischen Wachlehn und Schweintal laufen mehrere Rinder auf der Fahrbahn. Bitte Vorsicht auf der B472 Bad Tölz-Irschenberg in beiden Richtungen zwischen Wachlehn und Schweintal mehrere Rinder auf der Fahrbahn.

0: Erinnerung an Murray Fredrickson mit Roxette hier in der ARD-Hitnacht. Ja, das wären nun auch schon 7 Jahre, dass sie nicht mehr unter uns ist. Unvergessen bleibt sie auf alle Fälle mit ihrer Energie auf der Bühne und auch mit ihrem Kampfgeist im Leben. So halten wir sie doch ganz fest in Erinnerung. Und so ist es sicher auch in ihrem Sinne, dass diese großen Hits wieder auf die Bühne kommen. Per Gessle jetzt mit Lena Philipsson. Schon im vergangenen Jahr gaben sie ja zahlreiche Konzerte. Und das ist in diesem Jahr auch nicht anders. In Deutschland sind sie das nächste Mal in Kiel zu sehen, in der Wunderino Arena am 18. Juli. Und auch schon längst Kult ist Smokey, damals in den 70er und 80er Jahren mit Chris Norman als Sänger. Da sind schon auch ihre größten Hits entstanden, auf die wir heute noch so ungern verzichten. Aber warum auch? Das Beste, was mit Musik passieren kann, ist doch, wenn sie über Jahrzehnte hinweg weitergetragen wird und irgendwie auch zeitlos bleibt. Hier ist Smokey.
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0: der Leuchtturm Nena hier in der ARD-Hitnacht. Jede Menge ausverkaufte Konzerte, auch in diesem Jahr. Es ist ja nun schon das dritte Jahr in Folge, dass sie ihre Fans mit so vielen Konzerten begeistert. Und das nicht nur in Deutschland, auch international ist sie mit ihren Konzerten wieder ganz schön rumgekommen und kommt auch noch rum. Freitag wird sie in Hamburg im Stadtpark auf der Bühne stehen. Und gleich wieder unser aktueller Blick auf die Autobahnen, auf die Straßen und Bundesstraßen. Bis dahin einer der schönsten Songs, wie ich finde, von Elton John. Bis auf die Kinoleinwand hat es der Song geschafft, wurde ja auch dafür geschrieben, für den König der Löwen. Can you feel the love tonight? Einfach was zum Genießen, ein echter Klassiker. Elton John.
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0: Ach, ich würde es am liebsten gleich nochmal hören, oder? Kurz nach 12:30, hier die bittere Realität aus der Verkehrsredaktion. Der Verkehrsservice in der ARD-Hitnacht. Starten wir mit der A3 in Nürnberg Richtung Passau. Die A3 ist in Höhe Oberölsbach wegen einer Nachtbaustelle bis ca. 6 Uhr gesperrt. Nutzen Sie bitte die Umleitung über die U43. Die A5 Karlsruhe Richtung Frankfurt ist zwischen Hirschberg und Kreuz Weinheim wegen Fahrbahnausbesserung bis etwa 6 Uhr gesperrt. Auch hier ist eine Umleitung eingerichtet. Die führt über die U59 oder weiträumig auch über die A6 und A67. Die A27 Bremen-Bremerhaven ist zwischen Bremen-Sebaldsbrück und Überseestadt in beiden Richtungen wegen eines Schwertransports bis etwa 5 Uhr gesperrt. Die A42 Kamp-Lindfort Richtung Dortmund ist zwischen Oberhausen-Zentrum und Kreuz Essen-Nord wegen Brückenbauarbeiten noch bis etwa 5 Uhr gesperrt. Die A45 Hagen Richtung Gießen ist zwischen Hagen-Süd und Lüdenscheid-Nord nach einem Unfall nach wie vor gesperrt. Und die A71 Suhl Richtung Sangerhausen ist zwischen Oberhof und Grevenroda wegen Tunnelwartungsarbeiten bis etwa 6 Uhr gesperrt. Allen unterwegs eine gute und hoffentlich auch entspannte Fahrt. Jetzt mit Christopher Cross.
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0: Carly Simon hier in der ARD-Hitnacht aus den 80ern. All I Want Is You. Ihr gelang ja auch schon in den 70ern die Spitze der Charts. Und vor allem haben sich einige ihrer Hits auch bis heute in vielen Radioprogrammen gehalten. So natürlich auch hier in der ARD-Hitnacht. Jetzt David McSpencer, auch schon 24 Jahre nicht mehr unter uns, aber sein größter Hit macht ihn einfach unvergessen. Sein größter Hit, Days of a Pearly Spencer. Und der Song, der wurde auf seinem zweiten Album verewigt aus dem Jahre 1967.
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0: hinaus. Und da grüße ich gleich mal alle, die wir auch in dieser Nacht begleiten. Für viele ist ja die Nacht auch schon längst vorbei und bei einigen steht sie noch bevor. Daniela aus Oberhausen gehört ja unbedingt mit zur großen Radiofamilie. Heute möchte sie Claudia in Stuttgart mal beste Genesungswünsche schicken. Ganz wichtig, und da setze ich einfach noch eins drauf, nämlich allen, denen es zurzeit nicht so gut geht. Viele Grüße und kommen Sie schnell zu gesundheitlicher Stärke zurück. Und Daniela schickt ja auch noch Grüße an Annette und Rosi in Leipzig sowie an die Sternenfreunde Susanne und Walter in Mülheim an der Ruhr. So, das habe ich damit ausgerichtet. Viele Grüße und jetzt geht's schon wieder straff auf die 1 Uhr Nachrichten zu.
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1: Um 1 Uhr mit Ronald Lessig. In Ankara ist der NATO-Gipfel mit einer Abschlusserklärung der 32 Mitgliedstaaten zu Ende gegangen. Darin bekräftigen sie unter anderem ihre gegenseitige Beistandspflicht im Falle eines Angriffs. Kanzler Merz sagte mit Blick auf höhere Verteidigungsausgaben, die Trittbrettfahrerei der Europäer sei zu Ende. Aus Ankara Tina Hassel.
2: Tatsächlich haben die Europäer ernst gemacht und mehr Verantwortung in der NATO übernommen mit neuen Rüstungsprojekten im Umfang von mehr als 50 Milliarden Dollar, vor allem für Drohnen und Überwachungsflugzeuge, also überall dort, wo sich die Amerikaner bei zentralen militärischen Fähigkeiten zurückziehen. Denn die Bündnispartner wissen nur, wenn die NATO europäischer wird, kann sie transatlantisch bleiben und können sie die Amerikaner unter Trump weiter bei der Stange halten. Bei der Schluss-PK hat Trump ja gesagt, es habe sogar Liebe im Raum gelegen, doch alle wissen, diese Harmonie kann jederzeit wieder kippen.
1: Das US-Militär hat eine neue Welle von Angriffen auf den Iran gestartet. Damit solle die Fähigkeit des Iran geschwächt werden, die freie Schifffahrt in der Straße von Hormuz zu bedrohen, teilte das US-Regionalkommando mit. Präsident Trump hatte am Rande des NATO-Gipfels die mit dem Iran vereinbarte Feuerpause praktisch für beendet erklärt und neue Angriffe angekündigt. Auslöser waren Attacken auf Schiffe nahe der Meerenge, die Washington Teheran zuschreibt. Nach der Gewalttat an einem Gymnasium in Oberbayern ist der mutmaßliche Täter in Untersuchungshaft. Der 16-Jährige habe einen Schuss abgegeben, aber niemanden getroffen, sagte Bundesinnenminister Dobrindt. Dann habe er mit einem Messer auf zwei 13-jährige Mädchen eingestochen. Beide seien schwer verletzt worden. Der ehemalige Schüler wurde von der Polizei überwältigt. Sein Motiv ist unklar. Der Bundestag hat am Abend über mehr digitale Befugnisse für Bundeskriminalamt und Polizei beraten. Justizministerin Hubig von der SPD warb für das neue Gesetz, das den Ermittlungsbehörden auch den Einsatz von KI-Technologie ermöglichen soll. Aus Berlin Christina Nagel.
3: Aus Sicht der Justizministerin wäre es zeitgemäß, wenn Software verwendet werden dürfte, die mithilfe künstlicher Intelligenz Daten aus verschiedenen Quellen analysiert und verknüpft. Alles natürlich in engen Grenzen, unter Wahrung der Grundrechte, wie Justizministerin Hubig betont. Die Opposition sieht das anders. AfD, Grüne und Linke haben verfassungsrechtliche Bedenken. Sie warnen vor einer Einschränkung von Bürger- und Freiheitsrechten.
1: Das waren die Nachrichten. Das Wetter in Deutschland. Häufig trocken, an den Alpen noch Schauer bei 17 bis 9 Grad. Tagsüber freundlich, im Nordwesten mehr Wolken und etwas Regen bei bis zu 19 Grad auf Sylt und 33 Grad am Oberrhein. Am Freitag viel Sonne bis 35 Grad. Es ist 1.03 Uhr.
4: Und hier der Verkehrsservice in der ARD-Hitnacht. Die A3 Nürnberg Richtung Passau ist in Höhe Oberülsbach. Wegen einer Nachtbaustelle bis etwa 6 Uhr gesperrt. Nutzen Sie bitte die Umleitung über die U43. Die A5 Karlsruhe Richtung Frankfurt ist zwischen Hirschberg und Kreuz Weinheim. Wegen Fahrbahnausbesserung noch bis etwa 6 Uhr gesperrt. Auch hier ist eine Umleitung eingerichtet, die führt über die U59 oder weiträumig auch über die A6 und A67. Die A27 Bremen-Bremerhaven ist zwischen Bremen-Sebaldsbrück und Überseestadt in beiden Richtungen wegen eines Schwertransports noch etwa bis 5 Uhr gesperrt. Die A42 Kamp-Lindfort Richtung Dortmund ist zwischen Oberhausen-Zentrum und Kreuz-Essen-Nord wegen Brückenbauarbeiten ebenfalls noch bis etwa 5 Uhr gesperrt. Die A45 Hagen Richtung Gießen ist zwischen Hagen Süd und Lüdenscheid Nord nach einem Unfall nach wie vor gesperrt. Und die A71 Suhl Richtung Sangerhausen ist zwischen Oberhof und Grevenroda wegen Tunnelwartungsarbeiten noch bis etwa 6 Uhr gesperrt. Allen unterwegs eine gute und sichere Fahrt. Kommen Sie gut an Ihr Ziel.
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4: Aus Dresden mit Heiko Rosch im MDR-Studio. Ich grüße Sie und kommen Sie weiter gut durch die Nacht.
0: Hey!

0: Ja, bei dem Rhythmus bleibt man gerne wach, oder? Eruption, gerade gehört hier in der ARD-Hitnacht. Große Ähnlichkeiten dieser Song mit Boney M. Hier hatte ja auch Frank Farian die Hände mit dem Spiel. Und aus den 80ern hat es ja auch Alphaville geschafft, ihre Hits auch in den nachfolgenden Jahrzehnten präsent zu halten. Bis heute begeistert Sänger Marian Gold seine Fans, die auch schon längst in weiteren Generationen zu finden sind. Und der Band Alphaville gelang ja schon mit ihrem Debütalbum der internationale Durchbruch, Forever Young, so heißt die Platte. Und hier habe ich den Titelsong von Alphaville.
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0: Texas Lightning. Ich verstehe ja bis heute nicht, warum dieser Song beim Eurovision Song Contest vor 20 Jahren nicht besser abgeschnitten hat. Aber wir wissen ja, dieser Wettbewerb hat ganz eigene Gesetze und Befindlichkeiten. In Deutschland jedenfalls war dieser Song wochenlang in den Charts, hat ja auch die Spitze erreicht und viele drehen ja heute noch das Radio gern lauter für diesen Song No No Never. Texas Lightning feiert übrigens in diesem Jahr auch schon 30-jähriges Bestehen. Und eine große Musikgeschichte gehört auch ELO, dem Electric Light Orchestra. Here's the news.
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0: Kurz nach 13:30, hier der aktuelle Verkehrsservice in der ARD-Hitnacht. Zunächst eine Gefahrenmitteilung. Im Stadtteil Ollheim im Swisttal kommt es durch einen Brand zu erheblicher Geruchsbelästigung und Rauchniederschlag. Gesundheitliche Beeinträchtigungen können hierbei nicht ausgeschlossen werden. Bitte, wenn möglich, meiden Sie das betroffene Gebiet. Schließen Sie Fenster und Türen und schalten Sie Lüftung und Klimaanlagen ab. Und nun schauen wir auf die Autobahn. Die A3 in Nürnberg Richtung Passau ist in Höhe Oberölsbach wegen einer Nachtbaustelle noch bis ca. 6 Uhr gesperrt. Nutzen Sie hier bitte die Umleitung über die U43. Die A5 Karlsruhe Richtung Frankfurt ist zwischen Hirschberg und Kreuz Weinheim wegen Fahrbahnausbesserung bis etwa 6 Uhr gesperrt. Auch hier ist eine Umleitung eingerichtet, die führt über die U59 oder auch weiträumig über die A6 und A67. Die A27 Bremen-Bremerhaven ist zwischen Bremen-Sebaldsbrück und Überseestadt in beiden Richtungen wegen eines Schwertransports bis etwa 5 Uhr noch gesperrt. Die A42 Kamp-Lindfort Richtung Dortmund ist zwischen Oberhausen Zentrum und Kreuz Essen Nord wegen Brückenbauarbeiten bis ebenfalls etwa 5 Uhr noch gesperrt. Die A45 Hagen Richtung Gießen ist zwischen Hagen Süd und Lüdenscheid Nord nach einem Unfall nach wie vor gesperrt. Und die A71 Suhl Richtung Sangerhausen ist zwischen Oberhof und Grevenroda wegen Tunnelwartungsarbeiten noch bis etwa 6 Uhr gesperrt. Allen unterwegs eine gute und hoffentlich auch entspannte Fahrt. Jetzt mit The Human League.
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0: Lip Sync mit ihrem erfolgreichsten Song Funky Town hier in der ARD Hitnacht. Und jetzt was Neues von Neil Diamond. Nachdem er vor 8 Jahren seine Parkinson-Erkrankung öffentlich machen musste, da musste er sich dann auch von seinem Konzertleben verabschieden. Und er sagte damals schon, Musik möchte er weitermachen, solange es geht. Und nun hat er in Zusammenarbeit mit seinem Produzenten Rick Rubin das 3. gemeinsame Werk veröffentlicht, Wild at Heart, so heißt die Platte. 10 Songs, die ursprünglich während der Sessions zu Neil Diamonds Chartalbum Home Before Dark aufgenommen wurden. Und damit ist sein unverkennbar leidenschaftlicher Gesang auf einem weiteren Album verewigt und auch erneut ein Zeugnis seiner beeindruckenden Karriere über Jahrzehnte hinweg. Neil Diamond sagte selbst zu diesem Album, meine Arbeit mit Rick war eine Herzensangelegenheit und ich bin so dankbar, dass diese Songs nun endlich veröffentlicht wurden und unsere Trilogie vollenden. Und so gehört wohl dieses Album auch zu seinen persönlichsten überhaupt. You Never Know. So dieser typische Song von ihm, den habe ich jetzt dabei, vermittelt sofort eine warme, intime Atmosphäre, als würde er direkt im eigenen Wohnzimmer spielen. Und mit diesem Song hören wir einfach nochmal rein in dieses neue Werk von Neil Diamond.
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1: Um 2 Uhr mit Ronald Lessig. Bundesaußenminister Wadephul wertet den NATO-Gipfel in Ankara als Erfolg. Man habe sich nochmals klar zur Ukraine bekannt, sowie neue Rüstungsprojekte und Kooperationen vereinbart. In den ARD-Tagesthemen unterstrich der Außenminister auch die gute Zusammenarbeit mit den USA, trotz aller Widrigkeiten.
2: Und wir erleben auch die Amerikaner in allen Stäben, in allen politischen Diskussionen innerhalb der NATO als sehr zuverlässig. Und deswegen, glaube ich, müssen wir als Europäer hier eben auch zusammenstehen. Wir sind stärker als Europäer, wir übernehmen mehr Verantwortung. Das ist doch gut, wenn man für sein eigenes Schicksal mehr Verantwortung übernimmt und etwas weniger vielleicht von anderen abhängig ist. Aber wir haben eben auch die Aufgabe, gerade auch Deutschland, ein bisschen Kitt zu sein in diesem Bündnis. Und ich denke, das ist in Ankara sehr gut gelungen.
1: Außenminister Wadephul. Das US-Militär hat eine neue Welle von Angriffen auf den Iran gestartet. Damit solle die Fähigkeit des Iran geschwächt werden, die freie Schifffahrt in der Straße von Hormuz zu bedrohen, teilte das US-Regionalkommando mit. Präsident Trump hatte am Rande des NATO-Gipfels die mit dem Iran vereinbarte Feuerpause praktisch für beendet erklärt und neue Angriffe angekündigt. Auslöser waren Attacken auf Schiffe nahe der Meerenge, die Washington Teheran zuschreibt. Nach der Gewalttat an einem Gymnasium in Oberbayern ist der mutmaßliche Täter in Untersuchungshaft. Der 16-Jährige habe einen Schuss abgegeben, aber niemanden getroffen, sagte Bundesinnenminister Dobrindt. Dann habe er mit einem Messer auf 2 13-jährige Mädchen eingestochen. Beide seien schwer verletzt worden. Das Motiv des ehemaligen Schülers des Schongauer Gymnasiums ist noch unklar. Der Bundestag hat am Abend über mehr digitale Befugnisse für Bundeskriminalamt und Polizei beraten. Justizministerin Hubich von der SPD warb für das neue Gesetz, das auch den Einsatz von KI-Technologie ermöglichen soll. Aus Berlin Christina Nagel.
3: Aus Sicht der Justizministerin wäre es zeitgemäß, wenn Software verwendet werden dürfte, die mithilfe künstlicher Intelligenz Daten aus verschiedenen Quellen analysiert und verknüpft. Alles natürlich in engen Grenzen, unter Wahrung der Grundrechte, wie Justizministerin Hubich betont. Die Opposition sieht das anders. AfD, Grüne und Linke haben verfassungsrechtliche Bedenken. Sie warnen vor einer Einschränkung von Bürger- und Freiheitsrechten.
1: Das waren die Nachrichten. Das Wetter in Deutschland. Häufig trocken, an den Alpen letzte Schauer bei 17 bis 9 Grad. Tagsüber freundlich, im Nordwesten mehr Wolken und etwas Regen bei bis zu 19 Grad auf Sylt und 33 Grad am Oberrhein. Am Freitag viel Sonne, im Norden und Osten ein paar Wolken und etwas Regen, 21 bis 35 Grad. Es ist 2.03 Uhr.
4: Und hier der Verkehrsservice in der ARD-Hitnacht. Zunächst eine Gefahrenmitteilung für die Gemeinde Swisttal. In Olheim brennt eine Müllverwertungsanlage. Dadurch kommt es zu Geruchsbelästigung und Rauchniederschlag. Außerdem können Brandgase austreten. Gesundheitliche Beeinträchtigungen können hierbei nicht ausgeschlossen werden. Bitte schließen Sie Fenster und Türen und schalten Sie Lüftung und Klimaanlagen ab. Und wenn möglich, bitte meiden Sie das betroffene Gebiet. Die A3 Nürnberg Richtung Passau ist in Höhe Oberülsbach wegen einer Nachtbaustelle noch bis etwa 6 Uhr gesperrt. Nutzen Sie bitte die Umleitung über die U43. Die A5 Karlsruhe Richtung Frankfurt ist zwischen Hirschberg und Kreuz Weinheim wegen Fahrbahnausbesserung bis etwa 6 Uhr gesperrt. Nutzen Sie auch hier bitte die Umleitung über die U59 oder weiträumige dann über die A6 und A67. Die A27 Bremen-Bremerhaven ist zwischen Bremen-Sebaldsbrück und Überseestadt in beiden Richtungen wegen eines Schwertransports bis etwa 5 Uhr gesperrt. Die A42 Kamp-Lindfort Richtung Dortmund ist zwischen Oberhausen-Zentrum und Kreuz-Essen-Nord wegen Brückenbauarbeiten ebenfalls noch bis etwa 5 Uhr gesperrt. Und die A45 Hagen Richtung Gießen ist zwischen Hagen-Süd und Lüdenscheid-Nord nach einem Unfall nach wie vor gesperrt. Allen unterwegs eine gute und sichere Fahrt. Kommen Sie gut an Ihr Ziel.